0: Nach dem Millionen-Coup im Wiener MAG geht die Diskussion um das Sicherheitskonzept des Museums weiter. Vom Museum heißt es weiterhin, dass es keine Schwachstellen gegeben habe. Eine Besucherin, die den Raub am Donnerstag hautnah mitbekommen hat, sieht das anders, wie sie gegenüber der Tageszeitung Die Presse und dem ORF sagt. Veronika Mauler berichtet.
1: Schon beim Betreten der Ausstellung wundert sich Sonja T., weil niemand in ihre Tasche schaut. Dann hört sie ein dumpfes, lautes Klopfen, minutenlang. Kurz danach kommt eine Besucherin auf sie zu.
2: Die hat zu mir gesagt, da schlägt jemand eine Vitrine ein. Und ich habe gesagt, was? Aber warum ist dann kein Alarm oder irgendwas?
1: Als sie zu der Vitrine zurückgeht, sieht sie die Scherben, aber kein Personal.
2: Theoretisch hätte noch jemand hingehen können und auch noch die Ohrringe, die ja noch drinnen waren, auch noch rausnehmen können.
1: Die Sicherheitsvorkehrungen waren aus ihrer Sicht nicht ausreichend.
2: Wenn ich niemanden in die Taschen schaue, ob da jemand eine Pistole oder einen Hammer dort drinnen hat, dann gefährde ich ja auch die Besucher.
1: Von Seiten des Museums heißt es, die Abläufe werden nun durch einen externen Sicherheitsexperten unabhängig untersucht. Das sei bei einem solchen Vorfall üblich.
0: Radprofi Felix Gall verliert bei der 9. Etappe der Vuelta einige Sekunden in der Gesamtwertung. Der Osttiroler bleibt aber auf Podestkurs. Christoph Ott.
3: Der 28-Jährige kommt auf der anspruchsvollen Etappe 18 Sekunden hinter dem Tagessieger und gesamtführenden Spanier Enric Mas als Vierter ins Ziel.
4: Heute wollten wir es vielleicht ein bisschen zu sehr mit der Brechstange dann im Finale. Ein bisschen zu viel investiert dann mit den Attacken. Aber ich glaube dann den Schaden noch ganz gut in Grenzen gehalten.
3: In der Gesamtwertung ist Gall weiter auf Platz 3 und zieht ein positives Fazit nach der ersten Woche der Spanien-Rundfahrt.
4: Grundsätzlich können wir sehr zufrieden sein oder beziehungsweise bewegen wir uns auf einen hohen Level. Das Team ist mega stark, ich fühle mich gut.
3: Galls Edelhelfer und Teamkollege Gregor Mühlberger wird auf der 9. Etappe 12. und ist in der Gesamtwertung als 9. ebenfalls weiter in den Top 10.
0: Und das Wetter hat Thomas Rostal.
5: Heute am Montag zeigt sich die Sonne nur zeitweise, denn im Laufe des Tages überquert von Deutschland her eine Regenfront Österreich. In der Früh und am Vormittag kann es vor allem im Westen und im Norden regnen, zum Mittag auch im Osten. Und am Nachmittag ziehen die Regenwolken in den Süden und bringen hier stellenweise auch Gewitter. Es wird windig heute und die Temperaturen erreichen 22 bis 28 Grad, bis zu 31 im Gebiet von Unterkärnten über die südliche Steiermark bis zum Südburgenland. Ähnlich sommerliche Temperaturen dann auch am Dienstag.
6: Okay. 3 nach 2, ihr hört Ö3, der schnellste Verkehrsservice Österreichs. Und überall grünes Licht, super Zeit, um unterwegs zu sein, kommt gut ans Ziel.
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6: Daniela hier, hi.
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herrlich in dieser Nachtschicht ist doch dann diese Ruhe, die man hat, oder? Wenn am Tag immer so stressig ist, hier in der Nacht kann man ein bisschen verschnaufen. Wenn nicht gerade Patienten oder Patientinnen aufstehen mussten, das Bett verlassen. Aber dann wird es vielleicht auch wieder ruhiger. The Sound of Silence. Passend in der Ö3-Hitnacht jetzt.

0: mit Underdog hier in der Ö3-Hitnacht. Es ist 2.30 Uhr. Zeit für den schnellsten Verkehrsservice Österreichs und wir schauen in die Steiermark, weil da ist ein Unfall passiert auf der A2 der Südautobahn Richtung Klagenfurt. Zwischen Mooskirchen und Steinberg ist deswegen die erste Fahrspur hier gesperrt. Die Einsatzkräfte sind auf der Zufahrt. Kommt sicher ans Ziel.
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0: Und so schnell geht's und Opa ist einfach im Radio. Ötra Hit nach dir. Hi. Und jetzt haben wir gleich Ness. Und Ness ist einfach toll, oder? Kann man sich darauf einigen?
1: Boah, einfach weil so ihre Musik generell, man fühlt sich so verstanden und sie ist einfach eine unfassbar tolle Person.
2: Ah. Ja, ich habe alle meine Freunde nessifiziert.
0: Nessifiziert also.

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2: Am Mikrofon Sebastian Rosenauer. Es ist 3 Uhr. Die Sommerferien gehen in die Zielgerade. In einer Woche heißt es dann in Wien, Niederösterreich und im Burgenland wieder back to school. Und das bedeutet für viele Familien auch extra Ausgaben. Nina Lehmann berichtet.
3: 181 Euro werden im Schnitt für den Schulstart ausgegeben. Das sind um 55 Euro mehr als im Vorjahr, so der Handelsverband. Am häufigsten werden Schreibwaren wie Stifte oder Füllfedern gekauft. Dahinter folgen Kleidung und Schuhe sowie Hefte und Schultaschen. Außerdem noch Bücher, Laptops, Tablets oder Taschenrechner. 30% der Befragten planen Geldgeschenke oder den Kauf von Süßigkeiten. Am liebsten wird übrigens im stationären Papier-, Schreibwaren- und Buchhandel eingekauft. Ausländische Online-Shops folgen vor Discountern und Supermärkten. Insgesamt erhofft sich der Einzelhandel durch den Schulbeginn einen Mehrumsatz von rund 350 Millionen Euro.
2: Und für die, die nur noch eine Woche Ferien haben, heißt es jetzt noch einmal baden gehen. Was einigen vielleicht unangenehm aufgefallen ist, die heuer oft schwimmen waren, ist, dass es besonders viele Bremsen

0: Messen gibt. Und das liegt an den vergleichsweise hohen Niederschlägen im Vorjahr. Tobias Mayer berichtet.
1: Vor allem die Regenbremse, die häufigste Bremsenart in Europa, komme derzeit in ganz Österreich vermehrt vor, sagt der Parasitologe Hans-Peter Führer von der Veterinärmedizinischen Universität Wien.
2: Das geht von Niederösterreich bis Tirol.
1: Verantwortlich dafür seien die Niederschläge, die im vergangenen Sommer gefallen sind.
2: Das hat damit zu tun, dass die Bremse die Eier im Schlamm legt, die Larve sich auch darin entwickelt. Und letztes Jahr war ein sehr feuchtes Jahr. Und einige Bremsenarten haben eine Entwicklung, die circa ein Jahr dauert. Und eine solche Bremsenart ist heuer vermehrt geschlüpft und sticht derzeit Mensch und Tier.
1: Bremsenstiche sind zwar schmerzhaft in der Regel, aber ungefährlich. Eine Ausnahme stellen Allergiker dar. Sie sollten vermehrt auf Schutzkleidung achten bzw. bei schweren Allergien ein Notfallset mitführen.
0: Im Ärmelkanal zwischen Frankreich und Großbritannien ist die Suche nach zwei gekenterten Fischern vorerst ausgesetzt worden. Die fünfköpfige Besatzung des französischen Fischkutters war am Samstag in Seenot geraten und gekentert. Drei Fischer konnten von einem anderen Boot gerettet werden. Zwei Fischer werden weiterhin vermisst. Und die Wetteraussichten hat jetzt Thomas Wostal.
3: Die neue Woche beginnt warm, aber wechselhaft. Denn heute am Montag überquert eine Regenfront Österreich und die Sonne zeigt sich nur zeitweise. In der Früh und am Vormittag kann es vor allem im Westen und im Norden regnen, zum Mittag dann für einige Zeit auch im Osten. Am Nachmittag ziehen die Regenwolken in den Süden und bringen hier stellenweise auch Gewitter. Es wird windig heute und die Temperaturen erreichen meist 22 bis 28 Grad. Bis zu 31 Grad gibt es im Gebiet von Unterkärnten über die südliche Steiermark bis zum Südburgenland.
4: 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Es ist ganz genau 3:03. 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Und für die Steiermark A2 Südautobahn Richtung Klagenfurt zwischen Mooskirchen und Steinberg, da ist die Unfallstelle mittlerweile geräumt. Ihr habt freie Fahrt, kommt gut ans Ziel.
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4: Superhits ist ein bisschen wie so eine Schwarzwälder Kirschtorte, mag fast jeder. Oder vielleicht halt einfach Pizza. So, können wir uns alle ein bisschen drauf einigen. Und natürlich ist jetzt in der Stunde Linkin Park ist dabei. Miley Cyrus, wen haben wir noch? Wanda oder auch Lady Gaga. Super halt. Daniela hier, hi.

0: Es ist 3:30, Ö3, der schnellste Verkehrsservice Österreichs. Der ist kurz, überall. Kommt ihr gut voran, gute Fahrt.
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0: Und da sind jetzt gleich noch Meghan Trainor dabei, The Weeknd, Miley Cyrus und der Song, der uns jetzt schon den ganzen Sommer begleitet hier, Turn the Lights Off.

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1: Im Studio Sebastian Rosenauer. Es ist 4 Uhr. Am Attersee soll heute die Bergung des abgestürzten Kleinflugzeugs fortgesetzt werden. Nach einigen abgebrochenen Versuchen sollen jetzt Spezialtaucher helfen, das Wrack zu heben. Aus Oberösterreich berichtet Doris Fischer-Stadler.
2: Bisher waren bei den Bergungsversuchen in 163 Metern Tiefe Tauchroboter im Einsatz. Das hat nicht geklappt und es besteht auch die Gefahr, dass das Wrack beim Bergungsversuch auseinanderbricht. Heute sollen nun Spezialtaucher versuchen, die Leinen an dem Flugzeug anzubringen. Geplant ist, das Wrack zuerst auf 40 Meter anzuheben und dann mit Hebeballons an die Oberfläche zu bringen. In der Maschine befinden sich noch immer die Leichen des 24-jährigen Fluglehrers und seiner 19-jährigen Flugschülerin. Die beiden sind am Mittwoch mit dem kleinen Flugzeug von Salzburg kommend bei einem Übungsflug in den See gestürzt.
1: Nach dem tödlichen Schusswaffenangriff bei einer Rave-Party im Schweizer Aarau läuft die internationale Großfahndung. Die Polizei hat am Tatort zwei unterschiedliche Patronenhülsen gefunden. Es könnte sich also um mehrere Täter handeln oder um einen Schützen mit mehreren Waffen. Die Hintergründe der Tat, bei der gestern früh eine 22-Jährige getötet worden ist, sind nach wie vor unklar. Und Führungswechsel bei der teilstaatlichen OMV. Nach 5 Jahren an der Spitze wird Alfred Stern morgen abgelöst. Der Öl-, Gas- und Chemiekonzern wird dann erstmals von einer Frau geleitet. Die gebürtige Irin Emma Delaney war 30 Jahre lang beim britischen Mineralölkonzern BP. Jetzt soll sie die OMV in die Zukunft führen. Maria Kern berichtet.
3: Das Öl- und Gasgeschäft ist immer noch der größte Gewinnbringer für die OMV. Aber wie kann der Konzern, der zu einem knappen Drittel dem Staat gehört, langfristig Dividenden liefern? Immerhin

0: soll sich die OMV auf lange Sicht von Öl und Gas verabschieden? Diese Frage soll nun die neue OMV-Chefin Emma Delaney beantworten. Anlegervertreter Florian Beckermann ortet einige neue Geschäftsfelder, etwa Erdwärme fürs Heizen.
1: Alle kennen das Projekt hier in der Nähe von Wien mit der Geothermie-Erforschung. Es gibt große Projekte für die Erzeugung von Wasserstoff, um auch andere Energieträger für die Industrie bereitzustellen.
0: Ob diese Projekte langfristig Gewinne sichern können, bleibt abzuwarten. Fix ist jedenfalls eines: Mit der Irin Emma Delaney sitzt an der Spitze der OMV nun erstmals eine Frau.
2: Und die Wetteraussichten hat jetzt Thomas Wostal.
3: Heute am Montag zeigt sich die Sonne nur zeitweise, denn im Laufe des Tages überquert von Deutschland her eine Regenfront Österreich. In der Früh und am Vormittag kann es vor allem im Westen und im Norden regnen, zum Mittag auch im Osten. Und am Nachmittag ziehen die Regenwolken in den Süden und bringen hier stellenweise auch Gewitter. Es wird windig heute und die Temperaturen erreichen 22 bis 28 Grad, bis zu 31 im Gebiet von Unterkärnten über die südliche Steiermark bis zum Südburgenland. Ähnlich sommerliche Temperaturen dann auch am Dienstag.
4: Ö3 und das Update für euch unterwegs ist kurz. Ihr kommt überall noch gut voran, eine gute Fahrt und damit hallo. 3:04 ist es. Daniela Schmidt hier, schönen guten Morgen. Der Ö3-Wecker. Frühstart. Guten Morgen, Österreich. Mit Olivia Rodrigo und Holly Humberstone haben wir jetzt ganz sanfte Stimmen, um uns mal ein bisschen zu wecken. Let's go!

Welcher Morgenwecker-Aufwecktyp seid ihr? Habt ihr so einen ganz klassischen Klingelton? Oder aber braucht ihr neben dem Bett ein Nebelhorn? So was ganz Lautes. Ja, also das spiele ich jetzt nicht, das Laute. Ja, reißt ja die Hälfte von uns nicht nur aus dem Schlaf, sondern schießt ihr auch in eine andere Galaxie. Nö. Wir beginnen hier mit Stufe 1, okay? So fliegende Glühwürmchen. So klingt der Wecker Frühstart um 4.14 Uhr. Guten Morgen.

0: In 20 Minuten ist es 4:30. Ö3 hier und bitte Vorsicht, wenn ihr in Salzburg unterwegs seid. Aline?
1: Auf der A10 der Tauernautobahn Richtung Salzburg bei Puch, da liegen jede Menge Reifenteile mitten auf der Fahrbahn. Der Streckendienst ist schon auf der Zufahrt, aber bitte vorsichtig fahren.
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0: So klingt der Ödrawecker Frühstart um 4.30 Uhr. Gleich dann auch noch Anna-Sophie und Alex Warren für euch im Mix. Vorher das Update für euch unterwegs. Aline?
1: Schaut sehr gut aus auf Österreichs Straßen. Derzeit keine Staus, keine Störungen. Gute Fahrt. Gleich weiter zu Sebastian Rosenauer.
2: 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In Oberösterreich soll heute die Bergung des abgestürzten Kleinflugzeugs am Attersee fortgesetzt werden. In den vergangenen Tagen sind die Bergungsversuche wegen Wind und Wellen immer wieder abgebrochen worden. Heute sollen Spezialtaucher helfen, das Wrack mit den zwei verstorbenen Piloten zu heben. Die US-Armee hat erstmals seit Wochen wieder Ziele im Iran bombardiert, und zwar zwei Raketenstellungen auf der Insel Larak, mitten in der Straße von Hormuz. Iranische Soldaten hätten hier versucht, neue Seeminen in der Meerenge zu legen, heißt es. Der Iran bestätigt den Angriff und spricht von mehreren Toten. Im Gegenzug hat der Iran US-Stützpunkte in Jordanien angegriffen. Und das Datum für das Begräbnis des verstorbenen norwegischen Königs Harald steht jetzt fest. Er wird am 9. September in Oslo beigesetzt. Schon ab morgen wird sein Sarg in der Schlosskapelle aufgebahrt. Die Menschen können dann langsam an dem bewachten Sarg vorbeigehen und dem König die letzte Ehre erweisen, heißt es vom Königshaus. Und jetzt zum Wetter mit Thomas Wostal.
3: Die neue Woche beginnt warm, aber wechselhaft. Denn heute am Montag überquert eine Regenfront Österreich und die Sonne zeigt sich nur zeitweise. In der Früh und am Vormittag kann es vor allem im Westen und im Norden regnen, zum Mittag dann für einige Zeit auch im Osten. Am Nachmittag ziehen die Regenwolken in den Süden und bringen hier stellenweise auch Gewitter. Es wird windig heute und die Temperaturen erreichen meist 22 bis 28 Grad. Bis zu 31 Grad gibt es im Gebiet von Unterkärnten über die südliche Steiermark bis zum Südburgenland.
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1: Das ist Anna-Sophie hier im Ö3-Wecker Frühstart. Schönen guten Morgen, es ist 4.37 Uhr und ich würde sagen, ab geht's auf der Autobahn Richtung neue Woche, oder?
0: Ja, haben wir gleich im Mix dabei, falls ihr noch nicht munter seid.
1: AC/DC im Mix mit Somber. Zum Aufwärmen noch ein bisschen was. Undressed.

0: 4.48 Uhr.
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0: Gerne eine Sprachnachricht an 0800 600 600 und dann... Was macht sie gerade?
2: Ja, guten Morgen, ich bin der Georg aus Ips und fahre gerade in den Tagdienst.
3: Guten Morgen, ich bin die Alex aus Spital an der Drau in schönen Kärnten. Ich bin auf dem Weg zur Arbeit, arbeite im Krankenhausspital.
4: Ja, hallo, das ist die Michi. Also mit dieser Ö3-Gemeinde einen schönen guten Morgen.
0: Ja, danke schön, das wünsche ich mir auch. So easy.

0: Und gleich geht's hier rein in den Ö3-Wecker. Von 5 bis 9 mit eurer Musik natürlich. Auch dabei dann Martin Garrix, Ed Sheeran oder auch Falco. Jetzt geht's zu Sebastian Rosenauer. 5 Uhr.
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2: Nach dem Millionen-Coup im Wiener MAG geht die Diskussion um das Sicherheitskonzept des Museums weiter. Vom Museum heißt es ja, dass es keine Schwachstellen gegeben habe. Eine Besucherin, die den Raub am Donnerstag hautnah mitbekommen hat, sieht das anders, wie sie gegenüber der Tageszeitung Die Presse und dem ORF sagt. Für Ö3 Veronika Mauler.
3: Schon beim Betreten der Ausstellung wundert sich Sonja T., weil niemand in ihre Tasche schaut. Dann hört sie ein dumpfes, lautes Klopfen, minutenlang. Kurz danach kommt eine Besucherin auf sie zu.
4: Die hat zu mir gesagt, da schlägt jemand eine Vitrine ein. Und ich habe gesagt, was? Aber warum ist dann kein Alarm oder irgendwas?
3: Als sie zu der Vitrine zurückgeht, sieht sie die Scherben, aber kein Personal.
4: Theoretisch hätte noch jemand hingehen können und auch noch die Ohrringe, die ja noch drinnen waren, auch noch rausnehmen können.
3: Die Sicherheitsvorkehrungen waren aus ihrer Sicht nicht ausreichend.
4: Wenn ich niemanden in die Taschen schaue, ob da jemand eine Pistole oder einen Hammer da drinnen hat, dann gefährde ich ja auch die Besucher.
3: Von Seiten des Museums heißt es, die Abläufe werden nun durch einen externen Sicherheitsexperten unabhängig untersucht. Das sei bei einem solchen Vorfall üblich.
2: Die Sommerferien gehen in die Zielgerade. In einer Woche heißt es dann in Wien, Niederösterreich und im Burgenland wieder back to school. Und das bedeutet auch extra Ausgaben für viele Familien. Reporterin Nina Lehmann.
5: 181 Euro werden im Schnitt für den Schulstart ausgegeben. Das sind um 55 Euro mehr als im Vorjahr, so der Handelsverband. Am häufigsten werden Schreibwaren wie Stifte oder Füllfedern gekauft. Dahinter folgen Kleidung und Schuhe sowie Hefte und Schultaschen. Außerdem noch Bücher, Laptops, Tablets oder Taschenrechner. 30% der Befragten planen Geldgeschenke oder den Kauf von Süßigkeiten. Am liebsten wird übrigens im stationären Papier-, Schreibwaren- und Buchhandel eingekauft. Ausländische Online-Shops folgen vor Discountern und Supermärkten. Insgesamt erhofft sich der Einzelhandel durch den Schulbeginn einen Mehrumsatz von rund 350 Millionen Euro.
2: Nach einer Sturzflut im Grand Canyon im US-Bundesstaat Arizona werden mindestens

0: 15 Menschen vermisst. Videoaufnahmen zeigen, wie die Wassermassen ganze Felsbrocken und Fußgängerbrücken mitreißen. Zahlreiche Besucher mussten mit Hubschraubern in Sicherheit gebracht werden. Auch eine wichtige Wasserleitung, die den Nationalpark mit Trinkwasser versorgt, ist beschädigt worden. Und Österreich startet so stark wie selten zuvor in die US Open. ÖDR-Reporter Daniel Kulowitz, im Hauptfeld scheint gleich 6-mal Rot-Weiß-Rot auf.
1: 4 Frauen und 2 Männer, Österreichs Tennisasse, fluten das letzte Grand-Slam-Turnier des Jahres regelrecht. Für Rot-Weiß-Rot spezieller Moment, vor allem für Juri Rodionow. Bei den Big Events hat er in Summe schon 17 Mal die Qualifikation verpasst. Jetzt hat es endlich auch in New York geklappt.
2: Es ist immer was Besonderes, das erste Mal sich für einen Grand-Slam zu qualifizieren. Ich habe mich ja bei den French Open schon ein paar Mal qualifiziert und war im Hauptfeld, aber jetzt bei den US Open ist das erste Mal. Natürlich ist das Gefühl sehr schön.
1: Gegner von Rodionow ist am Montag der 2-Meter-Riese Perricard aus Frankreich. Auch für 3 Österreicherinnen beginnt das Turnier am Montag. Lili Tager trifft auf die deutsche Korpatsch, Julia Grabher auf die Rumänin Kirstea und die schwerste Aufgabe hat Sinja Kraus gezogen. Auf die Wienerin wartet die Wimbledon-Finalistin Karolina Muchova aus Tschechien.
0: Und jetzt zu Carmen Schüssling.
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4: Ja, teils klar, teils mit Regenschauern starten wir in die neue Woche. Von Vorarlberg übers Außerfern bis Oberösterreich und bis ins Waldviertel, da ziehen schon jetzt seitig in der Früh Schauer durch. Im Unterinntal bei Hall hat's auch gerade gedonnert und geblitzt. Tagsüber kommen dann für ein paar Stunden, kommt für ein paar Stunden die Sonne raus, so heißt es, gell? Aber ist Montag, es ist früh.
5: Wurscht.
4: Länger sonnig wird es im Osten und im Süden, da wird es auch heiß, hat knapp über 30 Grad heute Nachmittag im Grazer Becken und im Südburgenland, aber am späteren Nachmittag und am Abend müssen wir dann eben genau in der Steiermark und rund um die Steiermark mit Gewittern rechnen und die können punktuell auch kräftig werden.
5: Jetzt kommt mal für ein paar Stunden der Dreiweg raus.
4: Ja.
5: Kurs auf 5, Verkehrsservice. Aline.
6: Da starten wir ganz entspannt in die neue Woche. Keine Staus, keine Störungen, gute Fahrt.
5: Okay, ich würde sagen, man merkt jetzt auch langsam schon tatsächlich, es ist im Vergleich zu
4: dunkel.
5: Vor 2-3 Wochen, 2-3 Monaten noch ordentlich dunkel, gell?
4: Ja, ja. Sonne geht später auf.
5: Was haben wir? 2,5 Stunden weniger?
4: Ja, 14 Stunden noch hell.
5: Das ist ja Wahnsinn.
4: Es waren 16 im Juni.
5: Ja. Morgen ist schon wieder September. Brutal.
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5: Los geht's, guten Morgen.

0: Lady Antebellum, der Dreiwerke gleich mit Ray. Ein bisschen Falco braucht's auch. Vienna Calling, heute am Montag, dem Tag der rücksichtslosen Autofahrer.
1: Ist das nicht jeden Tag?
0: Ja, oder wie wir sagen, die anderen.
1: Ja, genau.
0: Die kamen, wie lange moderieren wir jetzt zusammen? 10 Jahre schon und du sagst, bist du ein Zwilling?
1: Ja, du bist doch ein Zwilling.
0: Hast du das jetzt vorangehört, was jetzt daherkommt? Mhm. Ja, hast du schon ein bisschen gespoilert. Die Glücksspiele der Woche gibt es immer am Montag. Das ist so ein Standardprogramm auch für uns hier im Studio. Dann wissen wir, okay, wenn wir die Frau Rogers hören, ja, am Montag, neue Woche, alles ist möglich. Für wen?
2: Guten Morgen, liebes Wecker-Team, guten Morgen, Österreich. Die Glückskinder im Job sind die Zwillinge. Ja, die beruflichen Tendenzen sind jetzt absolut im Steigen. Venus und Merkur können unerwartete positive Veränderungen bringen. Geistig kommen sie so richtig in Schwung. Daher positiv für Ausbildungen, Nachprüfungen und Studieneinstiegen.
1: Schau, jeder von uns ist doch gerne ein Glückskind, oder?
0: 100%.
1: Diese Woche bist
0: ja,
1: du.
0: Ja, aber echt jetzt so. Und vor allem auch für die Nachprüfungen, das kommt jetzt eh langsam daher. Dann spannt Amor seinen Pfeil und trifft wen ins Herz?
2: Und die Glückskinder der Liebe, das sind die Fische. Durch den positiven romantischen Einfluss der Waage Venus werden wieder Liebe und Leidenschaft zu einem ernsten Thema. Da erlebt man wieder viele schöne Momente bei Begegnungen oder auch in bestehenden Beziehungen.
0: Also ist die Frage von Ray mehr als angebracht. Where is the husband? Fisch.

0: George Ezra mit Budapest, Herr Dreiwecker, wunderschönen guten Morgen Oberösterreich. Das ist jetzt aber nicht so der allerschönste Anlass, weil wir haben's, ihr habt es sicher auch mitbekommen in den Nachrichten, die Legionellen beschäftigen uns da in Linz, oder die Behörden in Linz. Warmes Wasser, feine Wassertröpfchen und dann in weiterer Folge vielleicht eine schwere Lungenentzündung. Das gilt es aktuell zu verhindern. Gab ja leider schon ein paar Fälle, woher da die Bakterien genau kommen. Das ist noch unklar. Für uns immer Dreiwecker jetzt einmal höchste Zeit, einmal zu klären, was sind Legionellen überhaupt und warum können sie für euch so gefährlich werden?
1: Herr Wunderlich erklärt die Welt.
2: Legionellen sind eigentlich ganz normale Wasserbakterien. Sie kommen vor allem in Süßwasser, in Bächen, Flüssen oder Seen vor. Dort sind sie meist nur in kleinen Mengen unterwegs und für uns normalerweise auch kein Problem. Problematisch kann es aber werden, wenn sie in unsere Wassersysteme kommen. Warm und ein bisschen abgestanden. Das ist für Legionellen quasi das perfekte Zuhause. Zum Beispiel in schlecht durchströmten Leitungen, Warmwasserspeichern, Duschen oder Kühlsystemen. Da können sie sich ordentlich vermehren. Und gefährlich wird es dann aber nicht beim Trinken, sondern beim Einatmen, etwa beim Duschen, wenn feinste Wassertröpfchen in die Luft gelangen. Landen die Legionellen in der Lunge, können sie eine schwere Lungenentzündung auslösen. Der Name kommt übrigens von einem mysteriösen Krankheitsausbruch im Jahr 1976 bei einem Treffen amerikanischer Kriegsveteranen, der sogenannten amerikanischen Legion. Daher spricht man bei einer durch Legionellen verursachten Lungenentzündung auch von der Legionärskrankheit.
0: Okay, danke Tom Wunderlich. Also vielleicht nach dem Urlaub für ein paar, das was ich jetzt sage, ist für ein paar vollkommen klar, aber für andere kann es jetzt vielleicht in dem Fall wirklich bedeuten, eine Infektion zu verhindern. Nach dem Urlaub oder einer überhaupt längeren Pause einfach unbedingt einmal das kurz, das Wasser laufen lassen. 5:21 Uhr.

0: Ö3 ist ja da weg am Montag. Und schon einen guten Morgen, kurz nach 17:30, Verkehrsservice jetzt, Aline.
1: Schaut weiter gut aus auf Österreichs Straßen. Noch kommt ihr gut durch diesen frühen Montagmorgen. Weiter zu Sandra Aigner.
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3: Auch in der Nacht ist vor der Küste Nordzyperns nach 18 Vermissten eines Fernunglücks gesucht worden. Mindestens 8 Menschen sind gestorben. Inzwischen sind der Kapitän und 7 Crewmitglieder festgenommen worden. Passagiere erheben schwere Vorwürfe gegen sie. So soll der Kapitän von Bord geflüchtet sein. Mit einem Abendessen beginnt heute ein informelles Treffen der EU-Verteidigungsminister. Sie besprechen diverse Sicherheitsfragen wie die militärische Unterstützung der Ukraine, aber auch die Verteidigungsbereitschaft der EU und die Zusammenarbeit mit der NATO. Und in Wien und Niederösterreich startet die Weinlese wegen der Trockenheit viel früher als sonst. Die Winzer befürchten Einbußen. Im Burgenland hat die Lese sogar schon letzte Woche begonnen. Und jetzt zum Wetter mit Carmen Schüssling.
4: 20 Grad jetzt zum Aufstehen in Bad Deutscher Altenburg und in der Wiener Innenstadt von Vorarlberg bis ins Waldviertel. Da braucht es zum Teil aber schon den Regenschirm. Und am Nachmittag und am Abend müssen wir dann speziell in Kärnten, der Steiermark und im Burgenland mit teils kräftigen Gewittern rechnen. Hier gehen sich davor aber einige Sonnenstunden aus. Sonnenaufgang ist ja um kurz nach 6 Uhr in der Früh. Generell wird das ein ziemlich windiger und eben wechselhafter Tag. Temperaturen erreichen 21 bis 28 Grad im Südosten vor den Gewittern bis zu 31 Grad.
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0: Weißt du, dass wir da eigentlich ganz, ganz draußen sind, weil wir diesen Film nicht gesehen haben, dass der Soundtrack zu K-Pop Demon Hunters, Golden Huntrix.
1: Das Lied ist trotzdem genial.
0: Das Lied ist super, gell? Ich habe so direkte Leute in meinem Umfeld, wenn der oder die mir das empfiehlt, dann sage ich, okay, passt, der vertraue ich der Person, dann schaue ich mir das an. Aber das war noch nicht.
1: Nein? Also,
0: nein, zum Beispiel die Gabi hat es mir empfohlen und da bin ich so, nur nicht.
1: Schlechter Musikgeschmack bei der Gabi.
0: Nein, da geht es ja um die
1: Filmgeschmack.
0: Ist ein Film, ich glaube, es ist ein Film, ja, K-Pop Demon Hunters, ja. Hast du das schon gesehen? Nage?
1: Nein, keine Ahnung.
0: Hast du das gesehen? Hast du K-Pop Demon Hunters gesehen? Mhm. Und? War super, echt? Ja, super Film. Jetzt, was die Saskia mir empfiehlt. 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

0: Das war der erste Künstler, wo ich mir mal auf YouTube einfach ein ganzes Konzert angeschaut habe. Wirklich so 3 Stunden reingeballert, weil ich dem sehr, sehr gern zuhöre. Und weil der immer so seine Seele so rausschreit, Luis Capaldi. Und ich glaube ihm jedes Wort. Das war ein erhebendes Gefühl und die Nummer war ganz besonders schön. Before You Go, Luis Capaldi im Ö3-Wecker mit Spatzen. Weißt du, was Spatzen sind jetzt mittlerweile?
1: Na, Vögel, oder?
0: Ja. Jetzt habe ich kurz gebraucht. Nein, Spatzen ist Muskelkater. Das ist so, ja, das gibt es teilweise anscheinend, oder nur in der Steiermark, das Wort, also Spatzen.
1: Okay. Ja. Muskelkater.
0: Kann man vielleicht haben, weil gestern Ötztaler Radmarathon, alles Gute an alle, die es geschafft haben oder die teilgenommen haben. Ich habe gerade gesehen, 227 Kilometer, 5500 Höhenmeter, 4 Alpenpässe. 4.000 Teilnehmerinnen und Teilnehmer, also da war schon gut was los. Gestern außerdem auch noch und am Samstag zum Beispiel, da sind wir jetzt in der Steiermark, das Zeltfest der Freiwilligen Feuerwehr Voitsberg zusammengeräumt ist. Nächstes Wochenende ist dann schon eins der letzten Sommerferienwochenenden.
1: Vor allem im Osten ist es das letzte und da werden auch wieder viele Lauf- und Radveranstaltungen stattfinden. Ich kann jetzt schon verraten, bei ziemlich hochsommerlichem Wetter für September, weil die Temperaturen, die liegen am Nachmittag, am Wochenende bei knapp über 30 Grad. Das Ganze mit jeder Menge Sonnenschein. Geht sich auch nochmal ein Badetag aus für die Schülerinnen in den Ferien.
0: Okay.
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0: Um 5:41 Uhr.

0: Ich habe jetzt mal wieder das YouTube-Video von dem Song anschauen müssen. Habe ich gerade einen Kommentar drunter gelesen von jemandem, der geschrieben hat, das war der Song, den mein lokaler Pub um 0 Uhr gespielt hat, als die Corona-Restrictions dann irgendwann fallen gelassen worden sind. Stellt euch diesen Vibe vor, wie wir alle abgegangen sind. Wie damals, Achtung, beim Maturaball. Narcotic Liquido mit der Krawatte auf der Stirn. Hier ist der Ö3 Wecker. Es ist in 11 Minuten 6 Uhr. Und ich finde ja, dieser nächste Song hat ein bisschen was Mystisches, aber auch was Romantisches. Irgendwie passend für diese mystische Uhrzeit. Andere wiederum sagen?
1: Self-Aware von Tampa City. Der macht mich irgendwie glücklich und happy. Ja.
0: Ja, also wahrscheinlich ein paar 100 verschiedene Emotionen zu dem Song. Und das ist irgendwie auch das Schöne an Musik. Also ich hoffe, es sitzt gerade glücklich beim Frühstück oder im Auto, genießt die romantisch leeren Straßen an diesem Montagmorgen.

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3: Der Ö3-Wecker. Einen wunderschönen guten Morgen, Österreich. Gleich haben wir die Pet Shop Boys mit euch. Für euch, mit euch auch. Alles. Und Harry Styles.
4: Mhm. Das üben wir noch, gell? 6 Uhr, Sonnreigner.
3: Schönen guten Morgen.
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3: Nach dem aufgeheizten Wahlkampf in Island wird es wohl noch dauern, bis sich die politische Stimmung wieder beruhigt. Die Bevölkerung hat sich in einer Volksabstimmung ja mit 52,8% gegen weitere Beitrittsverhandlungen mit der EU entschieden. In Reykjavik ist die Ö3-Sonderkorrespondentin Eva Pöcksteiner.
6: Das Referendum ist vorbei, die Aufarbeitung aber noch lange nicht. Ich bin extrem enttäuscht, so Gyre Gestadottir. Ich hätte so gerne gehabt, dass wir die Verhandlungen mit der EU ausprobieren können.
7: I'm happy with this.
6: Ich bin glücklich über den Ausgang, so Sigurdur Ingimarsson, aber nicht glücklich, wie es unser Land gespalten hat. Dass der zuletzt raue Ton des Wahlkampfes nachhaltig negative Folgen hat, glaubt Vilborg Guðjónsdóttir von der Universität Island nicht.
8: I have faith in it becoming normal.
6: Ich vertraue darauf, dass alles bald wieder normal wird und wir uns auf andere Herausforderungen konzentrieren können.
8: Whatever challenges we have.
6: Und davon gibt es in Island so einige, von hohen Kreditzinsen bis zu teuren Lebensmitteln.
3: Die USA haben erstmals seit Ende Juli wieder Ziele im Iran beschossen. Wie die US-Armee mitteilt, hat sie iranische Stellungen auf einer Insel mitten in der Straße von Hormuz angegriffen, mit Reporter Sebastian Rosenauer.
9: Die Insel Larak liegt genau zwischen dem Iran und dem Oman in der Meerenge von Hormuz. Dort hat die US-Armee zwei Raketenstellungen der iranischen Revolutionsgarden bombardiert, weil sie versucht haben sollen, neue Seeminen in der Meerenge zu legen. Der Iran bestätigt die Angriffe und spricht von mehreren Toten, darunter auch Zivilisten. Im Gegenzug hat der Iran US-Stützpunkte in Jordanien angegriffen. Größere Schäden oder Opfer dürfte es aber nicht geben. Die jordanische Armee hat laut eigenen Angaben die meisten Raketen abgefangen. Es ist das erste Wiederaufflammen der bewaffneten Kämpfe seit rund einem Monat. Am Verhandlungstisch ist ja zuletzt nichts mehr weitergegangen und auch der angekündigte Wirtschaftskrieg gegen den Iran hat das Regime bisher nicht in die Knie gezwungen.
3: Heute endet in Österreich die Begutachtungsfrist für die geplante Bundesstaatsanwaltschaft. Sie soll die Weisungsspitze der Staatsanwaltschaften entpolitisieren. Allerdings sind 820 Stellungnahmen eingelangt, die Mehrheit kritisch. Teilweise wird sogar eine Verschlechterung befürchtet. Und in der Fußball-Bundesliga hat es in den 6 Spielen der 4. Runde insgesamt 21 Tore gegeben. Tabellenführer ist Rapid nach einem 3:1-Sieg gegen Vizemeister Sturm Graz. Ö3-Reporter Martin Lang.
10: 4 Spiele, 4 Siege zum Liga-Auftakt hat Rapid erstmals seit 11 Jahren geschafft, aber Trainer Johannes Hoftorup will das nicht überbewerten.
11: We have a team now that is willing.
10: Wir haben ein Team, wo jeder für den anderen kämpft, aber ich warte ab, ob nach dem Winter auch noch die Sonne scheint.
11: We have sunshine after winter again.
10: Hinter Rapid und LASK ist Salzburg mit 2 Punkten Abstand und Sturm hat als Vierter 4 Punkte Rückstand zur Spitze mit der ersten Liga-Niederlage seit 6,5 Monaten, Trainer Fabio Ingolic.
12: Deswegen wissen wir, um was es geht. Es geht darum, richtig konsequent wieder zu sein in der Umsetzung. Das muss natürlich ein Riesen-Learning sein und ja, ein Riesenantrieb.
10: Am Tabellenende ist die Wiener Austria nach einem 1:4 Debakel in Salzburg.
3: Und jetzt zu Carmen Schüssling.
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13: Es ist Montag, 31. August. Für uns Meteorologinnen heute also das Sommerfinale. Und das ist jetzt schon fix. Das war der heißeste Sommer seit Beginn der Aufzeichnungen. Und der gibt sich auch nicht so leicht geschlagen. Schon am Wochenende bekommen wir wieder Temperaturen knapp über 30 Grad. Und das dann im September. Davor haben wir heute einen windigen und eher wechselhaften Tag. Derzeit regnet es zum Beispiel in Heiming, in Kufstein, in Ostermitting. Gegen Abend müssen wir dann im Südosten mit teils heftigen Gewittern rechnen und davor scheint hier dann stundenlang die Sonne. Es wird auch heiß im Grazer Becken mit um die 31 Grad am Nachmittag. Meist liegen die Temperaturen am Nachmittag aber bei 21 bis 29 Grad.
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0: Der Verkehrsservice, glaube ich.
1: Wir sollten viel öfter tipptopp sagen. Das tip läuft tipptopp für euch. Carmen, sag's auch. Tipptopp. Super. Tipptopp. Es sind uns nämlich aktuell keine Störungen gemeldet worden. Also gute Fahrt.
0: Okay.
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0: Und mein Top-Tipp auf den ersten Song ist jetzt Harry Styles. Wie findet man den?
3: Aufregend, schön, verwirrend, tausend Empfindungen. Nichts ist vergleichbar mit diesem Lied.
0: Okay. Und der Ö3-Wecker?
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1: Einfach tipptopp.
0: Guten Morgen am Montag.

0: doch nicht mehr so tiptop.
1: Ah, das ist jetzt gerade reingekommen und wichtig für euch in Niederösterreich. Guten Morgen, A2 Südautobahn Richtung Wien. Kurz vor dem Knoten wieder Neustadt ist bei Kilometer 49 ein Unfall passiert. Stau baut sich hier sehr rasch auf.
0: 6 Minuten nach 6 Uhr.

0: Mhm.
1: Na, gleich die Pet Shop Boys.
2: Großartiger Song.
1: Sinn. War schon ewig nicht mehr gespielt. Gefällt mir gleich auch Pink mit Irrelevant. Und vorher noch, es gibt keinen Sechser beim Lotto, sehe ich gerade. Das heißt, es gibt einen Vierfach-Jackpot über 4,3 Millionen am Mittwoch. Aha. Und deshalb, obwohl die Zahlen super simpel gewesen wären.
2: Komplett logisch, würdest du sagen.
1: 3-6 sind die ersten. Was ist am 3.6?
2: Dein Geburtstag. Oh, oh Gott.
1: Mein Gott, der...
2: Aber bitte, es ist erst 10 Minuten nach 6, jetzt stress mich nicht so. Also, das wären die Zahlen gewesen. 3, 6, 17, 28, 32, 40, Zusatzzahl 22.
1: Ja, mein Alter ist auch enthalten, schon 22.
2: Geh.
1: Und deswegen wäre es super logisch für mich gewesen, aber wieder nichts. Okay, Avicii gleich als nächstes mit Wake Me Up, das brauchen wir jetzt, oder? 11 nach 6.

0: 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Einen wunderschönen guten Morgen, Österreich. Es ist 14 Minuten nach 6 und hey, hat dein Tag mehr Stunden als meiner? Also wie oft habe ich das schon gesagt zu irgendwem anderen? Ihr bestimmt auch, wenn ihr uns gerade hört. Es gibt so Menschen, die haben gefühlt einfach mehr als 24 Stunden zur Verfügung. Oder sie nutzen ihre Zeit gescheiter. Kann natürlich auch sein. Der Daniel ist so einer, hauptberuflich Arzt und hat sich so ganz nebenbei jetzt auch in Japan mit seinem Fahrrad den Weltmeistertitel im Amateur-Zeitfahren geholt. Also der Ö3-Wecker ist jetzt in Japan. Guten Morgen.
1: Genau, das ist richtig, genau. Wir sind gerade in Japan auf Hokkaido und da war letzten Donnerstag die Weltmeisterschaft im Einzelzeitfahren für die Amateure. Startet jeder für sich selbst, Windschattenfahren ist verboten. Okay. Der Sieger ist der, der die Strecke in der kürzesten Zeit zurücklegt.
2: Du bist ja auch im Arzt in Österreich. Was machst du da genau? Was ist der Spezialdisziplin?
1: Genau, ich bin Gastroenterologe am Salzkammergutklinikum in Vöcklabruck. Also Internist.
2: Reicht das nicht?
1: Ja, der Tag wäre mit dem auch schon voll, aber mir reicht es noch nicht. Nein.
2: Jetzt kann es sein, dass du eine kleinere Familie auch noch irgendwie am Start hast, im wahrsten Sinne des Wortes, wenn ich dein WhatsApp-Profilbild anschaue.
1: Ja, ganz genau. Also meine Frau ist immer dabei bei den Rennen, die hält mir den Rücken frei, die schaut, dass das alles läuft. Mhm. Und sogar da in Japan war jetzt mein Onkel, meine Tante, meine Cousinen, der Lukas mit dabei und haben mich angefeuert an der Strecke. Also ich habe einen total guten Rückhalt von meiner ganzen Familie. Das ist, und drum mache ich das auch und darum mache ich das auch so gern.
2: Mhm. Wenn man, ihr wollt das auch immer gerade hört, im Autoradio vielleicht oder am Weg in die Werkstatt oder in die Arbeit auf die Station. Ich glaube, das ist, wenn man dann solche Geschichten, eine Gemeinsamkeit versucht zu finden bei diesen Geschichten, dann ist es oft das, dass man dann hört, man hat eine starke Familie, einen starken Rückhalt oder Freunde, Menschen, die dann unterstützen und sagen, hey, komm, pass auf, dieser extra Kilometer, den schaffst du jetzt auch noch, was auch immer das im eigenen Leben bedeutet.
1: Ja, genau so ist es. Und wenn ich sehe, in unserer WhatsApp-Gruppe, ich glaube, da sind wir mittlerweile dreistellig. Die sitzen alle um 2 Uhr morgens vor dem Fernseher und schauen sich mal Rennen an und halten mal die Daumen, schicken mal so viel Energie nach Japan und das macht das Ganze einfach so wunderschön. Und ja, ich könnte mir nichts Schöneres vorstellen für mich selbst.
2: Schön.
1: Und für meine ganze Familie. Denen macht es, glaube ich, auch Spaß.
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0: Taylor Swift hier im Ö3-Wecker für einen guten Start in diesen Montag, der letzte Montag im August.
1: Das hast du messerscharf analysiert,
0: ja,
1: du bist auf das kommen jetzt.
0: Da ist diese Uhrzeit.
1: Wo hast du denn das her? Nur kurz, dieser Taylor Swift-Song, ist das von einem Film? Ist das
2: Toy Story,
0: Toy Story.
1: Ah, das war der Toy Story-Song.
0: Jetzt aber mal die Pet Shop Boys.

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17: 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Es ist ganz genau 6:30. Hier ist euer Dreiwecker. Wunderschönen guten Morgen am Montag. Verkehrsservice jetzt. Was gibt's Aktuelles, glaube ich?
18: Ja, da ist jetzt doch mehr los. Ungewöhnlich für diese Uhrzeit. Wir starten mal in Niederösterreich, A2 Südautobahn Richtung Wien. Kurz vorm Knoten Wiener Neustadt ist bei Kilometer 49 ein Unfall passiert, und zwar im Baustellenbereich. Da ist jetzt die baulich getrennte linke Fahrspur gesperrt. Ein Fahrzeug hat sich da nämlich überschlagen. Die Feuerwehr ist im Einsatz. Bitte also rechts bleiben. Stau gibt es hier und ihr verliert aktuell eine Viertelstunde.
17: Der Trevelke ist zu Hause in der Steiermark.
18: 20 Minuten plus am Weg nach Graz auf der A9 der Pyrenautobahn ab Lebring.
17: Wien?
18: Tangente Richtung Kagran. In der Hansonkurve stehen zwei defekte Fahrzeuge. Der rechte Fahrstreifen ist gesperrt. Es gibt bereits kurzen Stau bis Inzersdorf zurück.
17: Und bei den Öffis?
18: Ja, seit heute fährt übrigens die Linie, die U-Bahn U3, wieder durchgehend auf ihrer gesamten Strecke. Die Weichenarbeiten zwischen Westbahnhof und Hütteldorfer Straße, die sind beendet. Gute und sichere Fahrt und damit gleich weiter zu Sandra Aigner.
19: Nach einer kurzen Verschnaufpause im Juni ist Haushaltsenergie im Juli wieder merkbar teurer geworden. Der Energiepreisindex liegt um 1,1% höher als im Juni und um 5,7% höher als vor einem Jahr. Strom und Gas sind jetzt zwar billiger gewesen als im Juni, Heizöl, Holzpellets, Brennholz sowie Diesel und Superbenzin waren aber deutlich teurer. Die Bergung des abgestürzten Kleinflugzeugs aus dem Attersee hat sich am Wochenende mehrmals verzögert. Heute soll ein neuer Anlauf genommen werden mit Spezialtauchern. Sie sollen Bergungsleinen am Flugzeugwrack anbringen. Das ist mit Tauchrobotern bisher nicht gelungen. Und Sensation bei den Tennis US Open. Superstar Novak Djokovic ist vor kurzem gleich in Runde 1 ausgeschieden. Mhm. Der Serbe hatte bei der überraschenden 5-Satz-Niederlage gegen den Argentinier Navone allerdings gesundheitliche Probleme und musste wegen Schmerzen mehrmals behandelt werden. Und jetzt zum Wetter mit Carmen Schüssling.
18: Ja, zwei Frontausläufer streifen uns heute. Einer schon jetzt in der Früh, der bringt uns ein paar Regenschauer in Nordtirol, im Flach- und Pinzgau, in Oberösterreich und im Waldviertel. Der zweite dann am Nachmittag und Abend in und rund um die Steiermark. Da können sich dann auch kräftige Gewitter bilden. Davor scheint im Süden und im Osten aber für ein paar Stunden lang die Sonne. Und hier wird es auch heiß, hat am Nachmittag 29 bis 32 Grad. Im Westen hat sich mit dem Wind und mit den Schauern aber etwas kühlere Luft ausgebreitet. 21 bis 28 Grad werden es da heute.
17: Okay, danke dir. Carmen, du dich nicht ärgern? Magst du einen Kaffee?
18: Kühler wärmen, ja, Kaffee.
17: Kriegst du. Und jetzt, wo der Djokovic draußen ist, weißt du, Weg frei für Juri Rodionow.
18: Mhm.
17: Ja, es geht schon dahin.
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21: Ja, ich habe eine Disco-Kugel in der Küche und dann tanzen wir zusammen.
18: Gabi Hiller hier, Disco-Kugel um 6:30. Auf jeden Fall.
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0: ist eine Möglichkeit, wie der Kuss vom Klimt klingen kann. Oder so.
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2: Ja, 100 Euro zum Frühstück.
0: Schmeckt.
2: Ja. Na, dann spielen wir jetzt unser Musikquiz hier im Wecker Frauenkirchen. Michael, 6.38 Uhr, bist bereit?
3: Ja, ich muss nur weg von der Katze, weil die beschäftigt mich gerade bis zum Gehtnimmer.
0: Katze?
3: Ja, ganz Babykatze. Ein Babykatze, genau. Und das ja, braucht immer sehr viel Aufmerksamkeit.
2: Schau, deswegen bin ich gegen Katzen.
3: Oje.
0: Super. Das ist super. Das ist ein guter Start.
2: So, also, ist die Katze jetzt weg? Können wir loslegen?
3: Die ist weg, ganz
2: sehr
3: genau.
2: Gut.
3: Wir können anfangen.
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2: Das Spiel für alle, die Musik lieben. Michael Persche aus Frauenkirchen. Jede Runde eine Sekunde. Je schneller du bist, desto mehr Kohle bleibt übrig.
3: Alles klar, los geht's.
2: Welcher Song ist das?
3: Oh shit, den kenne ich.
2: Ja? Na, na, na. Okay, wer singt da? Grenz uns mal ein.
3: Here we go.
2: Ja, genau, das ist dieses Ding. Jetzt hat es gerade gesungen.
3: Houdini,
2: ja,
3: hast das Lied?
2: Von.
3: Ah, das ist die Miley Cyrus.
2: Ja, die andere.
3: Dua Lipa.
2: Ja.
3: Yes.
0: Sehr gut. Aber
3: geschafft.
0: Grad noch, du. Hey.
2: Geschafft.
3: Grad noch. Super.
2: Michael, 6 weitere Songsekunden hast du gebraucht. Bleiben immerhin noch 40 Euro übrig für dich.
3: Oh yes, super, ich freue mich. Der Anfang war sehr schwierig, ja. Aber macht nichts. Ich freue mich, dass ich was gewonnen habe.
2: Aber du hast gut mitgesungen.
0: Ja, das war's.
2: Zwischenzeitlich habe ich mir gedacht, singt er jetzt die Titelmelodie von Batman? Das ist immer so.
0: Batman!
3: Der war gut.
2: Hey, dann haben wir uns jetzt gemeinsam rein. Houdini, Dua Lipa und dir wünschen wir einen wundervollen Tag.
3: Ich wünsche euch das auch. Alles Gute. Bitte. Tschüss.
2: Tschüss. Ja.
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2: Wir waren für euch auf der Gamescon. Gleich gibt's was für alle Zockerinnen und Zocker.
3: Es ist 6.43 Uhr.

0: Mann, bist du schön. Du bist so ein schönes Lied hier. Drops of Jupiter, Train, immer drei Wecker.
1: So, und für alle Zocker beginnt jetzt die Schnappatmung, auch für dich, Philipp, 6.47 Uhr.
0: Naja gut, die Ferien gehen zu Ende. Ja, für alle, die daheim viel Zeit vor dem Bildschirm verbracht haben. Liebe Grüße an die Eltern, es wird noch mehr.
1: Ja.
0: Weil jetzt war die Gamescom.
1: In Köln, jetzt am Wochenende, die größte Computerspielmesse der Welt. Ich meine, da kommen fast 370.000 Leute hin. Mehr Besucher als Graz Einwohner hat. Das ist riesig. Und die Gamescom verspricht für den Herbst eines: Spielblockbuster ohne Ende.
0: Ja, GTA 6 wird wohl das Spiel des Jahres. Da sind wir uns einig. Xin Zhang, unsere Spielexpertin aus dem Wecker-Team, war für euch vor Ort.
2: Die Gamescom ist für mich als Gamer wirklich emotionale Achterbahn. Und heuer wird es ein richtiges Blockbuster-Festival. Wir wissen ja alle, im November kommt GTA 6. Das heißt, alles, was danach kommt, wird nicht mehr gespielt. Drum fangen wir auch an. Mit dieser Woche kommt Onimusha raus. Samurai-Action aus Japan. Zwei Gamescom Awards hat es gewonnen. Und dann geht es weiter mit FC 27. Gefolgt von The Witcher 3 im Remake. Und das Schöne, wer es schon hat, bekommt das Upgrade sogar gratis. Und zum Abschluss im Oktober, Rayman, eine Jump'n'Run-Legende, ist zurück. Alle Gamescom-Highlights für den Herbst gibt's bei uns auf der Homepage.
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0: Nein, mehr brauchst du nicht. Jetzt haben wir alle Gamer aufgeweckt. Mhm. Jetzt lese ich gerade online, dass GTA 6 eh nichts bringt, weil es kommt erst nächstes Jahr dann für den PC raus.
1: Aha.
0: Jetzt einmal nur für die Konsole. Jetzt, das ist so. Das ist immer so gewesen bei GTA 6. Jetzt ist natürlich da ein großer Machtkampf fast schon ausgebrochen zwischen denen, die auf der Konsole zocken oder am PC.
1: Aufruhr im Internet.
0: Aufruhr im Internet. Alarm.
1: Okay, gut. Es ist 6.42 Uhr. Guten Morgen. Wir müssen mal schauen, dass wir gut in diesen Montag starten. Du, lass jetzt mal uns in Ruhe mit deinen Gaming-Problemen. Jetzt mal ja. Musik. One Republic. Wow, großartiger Song. If I Lose Myself, oder? Wie findet ihr den?
2: Das kann ich, egal in welcher Stimmung ich gerade bin, wirklich immer hören. Egal, ob es mir super gut geht und ich wirklich himmelhoch jauchzend bin oder ob ich einmal betrübt bin und die Stimmung nicht so gut ist. Dieses Lied passt für mich immer, in jeder Lebenssituation.
1: Shit.

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6: Ö3 Wecker, hier schönes Aufstehen mit uns. Gleich Hammer, Roxette und Teddy Swims für euch.
7: Wir haben den 31. August, 7 Uhr. Hier ist Sandra Eigner.
8: Guten Morgen.
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8: Nach dem Juwelenkuh im Wiener Mack fehlt von den Räubern und ihrer Beute weiter jede Spur. Das Museum bleibt dabei, es habe keine Schwachstellen beim Sicherheitskonzept gegeben. Bei einer Zeugin des Raubs am Donnerstag hört sich das ganz anders an. Gegenüber der Tageszeitung Presse und uns übt sie jetzt heftige Kritik. Für Ö3 Veronika Mauler.
10: Schon beim Betreten der Ausstellung wundert sich Sonja T., weil niemand in ihre Tasche schaut. Dann hört sie ein dumpfes, lautes Klopfen, minutenlang. Kurz danach kommt eine Besucherin auf sie zu.
11: Die hat zu mir gesagt, da schlägt jemand eine Vitrine ein. Und ich habe gesagt, was? Aber warum ist dann kein Alarm oder irgendwas?
10: Als sie zu der Vitrine zurückgeht, sieht sie die Scherben, aber kein Personal.
11: Theoretisch hätte noch jemand hingehen können und auch noch die Ohrringe, die ja noch drinnen waren, auch noch rausnehmen können.
10: Die Sicherheitsvorkehrungen waren aus ihrer Sicht nicht ausreichend.
11: Wenn ich niemanden in die Taschen schaue, ob da jemand eine Pistole oder einen Hammer da drinnen hat, dann gefährde ich ja auch die Besucher.
10: Von Seiten des Museums heißt es, die Abläufe werden nun durch einen externen Sicherheitsexperten unabhängig untersucht. Das sei bei einem solchen Vorfall üblich.
8: Die Trockenheit trifft die Landwirtschaft hart. Auch Winzerinnen und Winzer rechnen mit deutlichen Ertragseinbußen. Die Weinlese beginnt teils viel früher als normalerweise, hat Ö3-Reporterin Anja Bachleitner berichtet.
12: Weniger Wasser in den Trauben, das macht sie kleiner und auch süßer. Und süße Trauben müssen geerntet werden. Heuer etwa 2 Wochen früher als sonst, wie Elmar Feigl von der Wiener Landwirtschaftskammer erklärt.
13: Ja, durch die Trockenheit war der Vegetationsverlauf rascher als normal. Es war überhaupt ein sehr herausforderndes Jahr.
12: Wie hoch die Ertragseinbußen infolge der Hitze ausfallen werden, könne man noch nicht genau abschätzen. Wohl aber, dass sie erheblich sein werden, so Feigl. Abhilfe schafft die künstliche Bewässerung.
13: Hier kommen wir mit sehr, sehr wenig Wasser aus und können durch die Tröpfchenbewässerung sehr, sehr effektiv und wassersparend, ressourcenschonend arbeiten.
12: Ein Viertel bis ein Drittel der Rebfläche in Wien ist bereits bewässert. Viele weitere Weinbauern rüsten derzeit nach.
8: Island zeigt der EU die kalte Schulter. Die Mehrheit der Bevölkerung hat sich am Wochenende gegen weitere Beitrittsverhandlungen ausgesprochen. Tim Kuppel aus der Ö3-Auslandsredaktion. Was bedeutet das für die Beziehungen zwischen der EU und Island?
14: Die bleiben wie bisher, sind jetzt schon sehr eng verflochten. Island ist Mitglied im europäischen Wirtschaftsraum. Verknapp heißt das, die Isländer müssen sich jetzt schon an viele Regeln des gemeinsamen Marktes halten, können aber nicht mitreden. Mit dem Nein zu EU-Beitrittsverhandlungen behalten sie aber ihre Unabhängigkeit bei der Fischerei, was für viele Isländer ein Abstimmungsmotiv gewesen sein dürfte. Immerhin machen Fischerei und Fischprodukte knapp ein Viertel der isländischen Gesamtwirtschaftsleistung aus.
8: Und Tim, die Entscheidung der Isländer schwächt die EU.
14: Ja, die EU ist dadurch ganz klar geschwächt. Die Entscheidung der Isländer ist Wasser auf die Mühlen der EU-Kritiker. Das Beispiel zeige, dass es für wirtschaftlich erfolgreiche Länder nicht mehr erstrebenswert sei, der EU beizutreten, sagt etwa der freiheitliche EU-Abgeordnete Harald Wilimski.

0: Für EU-Strategen wäre es schön gewesen, mit dem Beitritt des kleinen reichen Islands die EU-Erweiterung auch im Westbalkan voranzutreiben. Das muss man sich jetzt abschminken. Und zu guter Letzt Zurückweisung, das tut immer weh, auch der Europäischen Union.
1: Nach einer Sturzflut im berühmten Grand Canyon im US-Bundesstaat Arizona werden rund 15 Menschen vermisst. Mehr als 60 Besucher sind mit dem Hubschrauber vor den Wassermassen gerettet worden. Und am Sonntag shoppen gehen können. Zuletzt hat es wieder einen Vorstoß der Wiener Wirtschaftskammer für mehr Touristenzonen mit offenen Geschäften am Sonntag gegeben. Die meisten Menschen in Österreich wollen keine Sonntagsöffnung, zeigt eine aktuelle Umfrage. Details von Larissa Rausch.
2: Offene Geschäfte ganz generell auch am Sonntag. Für eine klare Mehrheit kommt das nicht in Frage. Das besagt eine repräsentativ gewichtete OGM-Umfrage für das ORF-Magazin konkret. Fast 2/3 sind dagegen, so Meinungsforscherin Marie-Sophie Bachmeier.
3: Über 60% sind gegen eine generelle Sonntagsöffnung. In etwa 20% sind dafür, dass Nahversorger offen haben dürfen. Und in etwa auch weitere 20% auch für andere Geschäfte, wie zum Beispiel Bekleidungsgeschäfte.
2: Offener für den offenen Sonntag sind vor allem jüngere Menschen und Menschen in Städten.
1: Und jetzt zu Carmen Schüssling.
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5: Nach der großen Hitze am Freitag mit bis zu 37 Grad in Weiher warten diese Woche mal ein paar Tage mit um die 25 Grad auf uns. Das ist immer noch überdurchschnittlich für Ende August, Anfang September. Und schon am Wochenende sieht es wieder nach über 30 Grad aus. Gibt für die Schülerinnen in den Ferien noch den einen oder anderen Badetag. Heute wird es aber zumindest vorübergehend in vielen Regionen mal nass. Jetzt gerade regnet es vom Ötztal in Tirol bis ins Waldviertel. Später gibt es dann Gewitter vom Lungau über die Steiermark bis ins Südburgenland und die können vereinzelt kräftig werden. Dazwischen reicht es durchaus für ein paar sonnige Stunden. Im Süden ist es bis weit in den Nachmittag hinein sonnig vor den Gewittern. Im Westen wird es im Laufe des Tages freundlicher und im Donauraum heute ziemlich windig.
6: Heute Montagsöffnung der Dreiwecker. Wunderschönen guten Morgen. Kurz nach 7. Dominik Thiem ist gleich bei uns im Wecker, weil gestern mit Tom Walek wandern. Zuerst mal eins nach der Reihe, wie wir so schön sagen.
7: Du.
6: Verkehrsservice in Tirol, glaube ich.
7: 20 Minuten mehr brauchte der Grat auf der A12 der Interlautobahn Richtung Bregenz zwischen Wiesing und Jenbach. Nach einem Unfall ist da nämlich die linke Fahrspur gesperrt.
6: Steiermark.
7: Ja, teilweise Schneckentempo gibt es auch am Weg nach Graz. Hier lasst ihr 20 Minuten liegen auf der A9 ab Lebring.
6: Hier dauert es länger. In Wien?
7: S2 Richtung Graz beim Gewerbepark Stadlau ist nach einem Unfall der rechte Fahrstreifen blockiert. In der Folge dann der übliche Stau im Frühverkehr bis zum Knoten Prater.
6: Und du hast eine Info für Niederösterreich.
7: Und zwar für die Südautobahn Richtung Wien. Kurz vorm Knoten Wiener Neustadt ist bei Kilometer 49 die Unfallstelle jetzt geräumt. Und der Stau, der löst sich auf. Gute und sichere Fahrt in diesem Montag.
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0: Wann heiratet Dominic Thiem und wie reich ist er wirklich? Hier jetzt die Antworten.
1: Ja, ist das nah.
0: Achtung, Clickbait, jetzt sind wir drei weg. Aber ehrlich, das sind eher ein bisschen angespannte Themen, vor allem bei uns in Österreich, da reden wir nicht so gern drüber. Gerade deswegen fand ich so angenehm, wie entspannt Dominic Thiem über genau diese Themen gesprochen hat gestern bei Wally Gewandert.
1: Ja, Dominic Thiem ist der 30 Millionen Euro Mann. Das waren ja die Headlines über ihn. Er hat die US Open gewonnen, war im Finale der Australian Open und der French Open. Also da ist schon einiges zusammengekommen an Preisgeldern in seiner Karriere. 30 Millionen Euro insgesamt.
2: Das stimmt auf den Cent, genau, weil ist ja Tennis eine von den transparentesten Sportarten, wo man das Preisgeld bis am letzten Cent genau sieht, also das, die Zahl stimmt, ja.
3: Also was würdest du jetzt schätzen aus deiner eigenen Erfahrung heraus, was bleibt dann wirklich über von dem Ganzen, wenn du jetzt alles abziehst, die Steuern, die bezahlt worden sind?
2: Ich würde sagen, dass 40-50% überbleiben.
3: Okay, die dann wirklich dir gehören quasi, oder du
2: ja.
3: Sagst, okay, mit dem
2: ja.
3: Kann ich jetzt arbeiten.
2: Genau, ja.
0: Jetzt rechnet jeder 40% von 30 Millionen. Auch ganz spannend, Tom Wallach hat ein bisschen nachgehakt, weil so ist er.
1: Ja.
0: So ist er, der Tom.
1: Ja.
0: Er tut er eigentlich immer nur so Schmäh. In Wirklichkeit will er halt immer die Society-News rausfischen aus den Leuten. Also, er hat nachgehakt, was die Hochzeitspläne angeht mit Lilli, Paul, Roncalli. Es ist jetzt nicht wirklich konkret, sagt Dominic Thiem, aber...
2: Irgendwann will ich schon heiraten, das auf jeden Fall. Also,
3: ihr hättet euch schon gut geprüft, ne? Seit 6 Jahren zusammen.
2: Genau, ja.
3: Das wird schon passen.
2: Ja, außerdem habe ich schon mit sehr guten Freunden sehr lustige Junggesellenabschiede erlebt und den will ich bei meinen eigenen auch erleben.
3: Also das heißt, das wird schon in absehbarer Zeit einmal sein?
2: Ja, ich würde sagen, innerhalb von den nächsten 5 Jahren.
1: Lass ihn nicht festnageln, Dominic, wirklich. Nicht einmal vom Tom Wallach.
0: Aber er will wegen einem Junggesellenabschied heiraten.
1: Ja, das finde ich sehr kann ich nachvollziehen. So, was macht Dominic Thiem eigentlich jetzt gerade so? Welche Projekte laufen? Die komplette Folge Wallach wandert gibt es zum Nachhören auf OF Sound.
0: Das ist wirklich eine schwere Empfehlung von uns, weil ich fand ihn immer schon wahnsinnig sympathisch.
1: Super Interview.
0: 15:07, der Wecker am Montag.

0: Chefskiss, der Song, How Do You Do, ist unter Zeitdruck entstanden, weil Roxette im Sommer 92 noch einen Song gesucht haben für die Sommertour, der irgendwie so ein bisschen mehr zum Tanzen ist, für alle Leute, die da Open Air vorbeikommen. Und dann haben sie ganz schnell gesagt, ich brauche einen Song. Und dann ist How Do You Do Roxette entstanden. Also es ist nicht immer alles schlecht, wenn man es auf den letzten Drücker macht.
1: Chefskiss?
0: Ja. Chef's Kiss, naja, das ist ein Drei-Augen-Menü da hier, was glaubst du?
1: Ach so, okay, das sagt man jetzt so, wenn irgendwas top-notch ist, oder was? Ist top-notch jetzt abgelöst von Chef's Kiss?
0: Es wird, glaube ich, jetzt immer verwirrender. Ich will damit einfach nur sagen, wir haben ein Einser-Menü für euch zusammengestellt. Geht das Einser-Menü? Ist das durch? Hier ist der Ö3-Wecker am 31. August. Es ist ganz genau 7.21 Uhr. Guten Morgen.
1: Das heißt, Sommer ist bald over. Das heißt aber auch, die Sommerbaustellen sind auch bald over. Schön langsam. Bei der Bahn zum Beispiel. Kurzes Update für euch jetzt im Wecker.
2: Guten Morgen Österreich. Hier spricht Christopher Seif. Ich bin Pressesprecher der österreichischen Bundesbahnen.
1: Das war ja richtig nervenaufreibend für viele Pendlerinnen und Pendler in Niederösterreich. Die Bauarbeiten auf der Franz-Josefs-Bahn zwischen Wien und Tulln. Aber da ist alles auf Schiene. Das soll wie geplant mit dem Schulbeginn im Osten fertig werden, oder?
2: Auf der Franz-Josefs-Bahn laufen die Arbeiten wie geplant. Wir sind da im Bereich zwischen Kritzendorf und St. André-Wördern dabei, die Gleise und Entwässerungsanlagen zu erneuern. Diese intensive Bauphase biegt sozusagen in die Zielgerade ein und mit 7. September werden wir den vollständigen Bahnbetrieb ohne Einschränkungen wieder aufnehmen können.
1: Hurra! Wenigstens eine Baustelle weniger.
0: Ja, gekommen, um zu bleiben, ist aber die Sperre der Stammstrecke in Wien S-Bahn. Aber auch auf der Straße sind in den vergangenen Tagen schon ein paar Sommerbaustellen, zumindest teilweise sogar früher als geplant, wieder aufgegangen.

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18: Unser Hauptmenü wird gleich erweitert um Begräbnis. Funeral von Dermot. Ja, okay, das war jetzt mir ist nicht aufgefallen. Aber der Song ist sehr gut. Bleiben Sie dran, meine Damen und Herren. Zuerst gibt es den Verkehrsservice, den aktuellen so Blödsinn. Gabi.
19: Passt, wir starten in Oberösterreich. Schauen wir, dass wir gut in diesen Montag kommen. Auf der Fürstbrücke blockiert gerade ein defekter LKW die rechte Fahrspur, also Mühlkreis Autobahn Richtung A1. Es gibt Stau zurück bis Dornach und ihr verliert hier eine Viertelstunde.
18: Steiermark.
19: A9 Pünn-Autobahn Richtung Graz. Vor Leibniz ist nach einem Unfall nur die Überholspur frei. Es gibt hier Stau und ihr habt hier schon plus 15 Minuten. Hat auch Auswirkungen auf alles dahinter. In der Folge dann nämlich plus 15 Minuten auch auf der A9 ab Wildon.
18: Und noch eine Info für Tirol.
19: Interlautobahn Richtung Bregenz zwischen Wiesing und Jenbach. Da ist die Unfallstelle geräumt. Der Stau löst sich auf. Gute und sichere Fahrt und damit gleich weiter zu Sandra Aigner.
20: Seit etwa 2 Monaten müssen die Menschen im Großraum Grieskirchen Wasser sparen und es funktioniert. Seit Beginn der Verordnung hat die Bevölkerung 20% weniger Wasser verbraucht. Das habe die Wasserversorgung gerettet, heißt es vom örtlichen Wasserverband. Die Wassersparverordnung bleibt auch nach der extremen Hitze vorerst weiter aufrecht. Nach den tödlichen Schüssen bei einem Rave in der Schweiz fahndet die Polizei weiter international unter Hochdruck nach dem oder den Schützen. Das Motiv gibt weiter Rätsel auf. Sowohl ein Terrorakt als auch ein Amoklauf oder eine Abrechnung im kriminellen Milieu sind für die Ermittler denkbar. Und heute endet in Österreich die Begutachtungsfrist für die geplante Bundesstaatsanwaltschaft. Sie soll ja die Weisungsspitze der Staatsanwaltschaften entpolitisieren. Es sind 820 Stellungnahmen eingelangt, die Mehrheit kritisch. Teilweise wird sogar eine Verschlechterung zu jetzt befürchtet. Und jetzt zum Wetter mit Carmen Schüssling.
1: Ja, Funeral gibt es heute auch für den Sommer, weil meteorologisch gesehen geht der heute zu Ende.
18: Ah.
1: Diese Woche kommt die Luft auch vom Atlantik her zu uns. Das bedeutet, die Temperaturen sind weniger hoch als in den letzten Wochen. Und vor allem heute müssen wir mit Schauern und später auch mit Gewittern rechnen. Also zu den Details, der Westwind, der bringt schon jetzt Schauer in St. Leonhard, im Pitztal, in der Stadt Salzburg oder in Allensteig. Und im Westen, im Norden, da ist es auch bewölkt. Von Lienz bis Güssing und weiter bis ins Wienerbecken, da hat sich die Sonne durchgesetzt. Die scheint heute stundenlang. Damit wird es hier noch einmal heißer, 27 bis 32 Grad. Und in dieser heißen Luft, da steigt dann eben gegen Abend die Unwettergefahr, speziell in und rund um die Steiermark.

0: Was haben warmes Wasser, feine Wassertröpfchen und leider auch eine schwere Lungenentzündung miteinander zu tun? Wer gestern die Tipp 2 gesehen hat, da war das auch großes Thema. Wunderschönen guten Morgen, Oberösterreich, ganz konkret beschäftigt das Thema Legionellen, die Behörden in Linz.
1: Woher die Bakterien genau kommen, das ist ja noch immer nicht ganz klar. Mhm. Legionellen haben uns aber in den vergangenen Tagen immer wieder beschäftigt. Höchste Zeit also, mal zu klären, was sind Legionellen überhaupt und warum können die so gefährlich werden?
2: Herr Wunderlich erklärt die Welt.
3: Legionellen sind eigentlich ganz normale Wasserbakterien. Sie kommen vor allem in Süßwasser, in Bächen, Flüssen oder Seen vor. Dort sind sie meist nur in kleinen Mengen unterwegs und für uns normalerweise auch kein Problem. Problematisch kann es aber werden, wenn sie in unsere Wassersysteme kommen. Warm und ein bisschen abgestanden. Das ist für Legionellen quasi das perfekte Zuhause. Zum Beispiel in schlecht durchströmten Leitungen, Warmwasserspeichern, Duschen oder Kühlsystemen. Da können sie sich ordentlich vermehren. Und gefährlich wird es dann aber nicht beim Trinken, sondern beim Einatmen, etwa beim Duschen, wenn feinste Wassertröpfchen in die Luft gelangen. Landen die Legionellen in der Lunge, können sie eine schwere Lungenentzündung auslösen. Der Name kommt übrigens von einem mysteriösen Krankheitsausbruch im Jahr 1976 bei einem Treffen amerikanischer Kriegsveteranen, der sogenannten amerikanischen Legion. Daher spricht man bei einer durch Legionellen verursachten Lungenentzündung auch von der Legionärskrankheit.
0: Also ein so Schmäh nach dem Urlaub oder überhaupt, wenn man länger nicht da war, kurz Wasser laufen lassen. Einmal durchspülen, dann soll es passen, im besten aller Fälle. 7:42 Uhr.

0: Die Sugar Babes und ein bisschen an Zucker hätte der Joker wahrscheinlich auch gebraucht. Guten Morgen, 7.48 Uhr, das ist ganz aktuell heute früh und auch sehr beunruhigende Szenen. Wenn ihr vielleicht euer Handy aufmacht, dann kriegt ihr es wahrscheinlich sofort im Feed. Tennis-Superstar Novak Djokovic, der schwankt und wankt und wackelt über den Tenniscourt der US Open.
1: Und fliegt dann in der ersten Runde aus dem Turnier. Und damit beginnt das schrillste Turnier des Jahres mit einem echten Knall. Guten Morgen, Daniel Kulowitz vom Ö3-Wecker-Team. Was war da genau los?
2: Legende am Ende. Eine von vielen Schlagzeilen. Guten Morgen. Das hat nicht gut ausgesehen. Der 39-Jährige hatte schwere gesundheitliche Probleme, die man noch nicht genau betiteln kann. Da war so ziemlich alles dabei. Er hat sich mehrfach am Centercourt übergeben. Magenkrämpfe, schwere Atmung, muskuläre Beschwerden, 3 Behandlungspausen, Tabletten, Sprays, Pulver, hat alles nichts geholfen. Nach 4,5 Stunden war der Spuk vorbei. Djokovic fliegt raus gegen den argentinischen Nobody Mariano Navone in 5 Sätzen. Das Ganze vor den Augen der Ehefrau und den beiden Kids. Das war richtig hart
1: zu sehen. Ich meine, gut, da kann man nur gute Besserung wünschen. Daniel, allerhand Promis haben da ja auch mitgelitten mit dem Joker.
2: Ja, das ist ja alle Jahre bei den US Open der Catwalk des Sports sozusagen. Hollywood-Stars, Fashion-Ikonen tummeln sich da. Nicole Kidman, Hugh Jackman und so weiter. Und diesmal waren Schauspieler Orlando Bloom, Skistar Lindsay Vonn mit dabei, als der Joker da heute unter Tränen den Center Court dann verlassen hat. Noch ein Winker in die Stadionrunde war dabei. Es hat ein bisschen nach Abschied ausgeschaut.
0: Hast du mal gerade angeschaut, was glaubst du?
2: Ich hoffe es nicht, weil den brauchen wir schon noch. Das ist wirklich ein Superstar der Szene. Ich meine, polarisiert ist eh klar, aber den wollen wir schon noch weitersehen. Aber hat nicht gut ausgeschaut.
0: Jetzt konkret aber dann bei den US Open wenigstens kann man sagen, Weg frei für einen Steirer.
2: Ja, Filip Misulic.
0: Let's go.
2: Oder für einen Weinviertler, Juri.
1: Ja.
2: Rodionov.
0: Djokovic ist draußen, Misulic holt die Kiste.
2: Boah, das wäre eine Schlagzeile.

0: Es war ganz normal Musik und dann auf einmal kommt dieser Cut mit, ja, jetzt kommt eine Geisterfahrermeldung und...
1: Achtung, in der Steiermark auf der S6 im Bereich Knotenbruck kommt ein Geisterfahrer entgegen.
0: Die anderen Leute haben auch Ö3 gehört oder auf jeden Fall sind alle langsamer geworden. In dem Moment war es wichtig, einfach nur im Moment zu sein und zu schauen, wo er kommt.
2: Heidrun Braun aus der Verkehrsredaktion.
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0: Und wir Ö3, also das war wichtig.
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5: Ö3 Wecker, guten Morgen. Aufstehen und turn the lights off. Dieser Riesenhit kommt gleich für euch im Mix mit Michael Bublé.
6: Es ist jetzt ganz genau 8 Uhr. Hier ist Sandra Eigner.
5: Schönen guten Morgen.
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5: Heute um Mitternacht läuft die Spritpreisbremse aus, sofern sie nicht wieder verlängert wird. Die Verhandlungen dazu laufen. Ö3-Reporter Paul Siehorsch, wird es da heute eine Einigung geben?
8: Für Finanzminister Martha Bauer, SPÖ, habe eine Verlängerung ohne Margenbegrenzung wenig Sinn. Er setzt sich auf EU-Ebene auch für eine Besteuerung krisenbedingter Gewinne von Ölmultis ein. Wirtschaftsminister Hartmannsdorfer, ÖVP, will keine Preiseingriffe. Auch die Neos haben sich in den vergangenen Monaten gegen diese Margenbegrenzungen ausgesprochen. Seit Juni sind die Begrenzungen auch nicht mehr Teil der Spritpreisbremse.
5: Paul, die Regierung hat die Spritpreisbremse ja eben schon eingebremst. Wirkt sie denn überhaupt noch?
8: Kaum. Sie ist von 10 Cent zum Start bis auf knapp 2 Cent pro Liter jetzt im August nach unten geschraubt worden. Und schon bei 10 Cent haben viele gesagt, das wirkt einfach nicht. Vor allem jene, die viel mit dem Auto unterwegs waren und sind, für die ist es trotzdem teuer. Andere haben gesagt, ja, besser als nichts. Und wieder andere hätten sich klimafreundlichere Maßnahmen gewünscht, etwa günstigere Öffis.
5: Die Bergung des abgestürzten Kleinflugzeugs aus dem Attersee hat sich am Wochenende mehrfach verzögert. Heute soll mit Spezialtauchern ein neuer Anlauf genommen werden. Für Ö3 Oberösterreich Doris Fischer-Stadler.
9: Bisher waren bei den Bergungsversuchen in 163 Metern Tiefe Tauchroboter im Einsatz. Das hat nicht geklappt und es besteht auch die Gefahr, dass das Wrack beim Bergungsversuch auseinanderbricht. Heute sollen nun Spezialtaucher versuchen, die Leinen an dem Flugzeug anzubringen. Geplant ist, das Wrack zuerst auf 40 Meter anzuheben und dann mit Hebeballons an die Oberfläche zu bringen. In der Maschine befinden sich noch immer die Leichen des 24-jährigen Fluglehrers und seiner 19-jährigen Flugschülerin. Die beiden sind am Mittwoch auch mit dem kleinen Flugzeug von Salzburg kommend bei einem Übungsflug in den See gestürzt.
5: Erstmals seit Ende Juli attackieren sich die USA und der Iran wieder gegenseitig. Die US-Armee hat eigenen Angaben zufolge iranische Stellungen auf einer Insel in der Straße von Hormus angegriffen. Der Iran daraufhin US-Stützpunkte in Jordanien und in den Vereinigten Arabischen Emiraten. Bei einer Sturzflut im Grand Canyon im Westen der USA ist ein Mensch getötet worden. 15 weitere gelten derzeit als vermisst. Zahlreiche Besucherinnen und Besucher sind gerettet worden, denn die plötzliche Flut hat Brücken und Wege zerstört. Für drei Theresa Kulovic.
10: Auf Videos, aufgenommen von Besuchern des berühmten Nationalparks, sind schlammige Wassermassen zu sehen, die Baumstämme und Fußgängerbrücken mit sich reißen. Auch eine wichtige Wasserleitung des Nationalparks wurde beschädigt. Ein Ehepaar hat etwa erzählt, dass sie bei der Evakuierung an zerstörten Brücken vorbeigeflogen sind, über die sie eine Viertelstunde zuvor selbst noch gelaufen sind, berichtet diese Helferin vom Roten Kreuz. Insgesamt 62 Menschen sind evakuiert worden. Nach 15 wird noch gesucht. Seit Samstag habe man von ihnen kein Lebenszeichen. Ein Mann ist in den Fluten bereits ums Leben gekommen. Und die Gefahr bleibt weiterhin hoch. Auch heute werden noch große Regenmassen erwartet. Dadurch kann es zu einer weiteren Sturzflut kommen, wie der Nationalpark warnt.
5: Österreichs Tennis ist heuer stark vertreten bei den US Open, dem letzten Grand Slam Turnier des Jahres. 4 der 6 österreichischen Asse starten heute in das vielleicht schrillste Turnier der Tour. Ö3-Reporter Daniel Kulowitz.
11: Spätsommer in New York.
12: Late Summer, New York City.
11: Es geht wieder los. Das lauteste, das verrückteste, das spektakulärste Grand Slam Turnier startet.
13: Wake up, wake up.
14: New York knows the spotlight.
11: Nirgendwo gibt's mehr Preisgeld, mehr Fans oder größere Stadien.
15: Dieses Gefühl einfach der Stadt, es gibt kein zweites Mal auf der Welt.
11: Sagt Juri Rodionow, der Niederösterreicher hat heute sein Erstrundenmatch gegen den Aufschlaghünen Perricard aus Frankreich. Und auch die Wienerin Sinja Kraus hat mit Wimbledon-Finalistin Karolina Muchova aus Tschechien kein

0: Leichtes losgezogen.
1: Ich freue mich immer, hierher zurückzukehren, weil ich ja auch hier aufgewachsen bin. Deswegen verbinde ich etwas ganz Besonderes mit diesem Turnier.
0: Österreichs jüngster Lili Tagert trifft heute auf die deutsche Korpatsch und Julia Graper auf die Rumänin Kirstea. Und bereits ausgeschieden in Runde 1 Novak Djokovic, Serbiens Superstar, allerdings von Schmerzen geplagt, unterliegt er dem Argentinier Navone in 5 Sätzen.
2: Und jetzt zu Carmen Schüssling.
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2: Halbe ist es derzeit am Himmel über Österreich. Von Lienz über Klagenfurt und Graz bis ins Wiener Becken. Da sind wir derzeit auf der Sonnenseite. Hier bleibt es auch lange freundlich, wird heiß mit 27 bis 32 Grad. Am späteren Nachmittag und am Abend müssen wir dann aber mit einigen Schauern und Gewittern rechnen. Einzelne können heftig werden, etwa in der Steiermark oder in den Salzburger Gebirgsgauen. Umgekehrt die ganze Sache im Westen und Norden. Da ziehen jetzt schon Schauer durch, zum Beispiel bei St. Johann im Pongau oder weiter, und Wolken mischen da auch mit. Der Westwind, der lockert die Wolken hier auf im Laufe des Tages. Hier werden es 20 bis 27 Grad. Bleibt noch der Großraum Wien. Da haben wir ein Sonne-Wolken-Mischmasch und höchstens mal ein kurzer Schauer heute. Wird die meiste Zeit trocken sein.
4: Okay. Steiermark, da bremst die her.
5: Ja, guten Morgen. Ihr seid gerade auf der A9 Richtung Graz unterwegs. Dann habt ihr gerade Stau und einen Plus von 25 Minuten. Vor Leibniz ist nämlich nach einem Unfall nur die Überholspur frei. Und B69 Südstarrische Grenzstraße. Bei Strass gibt es gerade eine Sperre nach einem Unfall. Eine Umleitung ist dafür euch eingerichtet.
4: Und es staut in Tirol.
5: Und zwar auf der A12 Interlautobahn Richtung Rosenheim. Zwischen Kramsach und Wörgl West. Nach einem Unfall ist der rechte Fahrstreifen gesperrt. Es gibt hier schon Stau. Und wenn ihr in Wien mit den Öffis unterwegs seid, gibt es eine gute Info. Seit heute fährt die U-Bahn-Linie U3 wieder durchgehend auf ihrer gesamten Strecke. Die Weichenarbeiten zwischen Westbahnhof und Hütteldorfer Straße sind beendet.
4: Schönen guten Morgen.
2: Morgen.

0: 30er Wecker und wir lernen immer die besondersten Menschen kennen, tatsächlich auch in ihre Berufe vor allem. Der Peter Benz aus Klagenfurt ist jetzt bei uns. Servus Peter, hallo.
1: Hallo, grüß euch.
2: Morgen.
0: Beschreib du mal kurz, das kannst du deutlich besser wahrscheinlich als ich jetzt. Was machst denn du?
1: Ich bin technischer Leiter bei einem Lackhersteller und zuständig für Korrosionsschutz, Betonsanierung und Brandschutz.
0: Das heißt konkret?
1: Wenn ihr über eine Brücke fahrt, ist ihr mit 90% ein Lack von uns konserviert. Oder wenn ihr mit dem Zug von Wien nach Klagenfurt fahrt, hat der Zug einen Lack von uns drauf.
2: Super interessant. Ja. Und aber du hast schon einen Gewinnernamen. Peter Benz. Guten Morgen, ich bin der Benz Peter. Ich meine, ja, wenn du da irgendwo reinkommst, weiß ja jeder gleich, was los ist, oder?
1: Also Benz, Peter Benz, das ist so wie Bond, gell?
2: Richtig, ja, das ist so wie Bond, James von Benz, Peter Benz. Okay, Peter Benz aus Klagenfurt, gegen wen möchtest du heute antreten?
1: Du schaust ein bisschen müde aus, also du.
0: Ja, endlich einmal hier, Anna, du. Immer die Gabi, die ist ja schön und die ist ja sympathisch, wenn ihr wissen würdet. Warum steht bei dir Hobbys seine drei Damen tratzen?
1: Ja, aber die Damen halten mich die ganze Zeit auf Trab.
0: Deine Frau und deine zwei Töchter offensichtlich.
1: Ja, genau. Ich bin immer so gescheit und ich muss sie ausbessern. Und wahrscheinlich haben sie deswegen auch gemeint, ich muss daherkommen, dass ich mich ein bisschen blamier.
2: Aha.
1: Ja.
0: Boah, aber dann hast du jetzt einen ordentlichen Druck, nämlich die drei Damen stehen jetzt hinter dir, Gabi.
2: Ladies,
0: gell?
2: Ich gebe mein Bestes.
0: Okay, ich schaue mir die Fragen an und dann Peter gegen Gabi.

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1: 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Wer gegen wen? Der Peter tritt an aus Klagenfurt gegen die Gabi aus Niederösterreich. Waldviertel, ganz genau. Erste Kategorie, wenn ihr die Antwort wisst, bitte Vornamen rausschreien und dann antworten. Kategorie Film und Fernsehen. Die Haie Bruce, Hammer und Hart versuchen in ihrer Selbsthilfegruppe mit dem Slogan Fische sind Freunde, kein Futter, vegetarisch zu leben. Aus welchem Animationsfilm?
2: Gabi.
3: Peter.
2: Ich war schneller.
1: Die Gabi war schneller, bitte.
2: Große Haie, kleine Fische.
1: Das ist deine Antwort?
2: Ja.
1: Diese Antwort ist tatsächlich falsch.
3: Findet Nemo.
1: Findet Nemo ist richtig.
2: Was?
1: Der Film heißt ja, was war denn jetzt los?
2: Der Film heißt doch Große Haie, kleine Fische, oder?
1: Na. Ja.
2: Oder ist es dann so, ist daraus der Film entstanden?
1: Na, Findet Nemo, Finding Nemo, die Dory und alles.
2: Ich kenne ja auch die Haie.
1: Ja, anscheinend, aber nein, Große Haie, kleine.
2: Die haben doch einen eigenen Film.
3: Verdammt. Ah, du bist zu jung für das.
1: Du bist zu jung für das. Sehr charmant.
2: Peter.
1: Na, und wie alt sind deine Mädels?
3: 17 und 15.
1: Ja, okay, dann Findet Nemo. Nein, ja. Es ist Findet Nemo 1:0 für den Peter. Nächste Kategorie, Essen und Trinken. Peter führt 1:0. Was möchte man kaufen, wenn man im Supermarkt nach Earl Grey
2: Gabi
1: fragt? Die Gabi war da trotzdem schneller.
2: Tee, Schwarztee.
1: Ist auch Schwarztee, sogar ganz genau richtig. 1:1.
2: Earl Grey. Haben wir immer früher bei der Oma getrunken, aber mit Milch.
3: Mit Milch, ja.
2: Ja, schon, gell?
3: Ja,
2: muss man.
3: Dazu, ja.
2: Ja, finde ich auch. Schaut, da sind wir uns einig. 1:1.
1: Hier kommt eure Entscheidungsfrage. Kategorie Finanzen. Die Europäische Zentralbank hat ihren Sitz in Straßburg, London, Frankfurt am Main.
3: Peter. Frankfurt am Main.
1: Die Europäische Zentralbank hat ihren Sitz in Frankfurt am Main, ist richtig. Peter gewinnt.
3: Wow. Super Brandschutz im Parkhaus.
1: Da ist der Klugscheißer jetzt willkommen. An die Mädels zu Hause. Ihr habt recht. Aber er halt leider auch und gewinnt deswegen 100 Euro.
3: Danke, da freue ich mich sehr und ich spende sie dann gern beim Weihnachtswunder in Steyr.
2: Oh, fein. Danke, das ist sehr nett. Jetzt bist du mir doch wieder sympathisch.
1: Und deine drei Mädels kriegen jetzt auch noch einen Shoutout, oder?
3: Mädels, ich hab's gesehen, ich kann's. Bleib's in der Schule und lern's.
2: Das Mensch.
1: Aber jetzt kann er. Du, wenn's gescheit bist und wenn's was weißt, kannst du auch ein Klug schießen. Danke dir.
3: Danke.

0: 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Bei Ex-Tennis-Profi Dominik Thiem gibt's keinen konkreten Antrag. Haben wir heute schon gehört im Wecker. Aber heiraten will er fix.
1: Irgendwann will ich schon heiraten, das auf jeden Fall. Also,
2: aber ihr hättet es euch schon gut geprüft, ne? Seit 6 Jahren zusammen.
1: Genau, ja.
2: Das wird schon passen.
1: Ja. Außerdem habe ich schon mit sehr guten Freunden sehr lustige Junggesellenabschiede erlebt und den will ich bei meinen eigenen auch erleben.
3: Also ich wiederhole mich, ich will heiraten für einen Junggesellenabschied. Mittel zum Zweck.
0: Vollkommen verständlich. Hey, dafür hat es gestern einen Antrag gegeben im Ziel vom Ötztaler Radmarathon. Gewonnen hat Jack Burke, ist ein Kanadier, der in Neustift im Stubaital wohnt. Der hat auch den Streckenrekord aufgestellt. Und im Ziel in Sölden ist er dann eben auf die Knie gegangen, hat seiner Freundin Melanie einen Heiratsantrag gemacht. Ihr fragt euch, genauso wie ich, wo hat er den Ring eigentlich in diesem engen Radtrikot rausgefischt? Mhm. Ich habe mir das ganz genau angeschaut. Er hat den Ring so mit so einem Bandel um den Hals gehabt, unterm Leibal, dann zack, raus mit dem verschwitzten Ring.
3: Mhm. Ja und? Was war? Ja, nein, vielleicht?
0: Also ja. Sie hat ja gesagt.
3: Ja, sie will. Okay, ja. Sehr gut. Er will auch. Tom Cruise steigt wieder ins Rennauto. In Tage des Donners 2 spielt er erneut den NASCAR-Fahrer Cole Trickle. An seiner Seite ist dieses Mal Anne Hathaway. Die haben da ein Video gepostet, wo sie hochschwanger, also die ist wirklich jetzt hochschwanger.
0: Ja.
3: Da ist sie zu sehen, wo sie sagt, okay, ich kriege jetzt mein Kind. Und dann gehe ich ans Set und drehe den Film. Der kommt dann im Juni 28 raus.
0: Cool.
3: So plant die schon einmal voraus. Diese Fortsetzung hat eh lange gebraucht, weil der erste Teil, Tage des Donners, ist aus dem Jahr 1990. Da hat Tom Cruise Nicole Kidman kennengelernt und die beiden haben dann auch nach den Dreharbeiten geheiratet.
0: Unterstellst du jetzt, dass dann Anne Hathaway und Tom Cruise nach den Dreharbeiten zusammen sind?
3: Ich wünsche jedem das Beste. Aber das habe ich jetzt nicht gedacht tatsächlich.
0: ja,
3: das ist jetzt das dein verdorbener Mind.
0: Ja.

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14: 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Es ist 8.30 Uhr. Gleich Schlagzeilen, Wetter und Verkehr.
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14: Einiges los am Weg in euren Montag. Guten Morgen, ich gebe euch einen kurzen Überblick. Wir starten in Tirol. A12 Interlautobahn Richtung Rosenheim zwischen Kramsach und Wörgl West. Da ist ein Unfall passiert und zwar
12: in der Baustelle
19: auf der rechten Spur mit 2 Pkw und einem Lkw.
20: Danke fürs Bescheid geben. Der rechte Fahrstreifen ist gesperrt. Es gibt hier Stau und ihr verliert 20 Minuten. Eine Viertelstunde plus müsst ihr einrechnen auf der Interautobahn Richtung Bregenz zwischen Wattens und Hall. Dann gleich weiter in die Steiermark, A9, Pyrenautobahn Richtung Graz. Vor Leibniz ist nach einem Unfall weiterhin nur die Überholspur frei. Auch hier gibt es Stau und ihr verliert 25 Minuten. B69, südstarrische Grenzstraße. Bei Straß gibt es nach wie vor eine Sperre nach einem Unfall. Eine Umleitung ist eingerichtet. Und zum Schluss nach Wien, A22 Donauuferautobahn Richtung Tangente. In der Abfahrt zur Nordbrücke steht ein defektes Fahrzeug. Hier gibt es kurzen Stau. Gute und sichere Fahrt und damit gleich weiter zu Sandra Aigner.
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22: Haushaltsenergie ist nach einer kurzen Verschnaufpause im Juli wieder merkbar teurer geworden. Strom und Gas sind zwar laut Energieagentur billiger gewesen als im Juni, dafür haben Heizöl, Holzpellets, Brennholz sowie Diesel und Superbenzin deutlich mehr gekostet. Bei den Untersuchungen zum tödlichen Fährunglück vor der Küste Nordzyperns hoffen die Ermittler auf den Schiffsdatenschreiber. Er liegt im Wrack in einem halben Kilometer Tiefe. Der Kapitän und 7 Crewmitglieder sind inzwischen festgenommen worden. Gerettete Passagiere erheben schwere Vorwürfe. So soll der Kapitän schon von Bord geflüchtet sein, als sich das Unglück angebahnt hat. Und ein Polizist, der vor einem Jahr einen falschen Häftling aus dem Polizeianhaltezentrum in Linz freigelassen hat, muss 6.000 Euro Strafe bezahlen. Das hat die Disziplinarbehörde jetzt bekannt gegeben. Es hat 2 Häftlinge mit dem gleichen Namen gegeben. Der Polizist hat das Geburtsdatum nicht abgeglichen. Und jetzt zum Wetter mit Carmen Schüssling.
23: Heute streift uns eine schwache Front. Damit regnet es aktuell zum Beispiel im Salzkammergut. Danach geht es in Richtung Sonne. Es macht sich Westwind bemerkbar. Und vom Bodensee bis St. Pölten hat es am Nachmittag 21 bis 27 Grad im Graz. Becken und im Südburgenland sogar bis zu 32 Grad. Hier bleibt es nämlich bis weit in den Nachmittag hinein sonnig, bevor sich dann eben Gewitter bilden. Einzelne sind heftig im Bergland gegen Abend dann. Morgen geht es mit Sonne und Wolken weiter und die Temperaturen, die bleiben dann morgen überall ein paar Tage lang unter 30 Grad. Also ab morgen, aber ist dann ja auch schon September.
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0: Na, das ist heute sicher schon einigen von euch passiert. Guten Morgen mit Rebecca, 8.40 Uhr. Es ist Montag, es ist früh, du bist nur ein bisschen so damisch.
1: Ja, das passiert mir jeden Tag, aber okay.
0: Genau, schmeißt die Haustür zu und denkst dir, oh nein, Schlüssel ist drin. Verdammt, dann kommt eher ins Spiel.
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0: Ja, Andi Knoll heute beim Schlüsseldienst in Feldkirch. Guten Morgen.
5: Guten Morgen, genau, dann komm ich und brech die Tür auf.
1: Ja, genau.
5: Mit Gewalt, nein, wir machen das fachmännisch. Also, zuerst muss ich natürlich mal lernen, warum hat der Schlüssel einen Bart? Und wie funktioniert das, dass beim Mehrparteienhaus zum Beispiel alle die Haustür sperren, aber die Wohnungstür dann nur mehr die sollen? Ne? Mm. Das sind so ausgewiefte Systeme und überhaupt ist ja der Schlüssel ein bisschen ein Auslaufmodell. Da gibt es ja schon diverse neue Systeme, die werde ich auch kennenlernen. Vom Chipkarten über dem Handyzutritt und so weiter. Und vielleicht werde ich den einen oder anderen Safe noch aufbrechen oder verkaufen zumindest.
1: Ja, ich bin jetzt kein Fan. Das ist eh Standardprogramm, da gehe ich gleich drüber, das erwarte ich schon vom Andi. Aber diese Chipkarten, da bin ich kein Fan davon. Ich mag einen Schlüssel, der dann da so schön einrastet und dann spüre ich, wie das ganze Schloss und die Tür... Ja, weil du schon...
0: Der Fingerprint ist schon auch super.
1: Geh mal auf mit dem Fingerprint.
0: Und wenn der Strom ausfällt, du hast Pech gehabt mit deinem Fingerprint. Ich bin auch beim Philipp und beim Schlüssel. Ja, Andi.
1: Ja.
5: Du, ich denke mal, der kann schön abbrechen, wenn man Bierdosen aufmacht damit oder sonst. Das gehört ja dazu.
1: Ja, da geht es um den richtigen Winkel.
5: Macht man sonst Dinge auf.
1: Mir selber schuld.
0: So, holt euch auch gerne den Andi in eure Firma für euer Projekt. Schreibt gerne eine Nachricht an +43 800 600 600. Knoll packt an, startet wie immer am Montag, heute um 15 Uhr.
1: Fällt er mit der Tür ins Haus. Im Ländle, genau.
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0: bis zum letzten Tropfen. Eine Ö3-Wecker-Moderation gemeinsam mit Gabi Hiller. Ich will euch da kurz mal reinschauen lassen zu uns. Wie fühlt sich das an für mich?
1: Aufregend, schön, verwirrend, tausend Empfindungen. Nichts ist vergleichbar mit diesem Lied.
0: Betonung auf verwirrend. In 11 Minuten, 9 Uhr.

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0: Havala-System wird auch in österreichischen und besonders Wiener Hinterzimmern angeboten. Es ist ein System für Barzahlungen in andere Länder, abseits von Banken, ohne staatliche Lizenz und behördliche Überwachung. Hier spielt es vor allem in der Schlepperkriminalität eine große Rolle, zeigt eine Recherche des ORF und anderen europäischen öffentlich-rechtlichen Sendern. Für Ö3 berichtet in Wien Thomas Kickinger.
1: Die EU-Polizeibehörde Europol bezeichnet Havala als Lebensader für kriminelle Geschäfte, neben Schlepperei etwa auch für Geldwäsche, Drogen- oder Terrorismusfinanzierung. Ein Kebab-Restaurant am Gürtel war lange das größte Havala-Büro Österreichs. Drei Personen, die am System beteiligt waren, sind im Vorjahr nicht rechtskräftig zu mehrjährigen Haftstrafen wegen Schleppereifinanzierung verurteilt worden. Auch ein Handyshop in Otterkring soll eine zentrale Rolle für die Abwicklung von Zahlungen für Schlepper über das Havala-System gespielt haben, so Gerald Tatzkern vom Bundeskriminalamt in der ZIP2.
2: Wenn man die Bücher ansieht, hier wurden Millionen transferiert in einem Jahr.
1: 7 Hauptverdächtige wurden mittlerweile angeklagt. In Österreich wird Havala laut Schätzungen des Bundeskriminalamts in einigen 100 Geschäften illegal angeboten.
0: Eine schwarze Rauchsäule hat am frühen Abend Badegäste in Jesolo alarmiert. Vor der Küste hat eine Yacht gebrannt, sie ist dann gesunken. Den 10 Menschen an Bord ist nichts passiert. Die Feuerwehr musste aber Ölsperren errichten und auch der Flugverkehr am Flughafen Venedig war beeinträchtigt. Zum ersten Mal seit Ende Juli haben die USA wieder Ziele im Iran angegriffen. Der hat umgehend US-Ziele in Jordanien und den Vereinigten Arabischen Emiraten attackiert. Ö3-Iran-Korrespondentin Rosa Leyen. Zuletzt hat US-Präsident Trump einen Wirtschaftskrieg gegen den Iran verkündet. Warum jetzt wieder diese Angriffe?
3: Gegolten haben sie iranischen Abschussvorrichtungen auf der Insel Larak, um Teheran daran zu hindern, neue Minen in der Straße von Hormuz zu platzieren. Bisher haben Donald Trumps neueste Sanktionen mehr Lärm als Wirkung erzeugt. Natürlich produzieren alle US-Sanktionen Leid und Schaden. Doch die Idee, dass dieser Schmerz die Entscheidungsträger in Teheran dazu bringen könnte, sich Trump zu unterwerfen, ist absurd. Wir haben in den vergangenen Wochen eine Phase relativer Ruhe erlebt, die den Iran aus den Schlagzeilen verschwinden hat lassen. Jetzt lautet die Frage, wird sich das rasch wieder beruhigen oder weiter eskalieren?
0: Heuer gibt es in Österreich erstaunlich viele Bremsen. Als Grund gelten die vergleichsweise hohen Niederschläge letztes Jahr, berichtet Ö3-Reporter Tobias Mayer.
4: Vor allem die Regenbremse, die häufigste Bremsenart in Europa, komme derzeit in ganz Österreich vermehrt vor, sagt der Parasitologe Hans-Peter Führer von der Veterinärmedizinischen Universität Wien.
5: Das geht von Niederösterreich bis Tirol.
4: Verantwortlich dafür seien die Niederschläge, die im vergangenen Sommer gefallen sind.
5: Das hat damit zu tun, dass die Bremse die Eier im Schlamm legt, die Larve sich auch darin entwickelt. Und letztes Jahr war ein sehr feuchtes Jahr. Und einige Bremsenarten haben eine Entwicklung, die circa ein Jahr dauert. Und eine solche Bremsenart ist heuer vermehrt geschlüpft und sticht derzeit Mensch und Tier.
4: Bremsenstiche sind zwar schmerzhaft in der Regel, aber ungefährlich. Eine Ausnahme stellen Allergiker dar. Sie sollten vermehrt auf Schutzkleidung achten bzw. bei schweren Allergien ein Notfallset mitführen.
0: Und jetzt zu Carmen Schüssling.
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7: Von Vorarlberg über Salzburg bis ins Weinviertel überwiegen derzeit die Wolken. Im Ennstal regnet es aktuell und auch am späteren Nachmittag und am Abend werden sich heute übers Land verteilt ein paar Schauer und Gewitter bilden, zum Beispiel in den Salzburger Gebirgsgauen, in der Steiermark oder im Burgenland. Einzelne können da kräftig werden. Davor reicht es für ein paar Sonnenstunden und die Temperaturen, die erreichen heute 21 bis 27 Grad im Osten und Süden bis zu 32 Grad. Außerdem wird es in vielen Regionen windig und obwohl die Luft in den nächsten Tagen vom Atlantik her zu uns kommt, bleiben die Temperaturen überdurchschnittlich auch für Anfang September. Hat so um die 25, 26 Grad in den nächsten Tagen.
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8: Und zwar wegen Bauarbeiten. Auf der A12 der Interlautobahn Richtung Bregenz verliert ihr eine Viertelstunde zwischen Schwarz und Wattens. In der Gegenrichtung der A12 Richtung Kufstein zwischen Gramsach und Wörgl West ist die Unfallstelle geräumt und der Stau hat sich auch schon aufgelöst. Ebenso in der Steiermark auf der A9 der Pyrenautobahn Richtung Graz vor Leibnitz. Auch hier ist die Unfallstelle geräumt, es sind wieder alle Fahrstreifen frei.
9: Kommt gut und vor allem sicher ans Ziel. Und kleine Beobachtung heute in der frühen Büro. Der Wasserkocher läuft wieder.
0: Aha.
9: Ja, es ist wieder diese Zeit, wo wir uns Tee machen. Wirklich?
0: Wirklich?
8: Ja, Tee geht aber immer. Also ich war auch eine von denen in der Früh, die ihn angeworfen hat.
9: Okay, okay. Nein, nein. Wir trinken Cappuccino noch mit Eiswürfeln.

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1: Achtung in Vorarlberg, auf der 14. Rheintalautobahn und der S16. Arlberg-Schnellstraße kommt im Großraum Bludenz ein Geisterfahrer entgegen. Vorsicht in beiden Richtungen und nicht überholen. Achtung, ein Geisterfahrer in Vorarlberg auf der 14. Rheintalautobahn und der S16. Arlberg-Schnellstraße im Großraum Bludenz. Wir geben Entwarnung, sobald der Geisterfahrer die Straßen verlassen hat.
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0: Na, das ging schnell. Ö3 ist hier, Aline, jetzt mit der Geisterfahrer. Endwarnung für Vorarlberg.
1: Für die A14 die Rheintalautobahn und die S16 die Arlberg-Schnellstraße im Großraum Bludenz. Der Geisterfahrer hat die Straßen verlassen.

0: 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Bei den Spielzeugakkus.
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14: Kurz vor halb 10, Ö3 ist hier mit dem schnellsten Verkehrsservice Österreichs. Aline staut in der Steiermark.
15: In Graz auf der 9 der Pyrenautobahn Richtung Linz am Verteilerkreis Wehbling. Da steht nämlich ein defekter LKW am rechten Fahrstreifen. Es gibt abschnittsweise 10 Verkehr bis Schachenwald zurück und knapp 10 Minuten Zeitverlust.
14: Kommt gut ans Ziel.
16: Ich habe ein Großraumbüro.
17: Naja, wir sind 6 Leute in der Werkstatt.
16: Meine Sitzgruppe hat 4 Leute.
17: Bei uns rennt ihr 3 den ganzen Tag.
16: Also das geht sich gut aus, ja. Da hört jeder gut zu und es gefällt auch an jedem.
17: Das kann man so nebenbei auch hören.
15: Anna Kratki hier. Werkstatt oder Großraumbüro funktioniert überall.
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17: Bei Ö3 trifft sie. Alles, ja. Genau.

0: Die Glückskinder der Woche haben wir heute schon im Mühltreiberger besprochen. Im Job sind es die Zwillinge, in der Liebe die Fische. Aber die Geburtstagstorten, die gibt es aktuell für uns. Dominik Thiem, auch eine Jungfrau.
1: Ja, genau. Vor der Waage, die kommt dann als nächstes, glaube ich. Du bist ja damit extrem entscheidungsfreudig und kannst locker und leicht zwischen zwei Dingen auswählen, oder?
2: Extrem, ja. Ja, eine meiner größten Stärken. Nein.
1: Nicht?
2: Nein.
0: Ja, aber ganz ehrlich, wir müssen schon entscheiden, wenn wir sie alle haben können. Gleich. Katy Perry hier auf Ö3. Und wenn wir von Ö3 Lieblingssitz reden, ist der auch nicht weit. Und naja, wer Balik wandert machen will. Gestern eben mit Dominik Thiem, sehr zu empfehlen, haben wir natürlich als Podcast für euch. 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

0: Seit 2 Monaten wegen der Trockenheit im Großraum Grieskirchen in Oberösterreich. Und das wirkt. Die Bevölkerung hat 20% weniger Wasser verbraucht, sagt der Geschäftsführer des Wasserverbands Grieskirchen und Umgebung, August Wiesinger.
1: Unisono kann man wirklich sagen, hat die Bevölkerung das voll mitgetragen. Es hat vielleicht Einzelstimmen gegeben, die auch in sozialen Medien etwas kritisch gepostet haben.
0: Mehr aber nicht, so der Wasserverbandschef. Auch wenn die extreme Hitze überstanden ist, bleibt die Wassersparverordnung vorerst aufrecht. Eine Frau, für die die Salzburger Staatsanwaltschaft einen europäischen Haftbefehl erlassen hat, ist jetzt in einem Einkaufszentrum in Italien gefasst worden. Die 52-Jährige wurde wegen Vermögensdelikten gesucht. Die Zahl der Toten nach der verheerenden Sturzflut im Himalaya ist in Nepal nach offiziellen Angaben auf mindestens 903 gestiegen. Mehr als 4000 Menschen werden weiterhin vermisst. Rettungsteams versuchen im Moment, hunderte Arbeiter zu erreichen, die in blockierten Tunneln eines Wasserkraftprojekts eingeschlossen sein sollen. Und das Datum für das Begräbnis des verstorbenen norwegischen Königs Harald steht fest. Er wird am 9. September in Oslo beigesetzt. Morgen wird sein Sarg in die Schlosskapelle gebracht. Dort können die Menschen Abschied nehmen, heißt es vom Königshaus. Und jetzt zu Carmen Schüssling.
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3: Strahlenden Sonnenschein, blauen Himmel haben wir derzeit vom Lienzer Becken über Kärnten und das Grazer Becken bis zum Neusiedlersee. Und in Lutzmannsburg sind es schon fast wieder 30 Grad. Der Südosten ist heute der Hitzepol Österreichs. Auch in Vorarlberg und Tirol, da haben die morgendlichen Schauer schon wieder aufgehört. Da lockert's auf. Die meisten Wolken gibt's aktuell so. Zwischen dem Pinzgau und dem Weinviertel, da sind auch ein paar Regentropfen dabei. Am Nachmittag und Abend kommen dann auch Gewitter dazu. Schwerpunkt wird der Bereich sein vom Brenner bis ins Mittelburgenland. Und einzelne Gewitter können heute heftig werden.
4: 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Aline Staudt in Tirol.
5: Und zwar braucht ihr aktuell eine Viertelstunde länger auf der A13 der Brenner Autobahn Richtung Bozen zwischen Matrei und Nösslach wegen Überlastung. Sonst kommt ihr aber gut durchs ganze Land. Gute Fahrt.
4: Wer hat heute ersten Arbeitstag nach dem Urlaub und das Passwort beim Einloggen vergessen? Spricht für super Erholung. Also kommt mal gut an und wir lassen Nick Heyman singen. Jawollo, gleich mit dabei. Und davor noch David Guetta. So sieht's aus, mein Herr. Schönen Vormittag.

0: Kaffee heute mit Eiswürfel oder doch lieber warm? Im Zweifelsfall mal Lady Gaga singen lassen. Gleich mit dabei hier auf Ö3 dazu One Republic. Mega der Song. Und jetzt die Imagine Dragons. Ihr tut, was zu tun ist. Und von uns beste Ö3-Musik. Man könnte auch sagen,
1: also der Song geht immer.
0: Genau.

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16: 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Und dann gleich weiter zum schnellsten Verkehrszug des Österreichs hier auf Ö3. 10.30 Uhr, Aline, ein Unfall in Salzburg.
17: Passiert auf der A10, der Tauernautobahn Richtung Salzburg zwischen Spital Ost und dem Knotenspital. Da ist der rechte Fahrstreifen blockiert. Stau hat sich auch schon aufgebaut. Ihr braucht eine Viertelstunde länger. Ebenso lang braucht ihr länger in Tirol. Auf der A13 der Brenner Autobahn Richtung Bozen zwischen Matra und Nösslach im dichten Reiseverkehr. Überlastet auch die B186 die Ötztalstraße talauswärts. Vor Ötz gibt es Stau und 20 Minuten mehr Fahrzeit. In der Steiermark in Graz auf der A9 Richtung Linz blockiert am Verteilerkreis Webling weiterhin ein defekter LKW. Eine Fahrspur, da gibt es kurzen Stau. In Graz selbst dauert es eine Viertelstunde länger auf der Blüdemanngasse und der St. Peter Hauptstraße stadtauswärts.
16: Kommt gut ans Ziel. 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

Unser Andi Knoll packt heute in einem Unternehmen an. Also sagen wir mal so, wenn ich diesen Job gelernt hätte, hätte ich mir in meinem Leben schon sehr viel Geld erspart. Andi ist beim Schlüsseldienst ab 3 und Shada ist schon ab 12 für euch da mit der Ö3 Happy Hour. Und da geht's um genau diese Kleinigkeiten im Leben, die uns einfach happy machen. Mich zum Beispiel heute, dass diese eine Sommerbaustelle einfach so über Nacht verschwunden ist. Und bei euch so? 0800 600 600 anrufen, WhatsApp-Sprachnachricht, mailen und am besten jetzt schon. Wir freuen uns über alles. Über die Kleinigkeiten, die euch glücklich machen. Wie Ötra Lieblingshits mit Schuljetz.

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1: Da ist nämlich ein Unfall passiert, deswegen gibt es eine Tunnelsperre auf der A12 der Inntal-Autobahn zwischen Imst und Ötztal. Ist der Robbener Tunnel gesperrt. In der letzten halben Stunde ist aber auch in Kärnten ein Unfall passiert auf der A2 Richtung Graz zwischen Griffen und St. André. Deswegen ist der Kollmann-Tunnel gesperrt und angehalten. Nach einem Unfall werdet ihr derzeit auch auf der A10 Richtung Salzburg bei Spital vor dem Wolfsberg-Tunnel. Alle Details gibt es dann um 11:15.
0: Kommt gut ans Ziel.

0: Es war ein Hochwasser bei uns daheim und ich wäre am nächsten Tag in Urlaub gefahren. Und ich habe dann aber im Radio gehört, dass Hochwasser kommt und bin länger zu Hause geblieben. Wir haben die Feuerwehr angerufen und die sind gekommen und haben die Sandsäcke gebracht und wir haben die dann aufgelegt.
1: Sigi Fink, Ö3 Wetter. Ja, ein bisschen früher wissen, manchmal reicht es.
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19: 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Eine halbe Stunde beste Ö3-Musik wartet auf uns. Harry Styles gleich, Nickelback. Sie sind alle mit dabei. Wir spielen durch. Und das ist Sophie Moseder. Es ist 11 Uhr.
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19: Die Bundeswettbewerbsbehörde ermittelt jetzt gegen den Essenslieferanten Foodora. Es geht um den Verdacht auf Missbrauch der Marktmacht. Die BWB kritisiert unter anderem die Abhängigkeit vieler Restaurants von der Plattform. Außerdem soll Foodora bedenkliche Strafgebühren einheben. Vom Badeort Jesolo ist eine 20 Meter lange Yacht ausgebrannt. Die 10 Menschen an Bord sind in Sicherheit gebracht worden. Ö3-Reporterin Silvia Mises.
21: Die Luxusjacht ging gestern Abend etwa 100 Meter vor der Küste in Flammen auf. Vom beliebten Leuchtturmstrand in Jesolo ist eine riesige schwarze Rauchwolke zu sehen. Sofort wird ein Großeinsatz ausgelöst. Die Feuerwehr rückt mit Löschbooten, einem Hubschrauber.

0: kontrolliert, versorgt die Anlage mit Diesel. Das sei aber kein Dauerzustand, sagt der russische Atomkonzern. Es brauche eine lokale Waffenruhe, damit die Stromversorgung repariert werden kann. Und heute geht auch im Westen und Süden von Österreich die Sommerschule los. Fast 57.000 Schülerinnen und Schüler sind österreichweit angemeldet. Ein neuer Rekord. Die Sommerschule ist heuer das erste Mal für alle Schüler verpflichtend, die nicht gut Deutsch können. Jetzt zu Katrin Ladstätter.
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2: Ein sehr warmer Wochenstart im Osten und Südosten heute. Schon aktuell sind es 31 Grad in Lutzmannsburg. Sonst haben wir aktuell meist so oder etwas über 20 Grad. Jetzt über Mittag gibt es aber recht verbreitet Sonne. Wolken und ein paar wenige Regenschauer aktuell, vor allem in der nördlichen Obersteiermark und im westlichen Niederösterreich, die ziehen jetzt langsam weiter in den Osten. Den meisten Regen und auch ein paar kräftige Gewitter gibt es heute aber ab dem späten Nachmittag und zwar vor allem vom Brenner bis zur Steiermark und bis ins Burgenland. Morgen dann wieder meist trocken, überwiegend sonnig und weiter warm.
3: 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Aline, wir sind wieder in Tirol.
4: Bei der Unfallstelle auf der A12 der Inntal-Autobahn zwischen Imst und Ötztal, da ist der Roppener-Tunnel nach einem schweren Unfall gesperrt in beiden Richtungen. Am besten könnt ihr parallel über die BR-171 ausweichen. Wie lange die Sperre dauert, lässt sich im Moment noch nicht abschätzen. Bis zu einer halben Stunde messen die Verkehrssensoren mehr Fahrzeit auf der BR-186 der Ötztalstraße talauswärts zwischen Tumpen und Ötz vor einer Baustelle. Eine Viertelstunde verliert ihr gerade auf der A13 der Brenner-Autobahn Richtung Bozen zwischen Matrei und Nösslach. Jetzt nach Kärnten auf die A2, die Südautobahn Richtung Graz zwischen Griffen und St. André. Da ist der Kollmann-Tunnel gesperrt. Nach dem Tunnel ist ein Unfall passiert. Ausweichen ist hier nur sehr großräumig über die B70 möglich. Und auf der A10 der Tauernautobahn Richtung Salzburg zwischen Spital Ost und dem Knotenspital ist die Unfallstelle jetzt zwar geräumt, bis sich der Stau aufgelöst hat, werdet ihr aber weiterhin noch vor dem Wolfsbergtunnel angehalten.
5: Kommt gut und vor allem sicher ans Ziel.
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7: 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Manchmal braucht's halt eine Extraportion. Gilt fürs Essen genauso wie für die Musik. Gleich Olivia Rodrigo. Bryan Adams ist mit dabei. Und jetzt Harry Styles. Wir spielen eine halbe Stunde durch. Susi Zuschmann hier. Hi.

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18: 11.31 Uhr, Ö3 ist hier der schnellste Verkehrsservice Österreichs. Allein die A12 in Tirol ist nach wie vor gesperrt.
19: Und zwar zwischen Imst und Ötztal, die Inntal-Autobahn, nach einem Unfall im Roppener-Tunnel in beiden Richtungen. Ihr werdet hier zur B171 umgeleitet. Hier wird sicher noch eine Weile gesperrt bleiben. Auf der B186 der Ötztalstraße talauswärts ab Umhausen gibt es Stau wegen Überlastung und bis zu einer halben Stunde mehr Fahrzeit. In Kärnten gibt es noch für kurze Zeit auf der A2 der Südautobahn Richtung Graz zwischen Griffen und St. André eine Sperre des Kollmann-Tunnel. Kurz nach dem Tunnel ist ein Unfall passiert. Die Unfallstelle ist aber schon nahezu geräumt. Das heißt, am besten hier abwarten. Und in Linz auf der Freistädter Straße stadteinwärts bei der Autobahnabfahrt Urfahr gibt es auch Stau nach einem Unfall.
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Montagsstress abschütteln gleich mit Taylor Swift hier auf U3. Und jetzt ein Song aus dem Leben. Kennen wir vermutlich alle, die öfter mit dem Auto in den Urlaub fahren. Ist schon nämlich eine ganz eigene Atmosphäre auf der Autobahnraststation. Rian fühlt's auch.

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31: Hier ist der 3, es ist Montagmittag. In dieser Stunde geht's los mit der Happy Hour. Good Vibes Only und dazu Songs, die euch glücklich machen. Wir spielen Depeche Mode oder auch Dermot Kennedy. Funeral nach Sophie Mooseder. Es ist 12 Uhr.
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33: Die Bundeswettbewerbsbehörde ermittelt jetzt gegen den Essenslieferanten Foodora. Es geht um den Verdacht auf Missbrauch der Marktmacht. Ö3-Reporterin Maria Kern.
0: Egal ob Schnitzel, Sushi oder Pizza, wer Essen bestellt, macht das meist bei Plattformen wie Lieferando und Foodora. Das hat eine Branchenuntersuchung der Bundeswettbewerbsbehörde ergeben. Gegen Foodora wird nun wegen des Verdachts des Missbrauchs der Marktmacht ermittelt. Da gehe es etwa um sogenannte Exklusivitätsvereinbarungen, so BWB-Chefin Nathalie Haasdorf.
1: Die Restaurants dürfen dann nicht auf einer anderen Plattform ihre Speisen anbieten. Auf der anderen Seite sehen wir sogenannte Bestpreisklauseln. Da geht es dann darum, dass ich nicht mehr auf meiner eigenen Website oder im eigenen Lokal günstiger anbieten darf als auf dieser Plattform.
0: Foodora bestätigt die Ermittlungen, betont aber, das bedeute nicht, dass tatsächlich eine Verletzung des Wettbewerbsrechts vorliege. Weiters heißt es, dass man vollumfänglich mit der Behörde zusammenarbeite.

0: und für den Liter Benzin bei 48,2 Cent. Im Rahmen der sogenannten Spritpreisbremse wurde dieser Betrag zuletzt um 1,9 Cent je Liter gesenkt. Und das bleibt auch weiter so, jedenfalls bis Ende September. Darauf haben sich die Regierungsparteien heute am Vormittag geeinigt. Das heißt, die Spritpreisbremse bleibt so, wie sie jetzt schon ist. Und auch bei der Margenbegrenzung ändert sich nichts, denn die wurde im Frühjahr eingeführt, damit große Preissprünge nicht zu übermäßigen Gewinnen der Treibstofffirmen führen. Allerdings waren in den vergangenen Monaten keine großen Preisanstiege an den Zapfsäulen mehr zu verzeichnen. Die Gewerkschaft hat zuletzt eine zusätzliche Margenbegrenzung verlangt, die wird es weiterhin nicht geben.
1: Jetzt steht's fest, es hat sich nicht nur so angefühlt, wir haben heuer tatsächlich den heißesten Sommer der Messgeschichte erlebt. Ö3-Meteorologin Carmen Schüssling, das bestätigt die Geosphere Austria jetzt mit aktuellen Zahlen.
2: Der Sommer 2026 war 2,6 Grad wärmer als im langjährigen Mittel und damit der heißeste überhaupt seit Beginn der Messungen vor knapp 260 Jahren. Es gibt fast keinen Hitzerekord, der nicht gebrochen worden ist, allen voran der neue Allzeit-Hitzerekord mit 41,2 Grad in Bad Deutsch-Altenburg in Niederösterreich am 5. August.
1: Und Carmen, wie sieht's bei der Trockenheit aus? Wir haben ja Bilder gesehen von vertrockneten Feldern und von niedrigen Flusspegeln.
2: Da fällt der Sommer unter die 5 trockensten, also wenn man sich rein die Regenbilanz der letzten 3 Monate ansieht, für manche im ersten Moment vielleicht etwas irritierend. Die Dürre war ja historisch. Das vor allem, weil es schon fast ein ganzes Jahr viel zu wenig geregnet hat und weil bei der wochenlangen Extremhitze besonders viel Wasser aus Böden, Pflanzen und Gewässern verdunstet.
1: Lange hat der israelische Premier Benjamin Netanyahu nichts gesagt. Jetzt verurteilt er die Siedlergewalt im von Israel besetzten Westjordanland ungewöhnlich deutlich. Radikale jüdische Siedler hatten am Wochenende palästinensische Zivilisten und amerikanische Journalisten angegriffen. In Israel Ö3-Korrespondent Nikolaus Wildner.
3: Ohne Warnung und wortlos stürmen am Samstag 2 maskierte junge Siedler aus einem Kleinwagen, attackieren mit Schlagwaffen die Scheiben eines Fahrzeugs des US-Senders NBC. Eine palästinensische Frau und Mitglieder des NBC-Teams werden verletzt. Eine Szene, so schockierend wie mittlerweile alltäglich im besetzten Westjordanland, wo die Gewalt radikaler jüdischer Siedler in den vergangenen Wochen außer Kontrolle zu geraten scheint. Israels Premier Benjamin Netanyahu hat die Gewalt meist jugendlicher Siedler bisher als Randerscheinung abgetan. Doch auch massive Kritik aus dem Ausland bewegt Netanyahu gestern zu einer Verurteilung der Attacken. Ich bin nicht bereit, das zu tolerieren. Das schadet der Siedlerbewegung und unserem Ansehen in der Welt. Die Anliegen der palästinensischen Bevölkerung kommen in Netanyahus Verurteilung nur am Rande vor.
1: Und jeder Dritte in Österreich kann in der Ferne nicht scharf sehen, Tendenz steigend. Eine wichtige Ursache für die Kurzsichtigkeit dürfte sein, dass Kinder und Jugendliche immer mehr Zeit vor dem Bildschirm verbringen. Aber Ö3-Reporterin Marlene Nowotny, man kann auch vorbeugen.
4: Smartphone, Tablet und Laptop. Verbringen Kinder täglich mehr als 20 Minuten vor Bildschirmen, steigt das Risiko für Kurzsichtigkeit bereits an, sagt Eva Stifter, Augenärztin an der Med-Uni Wien.
5: Vor allem dann, wenn ich auch bei den nahen Familienangehörigen bereits Kurzsichtigkeit vorliegend habe.
4: Vorbeugende Maßnahmen seien jedoch für alle Kinder wichtig, so Stifter. Dazu gehört ausreichend Tageslicht.
5: Ich empfehle daher für Kinder einen Aufenthalt im Freien beim natürlichen Tageslicht von mindestens 2 Stunden pro Tag.
4: Einmal jährlich sollte eine augenärztliche Kontrolle stattfinden, denn wird die Kurzsichtigkeit früh diagnostiziert und behandelt, kann das ein Fortschreiten der Sehschwäche und damit gefährliche Folgeerkrankungen im Erwachsenenalter verhindern.
1: Und jetzt weiter zu Katrin Ladstätter.
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7: Der Rekordsommer verabschiedet sich heute im Osten und Südosten quasi standesgemäß mit Temperaturen um 30 Grad. Meteorologisch sprechen wir ja ab dem 1. September morgen vom Herbst. Das Wetter bleibt aber vorerst sommerlich warm und in der Woche auch immer wieder sonnig. Regenschauer und Gewitter mischen dabei vor allem heute und am Mittwoch mit. Aktuell regnet es vereinzelt in Niederösterreich um die Mittelburgenland und am Wechsel, da gibt es die ersten Gewitter. Häufiger und kräftiger werden die Schauer und Gewitter, aber am Nachmittag und Abend, vor allem vom Brenner bis in die Steiermark und bis ins Burgenland, kann es heute lokal auch größere Regenmengen in kurzer Zeit und heftige Windböen geben.
8: Auf die Straßen jetzt, Ö3 ist hier mit dem schnellsten Verkehrsservice Österreichs und Sabine Tassold. Wir schauen zur Unfallstelle nach Tirol.
9: Da dauern die Bergungsarbeiten nach dem Unfall noch an. Ein LKW muss noch abgeschleppt werden, deshalb weiterhin gesperrt auf der A12. Der Roppaner Tunnel

zwischen Imst und Ötztal in beiden Richtungen am besten über die B171 ausweichen. Auf der Ötztalstraße talauswärts weiterhin Stau ab Umhausen und eine halbe Stunde mehr Fahrzeit. 15 Minuten länger dauert es im Reiseverkehr auf der A13 Richtung Bozen zwischen Matrei und Nößlach. In Kärnten auf der A2 Richtung Graz zwischen Griffen und St. Andreas die Sperre des Kohlmann-Tunnels aufgehoben. Die Unfallstelle ist da geräumt. In Salzburg ein Plus von 15 Minuten im Reiseverkehr auf der A10 Richtung Salzburg zwischen Kuchl und Puch. Und dann noch Oberösterreich. In Linz ist die Freistädter Straße statt einwärts weiterhin bei der Autobahnabfahrt Urfahr gesperrt. Wegen der Arbeiten nach einem Unfall, ein PKW und ein LKW sind da zusammengestoßen. Am besten ausweichen etwa über die Abfahrt Hafenstraße.

0: Und die funktioniert nur mit euch. Also sagt uns, was euch heute schon sehr happy gemacht hat oder gibt's etwas, worauf ihr euch schon sehr freut? Plus 43 800 600 600 für eure Sprachnachrichten oder ihr ruft an, gern mit einem Musikwunsch dazu. 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
2: Hallo, ich bin der Max aus Siegersdorf. Mein Happy Moment ist, dass meine Freunde Luis und Emilia heute da sind. Wir gehen heute in den Pool noch und gehen zum Spielplatz.
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0: Nico Santos, Ö3-Konzert, 9. November. Da gibt es also schon mal was zum Vorfreuen. Willkommen in der Happy Hour hier auf Ö3. Hier geht es um eure großen und kleinen Glücksmomente. Erzählt uns von Ihnen.
1: Hallo Sheda, da ist die Silvia aus Döbrach in Kärnten. Ich möchte gern folgende wirklich nette Story erzählen.
0: Ja.
1: Waren wir in einem Supermarkt und war da so einkaufen, bin den Gang raufgegangen, wieder runter, den nächsten, den anderen wieder rauf. Und mir ist immer so seitenverkehrt versetzt eine Dame entgegengekommen, bei der mir immer ihr Pullover aufgefallen ist, der wirklich hübsch war. Ein schwarzer Wollpullover mit pinke Blumen und Orchideen drauf. Mhm. Und beim dritten Mal, wo sie mir dann entgegenkommt, habe ich dann einfach sagen müssen, wie hübsch der Pullover ist und wie sehr er ihr steht. Die Dame hat sich natürlich sehr, sehr, sehr gefreut darüber und wir sind halt dann wieder unsere Wege gegangen und sind halt wieder weiter einkaufen gegangen. Wie ich dann zur Kasse komme, gibt mir die Verkäuferin, die Kassierin, also eine Glasvase mit einer Orchidee drin, die es dort zu kaufen gegeben hat, dazu zu meinem Einkauf und sagt, ich soll Ihnen sagen, Sie wissen schon von wem.
0: Ma.
1: Also ist das nicht nett gewesen? Ich mich so gefreut. Also die ganze Kasse hat sich mit mir mitgefreut. Das sind schöne Storys für dich.
0: Na, voll. Liebe Grüße. Absolut. Könnt ihr uns auch so eine erzählen? 0800 600 600.
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0: Fall mit Songs, die euch glücklich machen. Gleich sind die Imagine Dragons dran und Tempest City, Self-Aware. Den macht Ina aus Weiz sehr happy. Sie schreibt, da läuft bei mir gerade auf und ab und würde mich sehr freuen, wenn ihr ihn spielen könntet. Mach mal gleich.
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0: Ihr dreist hier um kurz nach 12:30. Hier ist der schnellste Verkehrsservice Österreichs.
10: In Tirol auf der A12 zwischen Ins und Ötztal ist der Ruppener-Tunnel weiterhin gesperrt wegen der Arbeiten nach einem Unfall. Ausweichen ist möglich über die B171. Die Sperre wird aber sicher nicht mehr lange dauern, maximal 10 Minuten, wenn überhaupt, denn die Reinigungsmaschine ist dann noch im Einsatz. 20 Minuten mehr im Reiseverkehr auf der Fernpassstraße Richtung Nassereit zwischen Ulrichsbrücke und Reute Süd. 20 Minuten mehr dauert es auch auf der Ötztalstraße, talauswärts ab Umhausen. In Salzburg 15 Minuten Zeitverlust im Reiseverkehr auf der A10 Richtung Salzburg zwischen Kuchl und Puch. Und in Oberösterreich in Linz ist die Sperre der Freistädter Straße bei der Autobahnabfahrt Urfahr aufgehoben jetzt. Die Unfallstelle wird in diesen Minuten komplett geräumt.
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1: Hallo, die Selina spricht. Mein heutiger Moment ist, dass ich gestern 27 Jahre alt geworden bin und dass wir heute einen Geburtstag feiern. Und meine Tante heute auch Geburtstag hat.
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0: und Labras Panda mit Tettere. Schönen Montag euch. Ihr hört die Happy Hour und ihr spielt nicht nur Songs, die euch glücklich machen, sondern feiert eure Happy Moments. Feuerwehrfrau Johanna Pöchhacker aus Niederösterreich war jetzt einige Wochen in Sardinien im Waldbrandeinsatz. Und das ist das, was sie happy macht.
1: Für mich ist es auch was ganz Besonderes, einfach dieser Zusammenhalt in der Mannschaft. Wir sind da doch immer in Gruppen unterwegs und somit waren immer gewisse Mannschaft gemeinsam. Man schaut aufeinander, man arbeitet zusammen und so schafft man es dann gemeinsam, eben diese Herausforderungen zu bewältigen.

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1: Hallo, da ist die Lena und mein Happy Moment heute waren die Murmeltiere am Großglockner, die ich gefüttert habe und auch streicheln konnte.
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0: Das war die Ö3 Happy Hour. Die gibt's morgen wieder von 12 bis 13 Uhr.
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0: Ö3 ist hier. Habt ihr schon die neue von Sam Smith gehört? Die ist so schön, Constant Companion, spielen wir in der nächsten halben Stunde. Und die 80er sind auch dabei mit Mr. Mister. Es ist 13 Uhr, hier ist Sophie Moseder.
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18: Bei der Bergung des abgestürzten Flugzeugs im Attersee gibt es jetzt offenbar Fortschritte. Ö3-Reporter Peter Obermüller, seit der Vorwoche wird ja versucht, das Flugzeug aus 160 Metern Tiefe an Land zu holen.
19: 8 Boote von Polizei, Feuerwehr und Wasserrettung sind im Bereich der Absturzstelle etwa 300 Meter vom Ufer entfernt. Rund um den Unfallort ist kreisförmig eine Ölsperre gezogen worden. Die Experten arbeiten auch von einer Plattform aus. Immer wieder sind 2 Spezialtaucher im Wasser. Auch eine Seilwinde und ein Kran werden vorbereitet. Konkrete Vorarbeiten also über Wasser für die Bergung des Kleinflugzeuges. Wenn es gelungen ist, das Bergeseil am Flugzeugwrack in mehr als 160 Metern Tiefe anzubringen, wird der Flieger mit den beiden Verstorbenen behutsam in die Höhe gezogen. Das dürfte dann noch mehrere Stunden dauern, so ein Feuerwehrkommandant.
18: Bundeskanzler Christian Stocker will den politischen Islam verbieten und das auch gleich in der Verfassung verankern. Fachleute sehen aber Probleme bei der Frage, was politischer Islam eigentlich genau sein soll. Ö3-Reporter Felix Nowak.
3: Bisher sei der politische Islam als Begriff noch nicht in der Rechtsordnung verankert, sagt Verfassungsjurist Peter Bußjäger.
5: Der Begriff ist relativ diffus und das ist in meinen Augen auch das Problem.
3: Für den Soziologen Kenan Güngür wäre eine Definition wohl machbar, falls gesetzlich wirklich nachgeschärft werden müsse. Der Begriff an sich sei aber problematisch.
10: Politisch ist jede große Religionsgemeinschaft auf der Welt. Auch die katholische Kirche ist politisch, wenn sie sich für bestimmte Sachen einsetzt.
3: Die Dokumentationsstelle Politischer Islam trägt den Begriff im Namen. In der Definition von Vizedirektor Ferdinand Haberl geht es um als islamisch angesehene Werte.
10: Die aber im krassen Widerspruch zu den Grundsätzen eines demokratischen, pluralistischen Rechtsstaats stehen.
3: Problematisch seien hier weniger Einzelpersonen, sondern eher Organisationen wie die Muslimbruderschaft.
18: Nach dem Fährunglück vor der Küste von Nordzypern erheben Überlebende jetzt

0: Menschen in Rettungswesten klammern sich an den Schiffsrumpf, andere springen ins Meer. Viele treiben hilflos im Wasser, bis Helikopter und Rettungsboote sie erreichen. Die Crew soll als erste von Bord gegangen sein, berichten Augenzeugen, mehrere Türen und Fluchtwege seien verschlossen gewesen. Kapitän und Besatzung wurden mittlerweile festgenommen. Die Behörden kündigen eine Untersuchung an, jetzt zählt aber vor allem eines, die noch Vermissten zu finden.
1: Und eine 3,5 Kilometer hohe Aschewolke ist in Indonesien zu sehen. Auf der Insel Sumatra ist ein Vulkan ausgebrochen. Bewohner und Touristen sind aufgerufen, das Gebiet um den Vulkan großräumig zu meiden. Und jetzt weiter zu Katrin Ladstätter.
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3: Windiges, wechselhaftes Sommerwetter heute. Vorübergehend gibt es jetzt einmal in den meisten Regionen Sonne. Die gewittrigen Schauer im Burgenland, die ziehen nach Ungarn ab. Vor allem in der Steiermark und im Bergland Salzburgs und Kärntens. Da gehen heute aber in Richtung Abend noch einige kräftige Gewitter und Schauer nieder. Und aktuell hat es in den Landeshauptstädten zwischen 20 Grad in Bregenz und 31 in Graz. Schon 33 sind es in Kleinzicken im Burgenland. Nicht ganz so heiß, aber weiter warm, auch morgen am Dienstag. Und morgen ist kaum Regen dabei. Es wird überwiegend sonnig.
4: Es gibt Reiseverkehr in Tirol. Hier ist Ö3 mit dem schnellsten Verkehrsservice Österreichs und Sabine Tassold.
5: Und da dauert es 20 Minuten länger auf der Fernpassstraße Richtung Nasserei zwischen Ulrichsbrücke und Reute Süd. 15 Minuten mehr auf der Ötztalstraße talauswärts ab Umhausen. Und auf der A12 ist die Sperre des Ropperner Tunnels nach dem Unfall aufgehoben. Alles ist wieder frei, aber auf der ehemaligen Ausweichstrecke über die B171 gibt es Richtung Innsbruck noch Stau und 25 Minuten mehr Fahrzeit.
4: Kommt gut an. Und jetzt spielen wir durch. Die beste Musik nonstop bis halb. Schönen Montag.

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0: Schönen Montag euch mit eurem Hitradio Ö3.
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0: Ö3 Verkehrsservice, der schnellste Österreichs. Wir sind bei einem Unfall in Niederösterreich, Sabine.
17: Der Unfall ist passiert auf der S1 Wiener Außenringschnellstraße Richtung Vösendorf und zwar im Tunnel Vösendorf. Der ist jetzt zu. Ein Auffahrunfall mit 3 Pkw. Der Stau baust sich auf. Ausweichen ist möglich über die A23 und die A4. In Tirol 20 Minuten mehr im Reiseverkehr auf der Fernpassstraße Richtung Nassereit auf der Umfahrung Reute. Und dann eine Steiermark. Die ist ziemlich happig in der Steiermark auf der B317 der Friesacher Straße bei Wildbad einöd. Da wird der Verkehr wechselweise angehalten und da gibt es mittlerweile in beiden Richtungen Stau und mindestens eine halbe Stunde Wartezeit.
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0: Im Sommer 2000 haben wir Teenage Dirtbag gegrillt. Und im Sommer 2026 tanzen wir zu... Moving to the Sun vom französischen DJ Hugel.
1: When I started making music, I realized that I found the love of my life. I didn't want to do anything else than this. I wanted to do this every single day until I die.
0: Als er vor 21 Jahren mit Musikmachen angefangen hat, hat er in ihr die Liebe seines Lebens gefunden und will nie mehr was anderes machen. Gut so, das ist Hugel im Hitstorm auf Ö3.

0: Wir sind auf der Terrasse gesessen und haben halt reingekocht und haben dann einfach gehört, dass ein Unwetter bevorsteht. Daraufhin haben wir dann gemerkt, dass eigentlich schon ziemlich oha ist, sind aufgekupft und haben dann schnell das Auto in die Garage gestellt. Das Tor noch nicht einmal geschlossen, ist schon losgegangen und das waren dann doch recht schnell recht große Hagelkörner und ich glaube, das wäre nicht ganz gut ausgegangen fürs Auto.
1: Sigi Fink, Ö3 Wetter. Ja, ein bisschen früher wissen, manchmal reicht das.
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19: Hier ist Ö3 und in dieser Stunde wird gehitbattelt. Heißt, 2 Songs stehen zur Wahl und ihr entscheidet, welchen wir spielen. Fix dabei ist gleich Fever Dream von Alex Warren. Und jetzt Sophie Mooseder, es ist 14 Uhr.
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21: Nach Schüssen bei einem Techno-Rave in der Schweiz hat die Polizei jetzt einen Verdächtigen festgenommen. Das ist vor kurzem bekannt geworden. Er soll eine 22-Jährige getötet und 5 weitere Menschen zum Teil schwer verletzt haben. Ö3 Schweiz-Korrespondentin Bettina Brendergast mit ersten Infos.
3: Es hat gestern noch gar keine Hinweise auf Tatverdächtige gegeben. Jetzt meldet die Kantonspolizei Aargau einen Fahndungserfolg. Man hat einen 43-jährigen Schweizer festgenommen. Der Mann ist vergangene Nacht im Rahmen dieser Fahndung eben angehalten worden. Laut Polizei gilt er als dringend tatverdächtig. Die Ermittler gehen derzeit von einem Einzeltäter aus. Warum die Schüsse auf der Rave-Party gefallen sind, ist weiter unbekannt. Die Polizei ruft Besucher und Anrainer auf, Handyvideos von dieser Veranstaltung zur Verfügung zu stellen.
21: Österreich hat im Vorjahr deutlich mehr für die Kinder- und Jugendhilfe ausgegeben. Insgesamt 1,2 Milliarden Euro. Das sind um 11,5% mehr als 2024. Italien und Spanien verlängern ihre gegenseitigen Grenzkontrollen. Wegen des Massenansturms von Migranten auf die spanische Exklave Ceuta im Juli hatte Italien die Kontrollen eingeführt. Spanien war darüber verärgert und hat selbst Kontrollen verhängt. Und wer in Wiener Neustadt mit dem E-Scooter unterwegs ist, das ist ab kommenden Montag in den Fußgängerzonen nur mehr in der Nacht erlaubt, zwischen 22 Uhr und 6 Uhr in der Früh. Dadurch sollen Fußgänger tagsüber geschützt werden. Und jetzt weiter zu Katrin Ladstätter.
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9: Und es ist zeitweise sonnig, teilweise windig und zunehmend gewittrig. Heute Nachmittag rechnet vor allem vom Brenner bis in die Steiermark in den nächsten Stunden mit immer mehr Regenschauern und Gewittern. Sie können lokal auch heftig ausfallen und am Abend dann auch weiter in den Osten und Südosten ziehen. Hier ist es davor aber noch am heißesten mit 33 Grad aktuell in Radkersburg. 17 Grad sind es dagegen in Schopernau und in Vorarlberg, da sind die Wolken jetzt auch recht dicht. Morgen Dienstag kaum wo Regen, überwiegend sonnig und recht warm, wieder etwas mehr Regenschauer am Mittwoch.
19: Auf die Straßen jetzt, der 30 hier mit dem schnellsten Verkehrsservice Österreichs. Wir sind in Salzburg, da ist ein Unfall passiert. Sabine Tassold.
20: Auf der A10 Richtung Salzburg bei Werfen vor dem Helbersberg-Tunnel. Da ist nach dem Unfall nur die linke Fahrspur frei. Es gibt Stau zurück bis zum Knoten Pongau und eine halbe Stunde mehr Fahrzeit. In der Steiermark sorgt eine Baustelle in beiden Richtungen für erheblichen Stau. Immer wieder auf der B317 Friesacher Straße bei Wildbad Einöd. Da wird der Verkehr wechselweise angehalten, bis zu einer halben Stunde wartet. Niederösterreich S1 Richtung Vösendorf.

Travis Barkley auf Ö3 mit Crazy. So heißt ja auch das Lied von Aerosmith. Wollt ihr das in einer halben Stunde hier im Hitstorm auf Ö3 hören? Oder Alice Cooper mit Poison? Den seht ihr übrigens live, gemeinsam mit Joe Perry von Aerosmith und Johnny Depp. Die Hollywood Vampires geben am Samstag ein Ö3-Konzert im VAZ St. Pölten. Aber jetzt bitte abstimmen. Wer soll das Hit-Battle hier im Hitstorm auf Ö3 gewinnen? Crazy oder Poison? 0800 600 600. Ruft an oder schickt eine Sprachnachricht. Siegersong gibt's in einer halben Stunde hier auf Ö3.

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13: Ö3-Verkehrsservice, der schnellste Österreichs, um ganz genau 14:30 in Salzburg. Wir schauen zu der Unfallstelle, Sabine.
14: Auf die A10-Tauern-Autobahn Richtung Salzburg bei Werfen, da ist vor dem Helbersbecktunnel nach einem Unfall weiter in der rechte Fahrstreifen gesperrt. Der Stau reicht zurück bis vor den Knoten Pongau, derzeit etwa 50 Minuten mehr Fahrzeit. Und dann sehr mühsam eine Baustelle heute in der Steiermark auf der B317 der Friesacher Straße bei Wildbad Einöd. Wegen Belagsarbeiten wird der Verkehr da wechselweise angehalten. In beiden Richtungen Stau und Ötztreiber melden uns Wartezeiten von bis zu einer Stunde. Pkw können ausweichen, zum Beispiel über die B92, die Görschitztalstraße oder auch über das Mettnitztal.
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0: Die Hollywood Vampires. Die Rock Supergroup mit Joe Perry von Aerosmith, Alice Cooper und Johnny Depp war vor 2 Jahren auf der Burg Clam.
1: Es war hammergeil. Also wirklich besser als erwartet sogar. Die machen so eine tolle Show und Vollmusiker und Wahnsinn.
2: Wirklich mega.
3: Johnny Depp war's Highlight.
2: Wunderschön.
4: Wahnsinnig faszinierend, auch mit Johnny Depp so nah zu sehen. War toll.
0: Am Samstag sind sie wieder da und geben ein Ö3-Konzert, nämlich im VAZ St. Pölten. Und deshalb das Hit-Battle heute. Aerosmith gegen Alice Cooper. Und ihr habt entschieden, online und via Telefon sind 70% für...
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14: Ö3 ist hier. Gleich geht's los mit Knoll packt an. Heute aus Feldkirch. Da ist der Andi beim Schlüsseldienst und hilft dort aus. Davor jetzt mal Sophie Mooseder. Es ist 15 Uhr.
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16: In Villach ermittelt die Polizei jetzt nach dem Tod einer 28-Jährigen. Die Obduktion hat ergeben, dass die Frau getötet worden ist. Ö3-Reporter Gerhard Petscher, ein Verdächtiger, ist schon in Untersuchungshaft.
17: Der Vorfall hat sich vor 10 Tagen unter der Hauptstadtbrücke direkt bei der Trauung in Villach zugetragen. Rettungskräfte fanden die 28-Jährige, die aber nicht mehr ansprechbar war. Weil nicht klar war, was genau passiert war, wurde eine Obduktion angeordnet. Diese ergab, dass die Frau gewaltsam zu Tode gekommen sein muss. Ermittlungen führten die Kriminalbeamten zu einem 39-Jährigen. Er ist der Freund der Getöteten. Er soll mit dem Opfer zuerst gefeiert haben. Dabei kam es zu einem Streit, bei dem der Mann der Frau Tritte und Schläge verpasst haben soll. Die 28-Jährige erlitt schwerste Verletzungen und starb an inneren Blutungen.
16: Der Grazer Antriebsspezialist AVL baut weitere 180 Jobs ab. Für die betroffenen Mitarbeiter gibt es Sozialpläne, heißt es von AVL. Wegen der schlechten Lage in der Automobilbranche hat das Unternehmen heuer schon hunderte Stellen gestrichen. Nach der Aufregung um einen Streit am Großglockner gibt der Bergführer jetzt seine Lizenz zurück. Der Bergführer wollte ein polnisches Paar überholen an einer sehr schmalen Stelle. Sie haben zu diskutieren begonnen, der Bergführer ist auch handgreiflich geworden. Und ChatGPT muss sich jetzt strengere EU-Gesetze halten, Ö3-Reporter Moritz Strobel, und zwar weil mehr als 45 Millionen Menschen den KI-Bot jeden Monat nutzen.
18: Bei Kinder- und Jugendschutz, illegalen Inhalten oder der Wahrung von Grundrechten muss ChatGPT sich jetzt an die Vorgaben für sehr große Online-Plattformen des sogenannten Digital Services Acts halten. Auch für das Online-Forum Reddit und die bei Kindern und Jugendlichen beliebte Spieleplattform Roblox gelten jetzt diese strengeren Regeln. Sollten sich die Plattformen nicht daran halten, drohen hohe Strafen. Auf Basis des Digital Services Acts hat die EU etwa schon Millionenstrafen gegen die Online-Händler Temu und AliExpress verhängt.
16: Und jetzt weiter zu Katrin Ladstätter.
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14: Gewittrige Regenschauer aktuell in den Hohen Tauern oder in den Gurktaler Alpen und vom Brenner über Osttirol, das Bergland, Salzburgs und Kärntens bis in die Obersteiermark. Da gewittert und regnet es in den nächsten Stunden immer häufiger. Am Abend dann noch weiter im Osten und Südosten. Davor scheint aber zeitweise die Sonne und das bei um die 30 Grad, so von Villach bis Eisenstadt. Sonst haben wir meist um die 25 und teilweise ist es windig, zum Beispiel am Neusiedler See. Morgen am Dienstag viel Sonne, dazu 22 bis 28 Grad morgen, also auch zum meteorologischen Herbstbeginn, 1. September, Sommertemperaturen.
19: Ö3 mit dem schnellsten Verkehrsservice Österreichs und Bernhard Walter. In Oberösterreich, da ist die B152, die Seeleitenstraße zwischen Steinbach und Weißenbach am Attersee gesperrt wegen der Bergung des abgestürzten Flugzeugs aus dem Attersee. Der Verkehr wird großräumig über das Großalmtal bzw. über das Weißenbachtal und die B145 umgeleitet. In der Steiermark weiterhin Stau auf der B317 der Friesacher Straße bei Wildfahrt Einöd. Da wird der Verkehr wechselweise wegen Bauarbeiten angehalten. In beiden Richtungen melden Ö3 bei über eine Dreiviertelstunde Wartezeit. Ausweichen geht zum Beispiel über die B92, die Görtschitztalstraße. In Kärnten auf der A10 der Tauernautobahn Richtung Salzburg bei Rennweg, da wird der Verkehr vor dem Katschbergtunnel blockweise abgefertigt. Dafür ist in weiterer Folge in Salzburg bei Werfen Richtung Salzburg die Unfallstelle vor dem Helbersbergtunnel seit kurzem geräumt. Der Stau, der löst sich jetzt nach und nach auf.
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20: Hallo miteinander, liebe Ö3-Gemeinde. Ich bin der Koch Wolfgang, Firma Schüssel Koch, Sicherheitstechnik in Feldkirch. Wir sind heute da im Geschäft Feldkirch und ich darf da Andi Knollbüß begrüßen.

0: Der Schlüssel ist ein aussterbendes Modell, oder?
1: Eigentlich. Es ist immer noch wichtig, aber es wird natürlich durch Elektronik, Smart-Lösungen abgelöst und es mehr Sicherheit bietet als die Mechanik bis dato.
0: Dann sperren wir diesen Montagnachmittag auf. Grüß euch aus Feldkirch.

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3: Heute Schlüsseldienst, Koch in Feldkirch. Was sind die eigentlich vom Beruf, David?
4: Im Prinzip ist es ein Schlosser als Lehrberuf.
3: Am Anfang war das Schloss oder der Schlüssel?
4: Schon eine gute Frage. Wahrscheinlich der Schlüssel.
3: Dann fräsen wir einen Schlüssel, oder?
4: Genau,
3: ja. Wir sind in der Werkstatt bei euch, ja. In Feldkirch.
4: Genau, also in dem Fall haben wir einen Kundenauftrag. Es gibt immer eine Schließanlagennummer, damit wir wissen, zu welchem Objekt gehört der Schlüssel eigentlich,
3: ja.
4: Und eine Schlüsselnummer, weil innerhalb von einer Anlage gibt es ja verschiedene Schlüssel und in dem Fall wäre es ein T2-Schlüssel, was wir jetzt machen, für das Top 2 oder die Wohnung 2. Das, was wir da machen, ist ein sogenannter Zackenschlüssel, also der hat einfach auf einer Seite 5 Höhen- und Tiefenfräsungen und das ist jetzt quasi unsere Aufgabe, das so in diesen Schlüssel einzuarbeiten.
3: Ich sitze übrigens in einer Werkstatt, die ist total sauber. Die schaut mehr aus wie ein Büro. Da ist kein Dreck. Hast du vorher schon putzt, weil das Radio da ist? Oder ist das,
4: es schaut immer so aus. Das
3: wundert mich. Ja. Das ist cool. Nichts schmierig, nichts dreckig. Also Schlüsseldienste arbeiten ganz sauber.
4: Hoffentlich, ja.
3: Und ruhig ist es alles, müssen wir ändern. Was spielen wir für Musik?
4: Also, wenn ich mir eine Nummer aussuchen dürfte, wäre es mein Lieblingslied. Das wäre von Mr. Michael Jackson, Billie Jean.
3: Yeah!

0: Der Montagnachmittag auf L30 Knollberg, dann heute aus dem Ländle. Wir sind beim Schlüsseldienst. Der David ist mit mir in der Werkstatt und wir haben, du hast interessanterweise zuerst den Schlüssel beschriften, bevor wir den Bart fräsen. Ist es der Bart?
1: Das Profil einfach.
0: Das Profil.
1: Genau, das Schlüsselprofil.
0: Was ist der Schlüsselbart? Wie kommen wir jetzt auf Schlüsselbart?
1: Es gibt natürlich Bartschlüssel auch für einen Innenbereich, zum Beispiel für Innentüren, Schlafzimmer, WC und so weiter, okay, innerhalb von einem Gebäude, die haben einen Bart. Ja. Und das ist ein Schließanlagenschlüssel. Mit
0: das
1: dem
0: ist schon
1: kann
0: komplexer,
1: ich,
0: der hat genau, ganz viele Zacken und
1: die
0: so.
1: Die Wohnungstüre, ja, die Haustüre, Briefkasten und so weiter kann ich damit sperren.
0: Zuerst beschriften wir ihn mit der Nummer. Eine Wohnung, sagen wir da in Feldkirch, oder?
1: Genau. Also
0: Top Nummer 2.
1: Genau, T2 wäre die Nummer. Ja. Und jetzt ganz oben schreiben wir hin, das wäre die Schließanlagennummer, das wäre die, was wir da haben.
0: A415.
1: Genau, und in die zweite Zeile dann die Positionsnummer, das wäre das T2.
0: Schreibe ich Top 2 oder T2?
1: Nein, einfach nur T2.
0: T2.
1: Dann legen wir den Schlüssel oben ein. Ja. Man kontrolliert dann noch, dass er wirklich schön flach liegt, nicht schief.
0: Start?
1: Genau, ja.
0: Okay. Das schaut cool aus. Früher hat man das mit Hand eingeritzt, oder?
1: Ganz früher, ja. Aber das ist zum Glück schon länger nicht mehr der Fall.
0: So, Schlüssel fertiggestellt.
1: Dann okay.
0: Dann hat das Kind schon mal einen Namen, aber so ist es, ja, noch immer keine Zähne. Die werden wir dann gleich einfressen.
1: Genau, genau.

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12: 15.31 Uhr, Ö3 mit dem schnellsten Verkehrsservice Österreichs und Bernhard Walter. In Oberösterreich am Attersee ist das abgestürzte Flugzeug mittlerweile an der Wasseroberfläche und auch ans Ufer gezogen worden. Wegen der Bergungsarbeiten bleibt aber die B152 zwischen Steinbach und Weißenbach am Attersee noch zumindest bis 16.30 Uhr gesperrt. Der Verkehr wird großräumig über das Großalmtal bzw. über das Weißenbachtal und die B145 umgeleitet. Steiermark, B317 Friesacher Straße bei Wildbad Einöd. Hier wird der Verkehr wegen Bauarbeiten bis 18 Uhr wechselweise angehalten. In beiden Richtungen Stau und eine Dreiviertelstunde Zeitverlust. Pkw können über die B92 ausweichen, Lkw am besten großräumig über die Südautobahn. Auf der Tauernautobahn haben wir zwei Blockabfertigungen, auf der A10 Richtung Salzburg, bei Rennweg vor dem Katschbergtunnel und auch bei Werfen vor dem Helbersbergtunnel. In Niederösterreich auf der A2 der Südautobahn Richtung Wien zwischen Wiener Neustadt West und Wöllersdorf. Im Baustellenbereich im baulich getrennten linken Teil ist ein Fahrstreifen gesperrt wegen des defekten Fahrzeugs. Vorbeifahren ist zwar möglich, da gibt es aber 1 Kilometer Stau. Die rechte Einzelspur in der Baustelle, die ist frei. Und im Wiener Nachmittagsverkehr plus 20 Minuten auf der Tangente Richtung Kagran ab dem Labergtunnel.
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3: Ketscher, du was? An die Arbeit, Andi. Knallpack
4: an. Heute aus Feldkirch, da gibt's die Firma Koch Sicherheitstechnik. Robert und Wolfgang Koch. Viele Koche verderben nicht den Brei, aber machen gute Schlüssel, oder?
5: Auf jeden Fall.
4: Ich bin gerade mit dem David da in der Werkstatt. Wir machen einen Schlüssel nach. Was muss ich bringen als Kunde, dass ihr mir überhaupt den Schlüssel nachmacht?
5: Also bei einer gesicherten Anlage brauche ich eine Bestätigung, wenn es eine Wohnanlage ist, von der Hausverwaltung. Einfach nur herkommen und sagen, ich möchte einen Schlüssel, weil ich ein Muster habe.
4: Ja.
5: Geht nicht, weil das sind Patente dahinter.
4: Außer es ist ein Kloschlüssel, den machen wir einfach so nach, oder?
5: Den nehmen wir vom Regal weg. Die sind fertig.
4: Und die sind fertig.
5: Die sind fertig.
4: Jetzt geht's dran, dem Schlüssel die Zähne zu geben, oder?
5: Genau.
4: Wir haben da einen fünfstelligen Code, den sage ich jetzt nicht im Radio, aber ich gebe ihn da in der Maschine ein.
5: Den kannst du jetzt gerade bitte mal eingeben, genau, ja.
4: Letzte Zahl 2, das darf ich sagen. So.
5: Dann, genau, dann kontrollieren wir das nochmal, das passt jetzt, was du eingegeben hast.
4: Enter.
5: Genau. Schlüssel haben wir schon eingespannt.
4: Ja.
5: Wichtig ist jetzt in dem Fall, dass wir die Schutzkappe wieder zumachen vom Gerät, genau. Und dann kannst du eigentlich mit der Starttaste das Ganze schon mal beginnen.
4: Ah ja. Deswegen war das zuerst mit dem Gehörschutz, ne?
5: Genau.
4: Das ist schon recht laut, aber ist kurz und schmerzlos.
5: Genau. Wichtig ist noch, in dem Zustand sind die Schlüssel sehr scharfkantig, da sind also Metallsplitter, was dran sind. Also das ist sehr gefährlich und damit man sich da nicht verletzt, müssen wir das Ganze noch ein bisschen entgraten mit der Maschine drüben.
4: Ja.
5: Und für das brauchen wir jetzt einfach auch wieder den Sichtschutz.
4: Ah ja, machen wir das gleich.
0: Wie

0: ein Schlüssel zum Erfolg. Also ich arbeite zumindest dran. Ich bin beim Schlüsseldienst. Sicherheitstechnik-Koch in Feckirch. Ich setze mir jetzt eine Brille auf. David, wieso brauche ich eine Brille?
1: Den Schlüssel haben wir jetzt produziert und der letzte Schritt, bevor er wirklich fertig produziert ist, dass man ihn noch entgratet. Also dass man einfach diese scharfkantigen Metallspäne, die einfach noch im Profil sind jetzt vom Schlüssel, entfernt, damit sich niemand dran verletzt und der Schlüssel einfach wirklich sauber verarbeitet ist.
0: Ist ja interessant, was ein Schlüssel so aushält. Man kann zum Beispiel wunderbar die Klebestreifen von den Paketen aufmachen, die man so zugestellt
1: zum bekommt. Zum Beispiel, ja.
0: Als Flaschenöffner manchmal kann man verwenden.
1: Limonadenöffner, ja.
0: Ja, aber sollte man alles nicht, weil ich meine, er hält schon ein bisschen was aus, aber irgendwann bricht er dann ab.
1: So ist es, ja. Also die sind natürlich nur nicht unendlich belastbar und dementsprechend gibt es auch dann immer wieder Schlüssel, wo man ganz deutlich sieht bei den Leuten, dass das nicht nur eine normale Abnutzung ist, sondern wirklich auch eine Zweckentfremdung von Schlüssel und die einfach aufgrund von dem dann irgendwann brechen.
0: Wir schalten die Fräse ein.
1: Genau.
0: Einfach mal die Fräse halten. Die Fräse einschalten. Genau. Danke, dass du über meine matten Witzchen immer laut bist. Finde ich sehr sympathisch.
1: Man hört schon, ist ein bisschen lauter einfach. Ja. Und jetzt müssen wir den Schlüssel gut festhalten.
0: Passt das?
1: Das passt so, ja.
0: Ja, schon. Also wunderbar. Zu viel darf ich auch nicht wegfressen.
1: Ah, genau, genau.
0: So schließt er nicht mehr, ne?
1: Genau, ja.
0: Sehr
1: das ist
0: gut.
1: Ideal.
0: Meinen ersten Erfolg gefeiert. Die Johanna vom Einkauf ist gerade da. Was hast du uns einkauft, der Jausen?
2: Leider nicht.
0: Was kaufst du so ein?
2: Alles mögliche, Schlüsselrohlinge, Zylinder.
0: Die Rohlinge, gell? Johanna, was magst du denn hören? Was spielen wir?
2: Ich hätte gern Footloose von Kenny Loggins.
0: Oha!
2: Mein absoluter Lieblingssong, weil er einfach pure gute Laune ist.
0: Der ist aber viel älter als du.
2: Das weiß ich, ja.
0: Aber 80er gehen ihm, oder?
2: Ja.
0: Footloose, tanzen wir in unserer Werkstatt.
2: Wunderbar, danke.
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13: Hier ist Ö3 am Montagnachmittag. Wer gerade außer Haus gegangen ist, hat sie zugesperrt. Nochmal zurückgehen, oder? Und wenn der Schlüssel verloren geht, ich mache Schlüsseldienst heute. Und zwar gleich hier wieder auf Ö3. Davon gibt es Aktuelles. Es ist 16 Uhr.
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15: Im Studio ist Sophie Mooseder. Das abgestürzte Flugzeug aus dem Attersee ist geborgen. Es ist auch schon ans Ufer gezogen worden. Spezialtaucher haben dafür am Flugzeug Leinen befestigt in 160 Metern Tiefe. Ein Kran soll es jetzt aus dem Wasser holen. Das Flugzeug war in der Vorwoche mit 2 Menschen an Bord abgestürzt. Bei der Wiener Polizei läuft eine Rekrutierungsoffensive. Alle, die das Aufnahmeverfahren in anderen Bundesländern geschafft haben, aber keinen Ausbildungsplatz haben, sollen nach Wien kommen. Innenminister Gerhard Karner.
16: Genau jene Kolleginnen und Kollegen, die nicht zum Zug gekommen sind, haben jetzt die Chance, hier die Ausbildung zu machen und Polizist in der Bundeshauptstadt zu sein. Verbunden damit ist die Garantie, nach 5 Jahren zurück ins Bundesland kommen zu können.
15: Großpleiter in der Holzbranche. Die steirische Firma Schafferholz aus dem Murtal hat Insolvenz angemeldet. Knapp 70 Mitarbeiter sind betroffen. Das Unternehmen hat 29 Millionen Euro Schulden. Und Marius Højby, der Sohn der neuen norwegischen Königin Mette Marit, darf nächste Woche am Begräbnis von König Harald teilnehmen, trotz Untersuchungshaft, das bestätigt die norwegische Polizei. Der 29-Jährige ist wegen 2 Vergewaltigungen nicht rechtskräftig zu 4 Jahren Haft verurteilt worden. Jetzt weiter zu Katrin Ladstätter.
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17: Im Bergland, vom Brenner bis zur Steiermark, da werden die Regenschauer jetzt langsam mehr. Auch ein paar heftige Gewitter sind heute Abend möglich. Dazu auch heute am letzten Augusttag Temperaturen, die das Feiertagseis rechtfertigen. Knapp 34 Grad hat es da in Radkersburg, 31 in Klagenfurt, 29 in Krems oder Wien und 26 Grad in Innsbruck. Auf 15 Grad abgekühlt hat es dagegen mit dem kräftigen Gewitterregen in Malnitz. Morgen am Dienstag einiges in Sonne und weiterhin warm. Ein paar Wolken aber anfangs im Südosten und am Nachmittag über den Bergen.
18: Ö3 mit dem schnellsten Verkehrsservice Österreichs und Bernhard Walter. In Oberösterreich weiterhin gesperrt, die B152, die Seeleitenstraße zwischen Steinbach und Weißenbach, noch für mindestens eine halbe Stunde wegen der Flugzeugbergung am Attersee, wie mir auch in den Ö3-Nachrichten gerade berichtet. Der Verkehr wird großräumig über die Großalm- bzw. Weißenbach-Talstraße und die B145 umgeleitet. Steiermark, B317 Friesacher Straße. Bei Wildbad Einöd wird bis Donnerstag noch die Fahrbahn neu asphaltiert. Der Verkehr wird heute noch bis 18 Uhr wechselweise angehalten. In beiden Richtungen Stau und eine Dreiviertelstunde Zeitverlust. Pkw können über die B92 ausweichen. Lkw am besten großräumig über die Südautobahn. In Kärnten A10 Richtung Salzburg, da gibt es eine Blockabfertigung bei Rennweg vor dem Katschbecktunnel und geblockt wird auch in weiterer Folge in Salzburg bei Werfen vor dem Helbersbergtunnel, hier 20 Minuten mehr. Freie Fahrt wieder in Niederösterreich auf der A2 Richtung Wien, die Panne im Baustellenbereich nach Wiener Neustadt ist entfernt und in Wien auf der Tangente Richtung Kagran dauert es 20 Minuten länger ab dem Labergtunnel bis zum Knotenbrater.
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20: Am Anfang war der Knoten, oder? Bevor es Schlüssel gibt, haben Menschen Dinge einfach zugeknotet. Ganz so lange seid ihr noch nicht im Geschäft. Wolfram und Robert Koch haben einen Schlüssel, einen Sicherheitsdienst in Feldkirch, ein Brüderpaar. Was kann er besser als du?
21: Also Mechanik ist ja tipptopp.
20: Was kann er besser als du?
22: Er kann besser in Elektronik. Ich bin Mechaniker, so tun wir uns ergänzen. Ja. Also sehen wir es immer. Unschlagbar.
20: Unschlagbar, bis ich heute dahergekommen bin. Ja.
22: Jetzt sind wir in der zweiten Reihe, oder?
20: Chef, ich habe gerade einen Schlüssel gemacht. Jetzt fehlt mir das Schloss.
22: Das werden wir gemeinsam zusammenbauen, das Schloss zum passenden Schlüssel.
20: Dann machen wir das gleich. Einen schönen Montagnachmittag, heute aus Feldkirch.

0: 3 im Außeneinsatz. Heute?
1: Heute beim Schlüssel- und Sicherheitsdienst. Was wäre eigentlich, wenn ich eine Vorstrafe hätte, Robert?
2: Dürftest du in dieser Branche nicht arbeiten. Jeder Mitarbeiter, der bei uns tätig ist, braucht ein einwandfreies Leumundszeugnis. Sonst dürfen wir nicht einstellen.
1: Dann haben wir beide Glück gehabt, weil ich mache manchmal schlechte Witze, aber das ist nicht strafbar. Noch nicht.
2: da haben wir jetzt im Prinzip fast schon einen Fehler gemacht. Wir haben das vergessen, bei dir anzufordern.
1: Ja, Schlüssel habe ich vorher gerade gefräst. Ich habe ihn beschriftet mit der Top-Nummer, mit der Nummer vom Schlüssel. Wir haben uns vorher davon überzeugt, dass die Hausverwaltung diesen Schlüssel freigegeben hat. Jetzt brauchen wir den Zylinder dazu.
2: Den werden wir jetzt gemeinsam zusammenbauen zwischen 50 und 70 Einzelteilen.
1: Okay.
2: Federn, Bolzen, Gegenbolzen, Aufbohrstifte und Verlängerungen.
1: Also wir wollen, dass quasi der Schlüssel in dem Schloss sich unter bestimmten Bedingungen ganz durchdreht, also dass er das Schloss aufsperrt und manchmal einfach sperrt, wenn es der falsche Schlüssel ist, dann kann ich zwar vielleicht hineinstecken,
2: richtig,
1: aber ich kann ihn umdrehen.
2: Ja.
1: Und dafür tun wir jetzt kleine Bolzen hinein in den Zylinder und dann dreht sich es oder eben nicht. Da haben wir die Angabe am Zettel und dann tun wir es da so Stifte den holen und dann...
2: Und dann müssen wir da nochmal ein Zweierblättchen hin tun, dann haben wir das. So, jetzt haben wir den Kern gefüllt, jetzt kommt Step 2, jetzt machen wir die Abfüllvorrichtung Vorfüller.
1: Aber bevor wir das machen, machen wir Musik. Was sollen wir spielen?
2: Ein von Austria.
1: Yes.
2: Da wir auch eine Firma sind, wo Österreicher unterwegs sind, ein von Austria.
1: Es gibt, sagen wir so, plus minus drei große Vertreiber dieser Kartensysteme. Das machen wir dann später im Hotel.
2: Ja.
1: Also ihr seid da im gesamten Bundesgebiet unterwegs, von Feldkirch aus.
2: Uns trifft bei Zwirn, zu München, als kleiner Schlüsseldienst von Vorarlberg.
1: From Austria.

0: Knollbacht an in Feldkirch bei den Kochbrüdern beim Schlüssel- und Sicherheitsdienst. Hast du gewusst, lieber Robert, dass vor rund 4000 Jahren die alten Ägypter die ersten Holzschlösser gebaut haben?
1: Habe ich jetzt nicht gewusst, aber ich kann es mir gut vorstellen, weil ich habe noch schon alte Schlösser gesehen und das ist für mich eine Faszination, was man früher für Schlösser gebaut hat, ohne Maschine.
0: Ja.
1: Und wie sie funktioniert
0: haben. Haben wir ein Doppelbadschloss oder was machen wir
1: gerade? Wir machen jetzt ein Zylinderschloss. Zylinder und Schloss sind zwei Komponenten, oder?
0: Der Mechanismus, der in den Türrahmen geht.
1: Richtig, ja.
0: Okay, ich muss jetzt auf 7 kommen. 7 ja. Millimeter, brauche ich einen 4er und einen 3er.
1: Nein.
0: Sondern?
1: 7 ist 7.
0: Ah, 7 ist 7. Wir haben 7.
1: Wir haben 7.
0: Das ist ein bisschen wie diese Spielzeuge, die man kennt, wo Kleinkinder das Dreieck ins Dreieck, das Runde ins Runde.
1: Und da haben wir jetzt 5 und 7.
0: 5 und 7? Also zuerst 7 oder zuerst 5?
1: Zuerst 5.
0: Ich habe mehr am Boden, als ich da rein tue, aber es ist...
1: Das können wir am Boden.
0: Ich hab ein bisschen Angst, Schweißfinger.
1: Innenschieber, nach rechts. Jetzt musst du ein kleines hin und her fahren.
0: Mit Gewalt geht da nichts, gell?
1: Mit Gewalt geht nichts.
0: Wenn es nicht leicht geht, geht es gar nicht.
1: Jetzt ist es dünner und jetzt können wir es aufvertreiben.
0: Ah ja. Jetzt schiebe ich den Kern ins Gehäuse vom Zylinder und dann sollte der Schlüssel sich drehen.
1: Dann sollte der Schlüssel sich drehen. Jetzt in die Gotter, haben wir schon die halbe Mitte.
0: Und es dreht sich auch hier. Er dreht sich durch sogar.
1: Andi, du bist der Weltmeister.
0: Brauchen wir nur noch ein Haus, oder?
1: Brauchst du noch ein Haus dazu?
0: Mit einer Tür.
1: Eine Haustür brauchst du dazu, oder?
0: Eine Haustür.

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30: 16.30 Uhr, Ö3 mit dem schnellsten Verkehrsservice Österreichs für Straße, Bus und Bahn. Und wir schauen zuerst zu den Wiener Linien. Im Kreuzungsbereich Währinger Straße, Spitalgasse hat ein LKW die Oberleitung der Straßenbahn beschädigt und da sind gleich 6 Straßenbahnlinien unterbrochen, nämlich die Linien 5, 12, 37, 38, 40, 41 und 42. Die Reparaturarbeiten dauern hier noch mindestens eine halbe Stunde, wenn möglich, also großräumig über die U6 und andere Linien ausweichen. Außerdem in Wien auf den Straßen auf der Tangente dichter Nachmittagsverkehr plus 20 Minuten Richtung Kagran ab dem Labecktunnel, auf der A4 statt einwärts Stau ab der Simmeringer Heide. Oberösterreich am Attersee weiterhin gesperrt die B152 zwischen Steinbach und Weißenbach, voraussichtlich noch bis 18 Uhr wegen der Arbeiten nach der Flugzeugbergung aus dem Attersee. Der Verkehr wird großräumig über die B145, also über den Traunsee, umgeleitet. In der Steiermark B317 bei Wildbad Einöd noch bis 18 Uhr Asphaltierungsarbeiten, wechselweise Anhaltungen und in beiden Richtungen über 20 Minuten Zeitverlust. In Kärnten haben wir eine Blockabfertigung auf der A10 Richtung Salzburg bei Rennweg vor dem Katschbecktunnel, da dauert es eine Viertelstunde länger, und in weiterer Folge auch Blockabfertigung bei Werfen vor dem Helbersbergtunnel Richtung Salzburg, hier 20 Minuten mehr Fahrzeit.
0: An die Arbeit, Andi!

0: In Feldkirch gibt es die Firma Koch Sicherheitssysteme und da ist die Lara zuständig für?
1: Für den Vertriebsinnendienst und die Verrechnung.
0: Ah,
1: genau.
0: Die Verrechnung ist toll, oder?
1: Genau, ja, sicher.
0: Jürgen, brauchst du einen Schlüssel oder was brauchst du?
2: Nein, ich brauche einen Tresor.
0: Unser Kunde ist da.
2: Genau.
0: Ein Tresor.
2: Wir sind so ein IT-Unternehmen, wir haben einen kleinen Tresor, aber aufgrund vom Datenschutz und so gibt es immer mehr Bedürfnisse für einen Tresor, auch dass man den selber hat und nicht einfach nur das Bankschließfach. Mhm. Und da wollte ich mich jetzt einmal da erkundigen, ob es da nicht irgendeinen größeren gibt.
0: Wir stehen bei uns in der Firma im Schauraum. Der große ist sehr groß, da muss man Platz haben dafür. Der ist so einen guten Meter hoch, oder?
2: Aber ich glaube, das braucht es gleich einmal, oder?
0: Schon?
2: Weil wenn man was hat, dann hat man es, oder?
0: Richtig?
1: Genau. Richtig. Habt ihr einen Platz, wo man diesen verankern kann? Weil bis zu 1000 Kilo müssen wir diese eigentlich verankern. Das ist auch mit der Versicherung ein Thema, da diese sonst nicht versicherbar sind, wenn diese nicht fest verankert in einer Betonwand oder in einem Boden sind.
2: Wir haben uns da schon so einen Platz ausgesucht. Also wir haben ja den bestehenden.
0: Sagst du aber nicht wo, ne?
2: Ich sage noch nicht wo.
0: Hinter dem großen Bild, genau. In der Eingangshalle. Nein, den können wir nicht in die Wand einbauen, das wäre zu dick, oder? Der steht im Keller dann wahrscheinlich, oder?
2: Nein, er steht schon im Büro, eben also überwacht, abgesperrt. Das heißt 0815.
0: Die Lara macht gerade auf, zu Testzwecken, 1, 2, 3, 4, 5, 6, 7. Das meistgenutzte Passwort Österreichs, glaube ich. Ne? Ich würde sagen, Jürgen, überleg kurz.
2: Ja.
0: Wir machen inzwischen Musik, Lara. Hast du einen Musikwunsch?
1: Ja, das wäre Dancing Queen von ABBA.
0: Wirklich?
1: Ja.
0: Weil?
1: Da ist gelaufen, wo ich meine LAP bestanden habe. Darum ist das einer von meinen Lieblingssongs.
0: Ja, Abschlussprüfungshit Nummer 1, bitte. Ja, dann spielen wir das.

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3: Der Jürgen ist unser Kunde beim Schlüsseldienst in Feldkirch. Wir stehen gerade im Schauraum. Wir haben diverse Safes. Du musst deine Festplatten und Datenträger sicher verschließen, damit kein Datenklau passiert. Hast du einen im Auge? Können wir dich überzeugen? Wird es ein Impulskauf oder magst du nochmal überlegen gehen nach Hause?
4: Na, eigentlich wird schon der Große passen.
3: Der Große.
4: Weil größer ist besser, ist schwerer. Ja.
3: Der hat.
4: Also wir haben jetzt schon viel gelernt, oder? Ich muss ihn verankern in der Wand. Ich habe da so ein Zahlenschloss. Dann, ich kann da auch nachvollziehen, oder? Wie oft man den geöffnet hat oder wann man den geöffnet hat.
5: Ja, das kann man.
3: Bist aber misstrauisch.
4: Naja, die Welt, die wird immer böser und schlechter und drum sichern
3: die
4: wir
3: Welt
4: uns.
3: Die Welt nicht, die Menschen sind immer mehr Trotteln. Ne? Die Welt kann nichts dafür. Aber du, ich weiß, was du meinst.
4: Ja.
3: Na gut, also wir nehmen den Großen, den besonders sicheren. Die Frage ist, soll ich den gleich zum Auto tragen? Oder?
4: Ja, ich habe schon, den Hänger habe ich dabei.
3: Du lachst, was wiegt denn der?
5: 190 Kilo.
4: Ah. Verankern.
3: Na, da geht gar nichts.
5: Genau.
3: Gell? Ich gehe meinen Kran holen. Ja.
4: Ja.
3: Aber du kannst inzwischen zahlen, hätte ich gesagt.
4: Perfekt, ja.
3: 2745. Naja.
4: Ja, ein Schnapper.
3: Was nichts kostet, ist nichts wert. Aber er ist Fire-Profi. Also, wenn Feldkirch niederbrennt, dein Tresor überlebt alles.

0: Es war ganz normal Musik und dann auf einmal kommt dieser Cut mit, ja, jetzt kommt eine Geisterfahrermeldung und...
1: Achtung, in der Steiermark auf der S6 im Bereich Knotenbruck kommt ein Geisterfahrer entgegen.
0: Die anderen Leute haben auch Ö3 gehört oder auf jeden Fall sind alle langsamer geworden. In dem Moment war es wichtig, einfach nur im Moment zu sein und zu schauen, wo er kommt.
2: Heidrun Braun aus der Verkehrsredaktion.
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0: Und wir Ö3, also das war wichtig.
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5: Hier ist Ö3 am Montagnachmittag. Ich bin der Knoll und ich würde gerne bei euch mithelfen. In der Firma oder sonstige Projekte 0800 600 600, wenn ich mal anpacken soll. Jetzt gibt's Aktuelles. Es ist 17 Uhr.
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13: Im Studio ist Sophie Mooseder. Jetzt ist es doch schneller gegangen als erwartet. Das abgestürzte Flugzeug ist aus dem Attersee geborgen. Ö3-Reporter Peter Obermüller, Spezialtaucher, waren daran maßgeblich beteiligt.
10: Es gibt Straßensperren, Drohnen, Flugverbot, mobilen Sichtschutz und die Polizei scheucht Schaulustige weg. Ein starker Feuerwehrkran hebt das Flugzeug aus dem Wasser. Feuerwehr und Wasserrettung helfen hier zusammen. Die Plattform wurde zuvor aus rund 300 Meter Entfernung vom See Richtung Ufer gezogen. Zwei Tieftauchern ist es gelungen, in mehr als 160 Metern Tiefe ein Bergetau am Unglücksflieger zu befestigen. Wasserretter Markus Sturm ist einer der beiden Tieftaucher.
3: Da waren super Spezialisten jetzt dran beteiligt. Wir haben die letzten Nächte da mit der Planung dran verbracht, dass das eben so sicher wie möglich vonstatten gehen kann. Umso erleichterter sind wir jetzt, dass wir da gerade jetzt in diesem Moment zum Ende kommen.
10: Das Flugzeug wurde behutsam auf der Straße abgesetzt und die beiden Opfer, der Pilot 24 Jahre alt und seine Flugschülerin 19 Jahre alt, werden geborgen und einem Bestatter übergeben. Die Obduktion der beiden dürfte angeordnet werden.
20: Die Regierung verlängert die Spritpreisbremse. Das heißt, auch im September bleibt die Mineralölsteuer gesenkt. In die Gewinnspannen von Treibstoffunternehmen greift die Regierung aber weiter nicht ein. Kritik daran kommt von der Opposition. Ö3-Reporter Peter Daser.
21: Bis Ende September bleibt die Mineralölsteuer auf Benzin und Diesel vorerst um 1,9 Cent je Liter ermäßigt. Sinkende Großhandelspreise müssen rasch auch sinkende Preise an den Zapfsäulen zur Folge haben. Einen direkten Eingriff in die Gewinnmargen der Unternehmen gibt es weiterhin nicht. Den hat zuletzt etwa Finanzminister Markus Marterbauer von der SPÖ für sinnvoll erklärt und die Gewerkschaft hat ihn gefordert. Wirtschaftsminister Wolfgang Hartmannsdorfer von der ÖVP verweist heute aber auf die Versorgungssicherheit. Dauerhafte Eingriffe in den Markt seien der falsche Weg. Die Freiheitlichen nennen die Senkung der Mineralölsteuer um 1,9 Cent einen blanken Hohn für Autofahrer und die Grünen fordern ebenfalls eine Margenbegrenzung.
20: Der Essenslieferant Foodora wird verdächtigt, seine Marktmacht zu missbrauchen. Ö3-Reporterin Maria Kern, die Bundeswettbewerbsbehörde ermittelt jetzt.
22: Egal ob Schnitzel, Sushi oder Pizza, wer Essen bestellt, macht das meist bei Plattformen wie Lieferando und Foodora. Das hat eine Branchenuntersuchung der Bundeswettbewerbsbehörde ergeben. Gegen Foodora wird nun wegen des Verdachts des Missbrauchs der Marktmacht ermittelt. Da gehe es etwa um sogenannte Exklusivitätsvereinbarungen, so BWB-Chefin Nathalie Haasdorf.
23: Die Restaurants dürfen dann nicht auf einer anderen Plattform ihre Speisen anbieten. Auf der anderen Seite sehen wir sogenannte Bestpreisklauseln. Da geht es dann darum, dass ich nicht mehr auf meiner eigenen Webseite oder im eigenen Lokal günstiger anbieten darf als auf dieser Plattform.
22: Foodora bestätigt die Ermittlungen, betont aber, das bedeute nicht, dass tatsächlich eine Verletzung des Wettbewerbsrechts vorliege. Weiters heißt es, dass man vollumfänglich mit der Behörde zusammenarbeite.
20: Im Himalaya suchen Rettungskräfte weiter nach Überlebenden. Nach der verheerenden Sturzflut melden die Behörden schon mehr als 950 Tote. Tausende Menschen werden noch vermisst. Ö3-Reporterin Barbara Chandl. Parallel dazu versuchen die Menschen, die Schäden, die die Sturzflut angerichtet hat, zu beseitigen.
24: An einer Grundschule, die voll von der Flutwelle getroffen wurde, beginnen heute die Aufräumarbeiten. Da, wo noch vor einer Woche Kinder ihre Pause verbracht und gespielt haben, stehen jetzt freiwillige Helfer knietief im Schlamm. Auch die Klassenräume sind komplett verwüstet. Diese Schule hat die Hoffnung und Zukunft der Kinder getragen. Jetzt ist nichts mehr von den Büchern und Schulmaterialien übrig, sagt eine Lehrerin. Nach wie vor werden in dem gesamten Gebiet tausende Menschen vermisst. Die Suche nach ihnen geht auf Hochtouren weiter. Und obwohl die Hoffnung schwindet, viele von ihnen noch lebend zu finden, gibt es auch positive Nachrichten. Ein 6-jähriges Mädchen konnte am Wochenende nur leicht verletzt aus den Schlammmassen gerettet werden. Die Polizei hat das Kind gefunden, weil es geweint und nach seiner Mutter gerufen hat.
20: Die Schweizer Polizei meldet einen Fahndungserfolg. Nach den Schüssen bei einem Techno-Rave haben Ermittler einen Verdächtigen festgenommen. Er soll eine Frau getötet und 5 Menschen verletzt haben. Für Ö3 Hartmut Fiedler.
25: Die Polizei in der Schweiz geht inzwischen von einem Einzeltäter aus, will über die Umstände des Verbrechens in der Nacht von Samstag auf Sonntag aber vorerst nicht viel sagen. Nur, dass sie einen 43 Jahre alten Schweizer in der vergangenen Nacht festgenommen hat. Er war in einem Auto unterwegs. Wo, ist nicht bekannt. Auf dem Gelände der Pferderennbahn in Schachen in Aarau, westlich von Zürich, wo der Rave mit mehreren tausend Menschen stattfand, wurden zahllose Patronen gefunden. 2 Kaliber, die zu einer Pistole und einem Sturmgewehr gehören. Eine 22 Jahre alte Italienerin, die in der Schweiz lebte, wurde getötet. Weitere 5 Personen erlitten Verletzungen. In Lebensgefahr ist niemand mehr.
20: Und es hat sich nicht

0: Geht heute zwar zu Ende, aber die Temperaturen, die beeindruckt das nicht wirklich. Es bleibt die gesamte Woche sommerlich warm, wahrscheinlich sogar bis übers Wochenende hinaus. Zurück zum heutigen Abend und da gibt's in den nächsten Stunden Regenschauer und Gewitter, besonders im Bergland und im Süden. Die werden häufiger, können ab dem späten Abend dann auch ins Burgenland und nach Wien ziehen. Morgen am Dienstag trocken, oft sonnig, nur zwischendurch ein paar dichtere Wolken und dazu spätsommerlich warm, 22 bis 28 Grad am Nachmittag.
1: Ö3 mit dem schnellsten Verkehrsservice Österreichs für Straße, Bus und Bahn und Bernhard Walter. In Oberösterreich bleibt die B152, die Seeleitenstraße zwischen Steinbach und Weißenbach am Attersee, voraussichtlich noch bis 18 Uhr gesperrt wegen der Arbeiten nach der Flugzeugbergung. Der Verkehr wird großräumig über die B145 umgeleitet. In der Steiermark wird heute noch bis 18 Uhr gearbeitet auf der B317 bei Wildbad Einöd. Asphaltierungsarbeiten, wechselweise Anhaltungen plant hier 20 Minuten mehr ein. Auf der Tauernautobahn gibt es auch heute Urlauber-Rückreiseverkehr und Blockabfertigungen in Kärnten bei Rennweg vor dem Katschbergtunnel Richtung Salzburg und in weiterer Folge dann beim Werfen vor dem Helbersbergtunnel. Hier in Summe eine halbe Stunde Zeitverlust. Und dann noch Wien auf der Tangente Richtung Kagran plus 30 Minuten von der Hansenkurve bis zum Knoten Prater. Stau etwa auch auf der A4 Stadt einwärts ab der Simmeringer Heide oder auf der Brigitte-Nauer-Lände. Dafür bei den Wiener Linien, da ist die beschädigte Oberleitung im Kreuzungsbereich Währinger Straße, Spitalgasse repariert. Hier können alle Straßenbahnlinien wieder fahren.
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3: Heute aus dem sozusagen Robert-Koch-Institut. Nicht ganz. Schlüsseldienst Koch. Da gibt es einen Robert und einen Wolfgang, ein Brüderpaar, das ein echter Familienbetrieb ist, oder?
4: Genau. Der Robert und ich sind in der Geschäftsführung und meine Frau ist auch noch Mitarbeiterin. Also wir sind traditionelles Familienunternehmen.
3: Der Schlüssel stirbt ja langsam aus, oder? Immer mehr so Zutrittskarten und Codes und alles, oder stirbt er nicht aus?
4: Also die Mechanik ist immer noch ein wichtiger Punkt, aber es wird sukzessive mehr und mehr in die Elektronik gehen. Das heißt, der smarte Zutritt, sei es über PIN-Code, sei es über Handy, quasi da geht der Trend hin.
3: Fehlt nur noch der smarte Moderator, aber das geht sich heute nicht mehr aus. Einen schönen Montagnachmittag aus dem Ländle.
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0: der Montagnachmittag auf Ö3 heute wahnsinnig verschlossen. Aber das liegt an meinem Job. Schlüsseldienst, Sicherheitstechnik, Koch in Feldkirch. Da packe ich heute an.
1: Wir haben da Transponderkarten. Also quasi, das sind jetzt wir in der Mechanik die Schlüsselrohlinge.
0: Ja.
1: Die sind jetzt quasi neutral. Und durch die Programmierung mit der Software werden die auf die Anlage initialisiert und gesagt, okay, diese Karte ist an dieser und dieser Tür berechtigt. Und das machen wir jetzt.
0: Okay.
1: Da können wir nachher hinterlegen, wie lange die Karte gültig ist. Das ist aber der Riesenvorteil zwischen der Mechanik. Da kann ich sagen, wie lange die Karte gültig ist. Nachdem verliert es automatisch die Berechtigung.
0: Da hat jetzt entweder zum Beispiel die Hotelgästin hat gebucht bis übermorgen.
1: Genau, ja. Solange die da sind, bis Checkout-Zeit zum Beispiel.
0: Wenn drei ich sage, Tage.
1: Drei Tage, 12 Uhr, jawohl.
0: Ja.
1: Tipptopp machst du das.
0: So.
1: Genau. Okay. Einfach Doppelklick drauf, genau.
0: Klick.
1: So, und jetzt zeigen wir noch, wie viele Karten oder wie viele Transponder-Medien wir möchten.
0: Encode.
1: Encode, genau. Und wenn wir jetzt das richtig gemacht haben und das grüne Licht kommt, dann hätten wir es eigentlich gemacht.
0: Okay. Es passt. Geht auf. Herein.
1: Super.
0: Tritt ein, bringt Geld herein.
1: Genau, oder? Richtig.
0: Übrigens, interessanter Bildschirmschoner, Chef. God hates us all. Slayer. Ich fürchte, Slayer geht sich nicht ganz aus. Hat der andere Wolfgang einen Musikwunsch vielleicht?
2: Ja, Dire Straits wäre cool. Walk of Life.
0: Du und anderer Wolfgang, müssen wir reden kurz? Geht's da eh gut? Ja. God hates us all.
1: Alles gut.
0: Hätte ich dir nie zugetraut, dass du sowas hochst.
1: Nein, ist ja auch der Mitarbeiter hier.
0: Das dunkelste Geheimnis überhaupt, dass ihr einen Oberösterreicher in der Firma habt, oder? Wie kommt das?
2: Ich war 20 Jahre in Wien und wir kennen uns über 10 Jahre und da habe ich gesagt, jetzt fahre ich mal auf die andere Seite von Österreich.
0: Auf die dunkle Seite?
2: Auf die helle, in die Berg. Und pendle Wochen in Vorarlberg und eine Woche in Salzburg.
0: Und Ö3 verbindet und zwischendurch über hinter und vor dem Adelberg hörst du die Dire Straits, was würdig und recht ist.
2: Genau so ist es.

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12: 17.30 Uhr, Ö3 mit dem schnellsten Verkehrsservice Österreichs und Bernhard Walter. In Oberösterreich bleibt die B152, die Seeleitenstraße zwischen Steinbach und Weißenbach am Attersee, voraussichtlich noch bis 18 Uhr gesperrt, wegen der Arbeiten nach der Flugzeugbergung aus dem Attersee. Der Verkehr wird großräumig über das Großalmtal bzw. das Weißenbachtal und die B145 umgeleitet. Auf dem Weg von Wels nach Passau auf der deutschen A3, da messen die Verkehrssensoren 20 Minuten mehr von der Grenze bei Suben bis nach Brocking. In der Steiermark B317 Friesacher Straße bei Wildbad einödt. Wegen Asphaltierungsarbeiten wird der Verkehr wechselweise angehalten. In beiden Richtungen eine Viertelstunde Zeitverlust. Morgen dann ab 6 Uhr früh gehen diese Arbeiten weiter und das sind aber morgen nicht so lange Wartezeiten zu befürchten, wie heute, hat mir der Bauleiter gesagt. Und in Wien auf der Tangente im Abendverkehr Richtung Kakan plus 30 Minuten Fahrzeit zwischen der Hansenkurve und dem Knoten Prater. Stau etwa auch noch auf der Grünbergstraße stadteinwärts.
13: Es war eine gute Stimmung und alle haben sich gefreut, dass der Ö3-Wecker dort war. Und da habe ich mir gedacht, cool, dass Sigi, dass sie sich irgendwie eine Mühe geben, auch mit mir und meinen Freunden vom Land ins Gespräch zu kommen und auch irgendwie ein bisschen abzuchecken, okay, was gibt es noch abseits von Wien und Graz und wofür interessieren sich die Leute dort auch.
14: Na, das ist ja wohl klar, dass wir das machen. Hallo, Gabi Hiller hier. Außerdem erfahren wir da ja viel mehr.
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0: Oi, das ist kein schönes Geräusch. Ja. Knollpackt an heute in Feldkirch. Da gibt's Schlüssel- und Sicherheitsdienst Koch und wir sind jetzt im Hotel neben der Firma, das Hotel Montfort. Der Dieter ist der Herr Direktor. Und das ist der Seminarsaal Leopold.
1: Der Seminar Leopold, ja. Und da haben wir ein bisschen ein Problem mit unserer Türschnalle. Aber Gott sei Dank habe ich ja meinen Fachmann ganz in der Nähe. Und
0: richtig.
1: Ein Anruf genügt.
0: Warum schaust du zu Michael? Ich bin
2: ja, genau.
0: Wir haben das berühmte Hotelkartensystem. Da ist oben so ein Scanner, da machst du dann
3: genau, Bip, ja, da kann man einen Warnheber, dann ja. Leuchtet schon ein grüner Ruf. Weiß man genau, okay, passt, man kann reingehen.
0: Ich tät jetzt einfach dort da, genau, WD-40 einsprühen und gut ist, oder?
3: Ja, das ist, ja, haben wir da. Jetzt schauen wir mal zuerst mal, was ist. Jetzt kann sie das noch mehr ist.
0: Schraube auf das Ding.
3: Genau, da. Ja, jawohl. Aha, da konnte ich schon Batterien kriegen.
0: Jetzt weiß man auch, womit solche Türschlösser funktionieren, nämlich mit Batterien. Also man muss da auch irgendwelche Batterien wechseln.
3: Genau, das sind handelsübliche 3-mal-A-Batterien.
0: Haben wir außer dann? Tun wir frische kleine, oder?
3: Nein, wir werden ja auch schon warum er quietscht. Das heißt, wir lösen da jetzt mal das Kabel.
0: Ja.
3: Also die Pferde sind mal noch ganz. Das heißt, das Einzige, was wir da ein bisschen brauchen, wäre vielleicht ein Tropfen Öl.
0: Wir könnten zum Salatbuffet gehen vom Hotel und uns Olivenöl holen. Das machen wir aber nicht, oder?
3: Ja, wäre auch mal was Neues. So.
0: Fest, aber nicht zu fest, zuschauen.
3: Ja, nach fest kommt ab.
0: Nach fest kommt ab. Das merke ich mir. So, Batterien wieder rein.
3: Jawohl.
0: Herr Direktor, wir brauchen eine Karten, zum Schauen, ob es geht.
3: Schau, ob er es richtig gemacht hat.
2: Ja,
3: es klingt immer gut.
0: Und vor allem Achtung.
3: Und es geht auf.
0: Ja. Es quietscht nicht mehr.
1: Da bin ich jetzt ganz froh, ja. Dankeschön. Vielen Dank.
0: Gerne.
1: Richtig perfekt.
0: Nichts zu danken.
1: Gemacht.
0: Rechnung schicken wir, oder?
1: Ja.
3: Ja. Perfekt.
0: Das haben wir als Musikwunsch verdient, oder?
3: Ja, Queen ist eigentlich immer gut.
0: Ja.
3: Bohemian Rhapsody.
0: Unbedingt. Super.

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3: Knallpackt zusammen in Feldkirch mit dem Schlüsseldienst. Michael, wir haben die Schlösser serviciert hier im Hotel.
4: Und ja,
3: jetzt könnten wir uns hier was an die Minibars machen, oder? Hast du da einen Schlüssel?
4: Nein, aber als professionelle Einbrecher komme ich sicher irgendwie
3: da. Ich wollte schon fragen, aber die Chefs hören gerade zu. Was ist der beste Trick, wie man eine Tür knackt?
4: Naja, kommt drauf an. Ist der Zug gesperrt oder zugeflogen? Wenn sie nur zugeflogen ist, Gummihammer.
3: Gummihammer? Okay.
4: Wenn der Zug gesperrt ist, dann eine Bohrmaschine.
3: Die richtige Antwort ist das. Man ruft einen Profi-Schlüsseldienst, oder? Wie
5: genau, euch? Das ist richtig.
3: Meine Herren, ich mache Feierabend, wenn es recht ist. Ich sperre zu.
5: Das passt gut. Also ja, wir haben jetzt die Welt heute sicherer gemacht, serviciert, tipptopp, Top-Leistung.
3: Dankeschön.

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13: 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Ab geht's nach Hause. Three Doors Down und Shawn Mendes begleiten euch. Das ist eure Musik in eurem Hitradio. Und das ist euer News Update. Hier ist Rainer Honz mit allen Infos. Es ist 18 Uhr.
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15: Argentiniens Fußball-Superstar Lionel Messi wird nicht mehr für sein Land spielen. Er hat vor kurzem seinen Rücktritt aus der argentinischen Nationalmannschaft erklärt. Ö3-Reporter Christoph Ott.
16: Der 39-Jährige verkündet seinen Rücktritt von der Albiceleste, wie die argentinische Fußballnationalmannschaft auch genannt wird, via den sozialen Medien. Dabei schreibt Messi, es war eine Entscheidung, die in der Seele wehgetan hat und immer noch wehtut, aber ich verstehe, dass jetzt der richtige Zeitpunkt gekommen ist. Der achtfache Weltfußballer hat mit Argentinien alles gewonnen, was es zu gewinnen gibt, unter anderem zweimal die Copa America, Olympiagold und ganz oben steht natürlich der WM-Titel von 2022. Mit 207 Länderspielen und 125 Toren ist Messi auch Argentiniens Rekordfußballer. In seinem Statement betont Lionel Messi auch, ich habe es geliebt, in der Nationalmannschaft zu sein, ich habe alles gegeben. Nun will Messi Platz machen für andere junge, talentierte Spieler, die, wie er schreibt, es verdient haben, dabei zu sein.
15: Der Staat muss sparen und das trifft Frauen stärker als Männer. Das ergibt eine Analyse des gewerkschaftsnahen Momentum-Instituts. Aus der Ö3-Wirtschaftsredaktion berichtet Christoph Danninger.
17: Das Kinderbetreuungsgeld wird in den kommenden Jahren nicht an die Teuerung angepasst. Das spüren vor allem Frauen, die sich meistens um die Kinder kümmern. Abgesehen davon steigen die Beiträge zur Arbeitslosenversicherung für niedrigere Einkommen. Auch das trifft Frauen stärker als Männer. Frauen arbeiten öfter in Teilzeit und verdienen im Schnitt generell weniger. Sogar dort, wo die Regierung finanziell entlasten möchte, steigen Frauen schlechter aus als Männer. Das zeigt sich etwa bei der Lohnnebenkostensenkung für Unternehmen, sagt Oliver Pizek vom gewerkschaftsnahen Momentum-Institut.
18: Da bekommen halt die Männer wiederum sehr viel Geld zurück, weil Unternehmensbesitz eher männlich ist.
17: Das Finanzministerium betont hingegen, die geschlechtergerechte Budgetplanung sei berücksichtigt worden.
15: Nachdem die Regierung die Zusammenarbeit mit dem Deradikalisierungsverein DERAD gestoppt hat, warnt der Verein vor einem Sicherheitsrisiko und einer Versorgungslücke. 250 Klienten könne DERAD jetzt nicht mehr betreuen. 90 von ihnen seien nach einer bedingten Entlassung auf freiem Fuß. Drei-Reporterin Barbara Ganzfuß.
0: Mehr als 10 Jahre Erfahrung und Expertise gehen verloren, kritisiert DERAD die plötzlich gestoppte Zusammenarbeit. Gerade in diesem Bereich seien stabile Betreuungsverhältnisse besonders wichtig. Das Justizministerium bestätigt heute, dass die Mitarbeiter von DERAD ab sofort keinen Zugang mehr zu Justizanstalten haben, schließt aber einen Versorgungsengpass aus. Details, wer diese Arbeit weiterführen soll, gibt es allerdings nicht. Das Ministerium spricht von Fachteams in den Gefängnissen. Innenminister Gerhard Kahner von der ÖVP sagt heute, es gebe hier genügend Fachleute.
19: Ich gehe davon aus, dass es in diesem Bereich, und das wissen wir, viele Expertinnen und Experten gibt, die das sehr wohl auch tun können.
0: DERAD will als Verein weitermachen und seine Arbeit fortsetzen. Die Website ist derzeit offline, eine neue soll kommen.
15: Die EU bestellt einen KI-Supercomputer beim französischen Staatsunternehmen Bull. Der Auftrag hat einen Wert von 388 Millionen Euro. Der Hochleistungsrechner für künstliche Intelligenz soll dann in Finnland installiert und in der zweiten Jahreshälfte 2027 in Betrieb gehen. Und jetzt zu Thomas Bostal.
20: Das Ö3-Wetter. Heute Abend ziehen besonders im Bergland und im Süden von Österreich einige kräftige Schauer und Gewitter durch. Ein paar Ausläufe davon könnten es ab dem späten Abend dann auch ins Burgenland und bis nach Wien schaffen. Nach Mitternacht beruhigt sich das Wetter langsam. Morgen am Dienstag recht freundlich, es ist trocken, oft sonnig. Zwischendurch gibt es ein paar dichtere Wolken. Und es wird wieder spätsommerlich warm, 22 bis 28 Grad morgen am Nachmittag.
13: 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Und in Tirol beginnt in diesen Minuten ein Almabtrieb, Bernhard.
21: Und daher bis 20 Uhr gesperrt die B179, die Fernpassstraße zwischen Nassereit und dem Fernsteinsee. Da gibt es keine lokale Ausweichmöglichkeit, aber am besten die Dauersperre abwarten, denn Ausweichen geht nur äußerst großräumig, zum Beispiel über Scharnitz. In Oberösterreich ein Unfall auf der B3 der Donaustraße zwischen Mauthausen und Perg. Da wird der Verkehr wechselweise vorbeigeleitet. Jetzt im Abendverkehr aber erheblicher Stau in beiden Richtungen. Der reicht auch zurück über die Donaubrücke bis auf die Umfahrung Piburg. Mindestens eine halbe Stunde mehr einplanen. Die B152 bleibt zwischen Steinbach und Weißenbach am Attersee noch für etwa eine halbe Stunde gesperrt wegen der Arbeiten nach der Flugzeugbergung aus dem Attersee. Der Verkehr wird großräumig über die B145 umgeleitet. Im Wiener Abendverkehr noch eine Viertelstunde plus auf der Tangente Richtung Kagran zwischen Labergtunnel und Knotenprater. Und noch ein Blick nach Deutschland auf der Autobahn A3 Richtung Passau zwischen der Grenze bei Suben und Passau Süd. Eine halbe Stunde mehr vor einer Baustelle.
13: Herzlich willkommen zur besten Sendung des Tages. Vor 16 Jahren ist dieser Song hier rausgekommen und er erlebt dank Social Media jetzt wieder ein Hoch. Gut so.

0: Was für ein wunderschöner Song. Herzlich willkommen hier auf Ö3. Eine halbe Stunde nonstop, die beste Musik nur für euch. Der darf natürlich nicht fehlen, hier ist Shawn Mendes. Und Sapperlot, wie kann es eigentlich sein, dass morgen schon wieder September ist?
1: Hä?

0: So, den Tag in der Firma geschafft. Jede Menge Meetings. Und jeder von uns kennt diesen Punkt, wenn man sich denkt, gefällt mir jetzt eigentlich gerade nicht so, wie das hier gerade läuft. Soll ich was sagen? Oder lasse ich es einfach? Der Song ist eure Antwort. You're the voice.
1: Sharon is on.

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1: Tina Ritschl hier von Frag das ganze Land. Uns geht's genauso.
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16: 18.29 Uhr, der schnellste Verkehrsservice Österreichs hier auf Ö3. Und wir sind wieder beim Almabtrieb in Tirol, Bernhard.
15: Die B179, die Fernpassstraße, bleibt über den Fernpass noch bis 20 Uhr gesperrt. Ausweichen ist nur sehr großräumig über Scharnitz möglich. In Oberösterreich ist die Unfallstelle auf der B3 zwischen Mauthausen und Perg geräumt. Die Staus rund um Mauthausen, die lösen sich jetzt nach und nach auf. Und seit kurzem wieder frei auch die B152, die Seeleitenstraße zwischen Steinbach und Weißenbach am Attersee. Die Arbeiten nach der Bergung des Flugzeugs, die sind jetzt abgeschlossen.
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16: Die Einladungen sind verschickt. In Salzburg können hunderte Jugendliche von euch beim Jugendlandtag der Landespolitik ihre Wünsche und Sorgen mitteilen. Ö3-Reporter Peter Obermüller.
4: 800 Jugendliche sind eingeladen. Es gibt ein Wochenende zur Vorbereitung im Oktober. Am 17. November treffen die Teilnehmerinnen und Teilnehmer mit Mitgliedern der Salzburger Landesregierung im Landtagssitzungssaal im Chiemseehof zusammen. Dabei können sie ihre Forderungen gemeinsam formulieren und direkt mit der Politik verhandeln. Der Landtag und die Landesregierung werden die Vorschläge im Petitionsausschuss öffentlich darüber beraten.
16: Und sie hat 20 Millionen Dollar für wohltätige Zwecke gesammelt.
13: Olivia Rodrigo. Klaus, was war da los?
20: Ja, bei dem von ihr organisierten Daisy Chain Fields Festival hat sie umgerechnet über 17 Millionen Euro gesammelt. Der Erlös geht an Organisationen, die sich für Frauen und Mädchen engagieren. Und beim Festival selbst sind nur weibliche Acts aufgetreten, neben Rodrigo unter anderem auch Chapel Roan.
13: Und Bienenkunde, oh ja, als Schulfach demnächst im Burgenland.
20: An der Landwirtschaftlichen Fachschule Eisenstadt wird es das ab Herbst geben, das neue Fach Bienenkunde. Insgesamt 24 Unterrichtseinheiten sind notwendig, dann gibt es ein Zertifikat und 5 biozertifizierte Bienenvölker stehen für den praktischen Unterricht bereit. Betreut werden sie von den Schülerinnen und Schülern des zweiten Jahrgangs.
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0: Ö3 am Abend mit mir, Sharon Talissa. Hallo, schönen guten Abend. Ich weiß nicht, wie es euch geht, aber ich mache mein Instagram auf und ich sehe schon jetzt öfter sämtliche Schlagzeilen. Zum Beispiel, erste Überflutungen. Nach Hitze drohen jetzt Überschwemmungen. Oder auch, Sintflut nach Hitzesommer. Es wird wieder wie vor 2 Jahren. Da haben wir schon gedacht, okay, aha. Das Schöne ist, wir hier bei Ö3 haben absolute Profis, was das betrifft. Leute, die Meteorologie studiert haben. Thomas zum Beispiel. Was hat es mit diesen Schlagzeilen auf sich?
1: Ja, der Hintergrund dieser Meldungen ist, das Mittelmeer ist momentan extrem warm und eine dieser Zutaten, die wir für diese mächtigen Tiefdruckgebiete brauchen, die dann Hochwasser entstehen lassen in Österreich, wie das vor 2 Jahren im Herbst 2024 war, ist dieses sehr warme Wasser über dem Mittelmeer. Das ist aber nur eine dieser Zutaten. Es muss dann im Herbst vieles zusammenspielen, das dann mit der Großwetterlage zusammenhängt. Das heißt, das warme Mittelmeer, es ist momentan 5 Grad wärmer als normal, das alleine reicht noch nicht. Also diese Angst, das ist eher ein bisschen Panikmache. Man kann nicht ausschließen, dass das sein wird im Herbst, aber momentan ist nur eine Zutat von vielen und das ist so wie beim Kochen. Mit Bröseln alleine macht man noch kein Schnitzel. Da gehört noch vieles anderes dazu. So ist das beim Wetter auch.
0: Danke dir, alles klar.
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Next One ist einer meiner absoluten Lieblingssongs. One von U2. Und es geht darum, dass man manchmal nicht dieselbe Meinung hat, aber immer Verständnis füreinander. Das taugt man.

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18: Ö3 am Abend. Musik ist unsere DNA und da gibt's für jeden was. Alex Warren, Rihanna und Eagle Eye Cherry gibt's gleich für euch. Und wasserdichte Informationen sind unser Versprechen an euch. Hier ist Rainer Hons mit dem News Update. Es ist 19 Uhr.
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20: Beim steirischen Technologiekonzern AVL List gibt es die nächste Kündigungswelle. 180 Jobs werden bis Ende des Jahres abgebaut. Durch einvernehmliche Lösungen und auch mit Hilfe von Sozialplänen, wie es heißt, Unternehmenssprecher Markus Tomaschitz sagt:
21: Gehofft haben wir, dass uns eine weitere Maßnahme erspart bleibt, aber die Nachfrage entwickelt sich schwächer als erwartet. Investitionsentscheidungen, das sehen wir insbesondere auch bei unseren europäischen Kunden, die werden verschoben.
20: Nach dem Ende der jetzt angekündigten Entlassungswelle werden in Graz weniger als 3000 Mitarbeiterinnen und Mitarbeiter beschäftigt sein. 800 Jobs sind in den letzten beiden Jahren abgebaut worden. Spaniens Regierungschef Pedro Sanchez zieht gezielte Desinformationskampagnen Russlands und Israels gemeinsam mit rechtsextremen Gruppen als Ursache für den Migrantenansturm auf die Exklave Ceuta. Marokko sei nicht beteiligt, so Sanchez. Aber Russland und Israel hätten die Krise genutzt, weil die spanische Regierung die Kriege in Gaza und der Ukraine kritisiert hat. Israel weist das zurück. In Köln haben heute 2700 Menschen wegen einer Weltkriegsbombe ihre Wohnung verlassen müssen. Die 500 Kilo schwere britische Fliegerbombe ist entschärft worden. Währenddessen sind die Anrainer in einem Gymnasium untergekommen. Und Sinja Kraus hat sich bei den Tennis US Open in New York in der ersten Runde verabschieden müssen. Die Wienerin verliert gegen die Tschechin Karolina Muchova 3:6, 0:6. Und jetzt zu Thomas Wasdal.
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0: Bei den Regenschauern und Gewittern, die derzeit durch das Bergland und den Süden Österreichs ziehen, kann es für kurze Zeit stark regnen und es sind heftige Windböen möglich. Momentan zum Beispiel zieht eine kräftige Gewitterzelle von Westen her nach Innsbruck. Im Pongau gewittert es derzeit recht stark bei Taxenbach, demnächst auch in Lend und in Goldegg. Und das Gewitter, das vor kurzem auf der Tauernautobahn bei Flacher Probleme gemacht hat, das zieht jetzt so in Richtung Schladming-Reiteralm. Zu Beginn der Nacht könnten dann kurze Schauer es auch bis ins Wiener Becken schaffen. Nach Mitternacht beruhigt sich das Wetter, morgen recht freundlich. Es ist morgen trocken, oft sonnig, nur zwischendurch gibt es auch ein paar dichtere Wolken. Und spätsommerlich warm wird es auch wieder. 22 bis 28 Grad erwarten uns morgen am Nachmittag.
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1: Damit noch eine Sperre in Tirol, die B179, die Fernpassstraße ist zwischen Nassereit und dem Fernsteinsee noch bis 20 Uhr gesperrt wegen eines Almabtriebs. Am besten die Dauer abwarten, denn Ausweichen großräumig über Scharnitz zahlt sich jetzt nicht mehr aus. Und in Bayern auf der Autobahn A3 Linz Richtung Passau zwischen Neuhaus am Inn und Passau Süd. Da messen die Verkehrssensoren eine Dreiviertelstunde mehr wegen einer Baustelle.
18: Gute Fahrt euch. Ich liebe es ja, Kommentare auf Instagram zu lesen. Und heute scrolle ich so auf meinem Instagram herum und lese die Schlagzeile: Wie viel Sex braucht eine glückliche Beziehung? Und eine Pia hat drunter geschrieben: So viel, wie beide wollen. Großartige Antwort, so simpel. Liebe ich. 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

0: Ö3 am Abend mit mir, Sharon Talissa. Und negative Schlagzeilen gibt es ja genug. Deswegen gibt es immer bei mir hier in der Sendung eure Highlights des Tages. Was war denn einfach super, cool, lässig? Der Tom aus Wien hat sich gemeldet.
1: Es ist ein sehr, sehr komisches Highlight. Aber mein Highlight war, dass ich mich heute von meinem langjährigen narzisstischen Freund getrennt habe. Und jetzt irgendwie zwar sehr traurig bin, aber irgendwie frei.
0: Okay. Wer kann das toppen? +43 800 600 600. Einfach eine Sprachnachricht bei WhatsApp schicken.

0: repariert.
1: Ich glaube, ich gehöre auch repariert. Sharon Talisse hier. Hi, schönen guten Abend. Ich bin heute in die Ö3 Musikredaktion gegangen, gelaufen und habe gebettelt auf meinen Knien. Ich habe gesagt, bitte, bitte, bitte, bitte, können wir von Üschel was spielen? Der da.
2: What the
1: Genau. Das What the fuck hat sich auch die Musikredaktion gedacht. Es geht nämlich um den Song hier. Ist der nicht absurd gut? Und was haben sie gesagt? Na gut, Sharon, wir machen eine Ausnahme für dich. Spielen wir den doch auf Ö3. Moving to the Sun. Extrem gut von Üschel.

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13: 19.30 Uhr, Punkt genau. Und das ist der schnellste Verkehrsservice Österreichs hier auf Ö3. Mit uns seid ihr immer top informiert und jetzt gibt es eine Sperre in Kärnten, Bernhard.
14: Der Oswaldi-Bergtunnel derzeit gesperrt, seit kurzem gesperrt auf der A10 der Tauernautobahn Richtung Salzburg bei Villach-Ossiacher See. Im Tunnel hat nämlich ein LKW eine Panne. Die Dauer ist noch unklar, ausweichen geht über das Villacher Stadtgebiet. Tirol B179 Fernpassstraße zwischen Nassereit und dem Fernsteinsee. Sperre noch für eine halbe Stunde, also bis ca. 20 Uhr wegen eines Almabtriebs. Ausweichen ist nur großräumig möglich, zahlt sich zeitlich also nicht aus. Und in Bayern auf der Autobahn A3 Linz Richtung Passau zwischen Neuhaus am Inn und Passau Süd, da dauert es eine Dreiviertelstunde länger im Stau wegen einer Baustelle.
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13: Seit dem Wochenende ist die neue Standseilbahn auf dem Salzberg in Hallstatt in Betrieb, Klaus.
15: Nach rund einem Jahr Bauzeit können jetzt in den 2 neuen Kabinen pro Fahrt 60 Personen statt wie bisher 24 Personen befördert werden und die Kabinen sind barrierefrei. Die Fahrt auf den Salzberg dauert 2,5 Minuten und gekostet hat der Umbau 34 Millionen Euro.
13: Und Hollywood ist schon wieder bei uns. Schauspielerin Melanie Griffith ist gerade zum Detox in Maria Wörth.
15: Mit dem Detox nimmt sie es aber nicht so genau, denn gleich außerhalb des Wellnesshotels sitzt sie gerne bei Inges Trafik mit einer Chick. Gespottet hat sie dort Bill Kaulitz, der hat sie prompt in seinem Podcast verpetzt. Der war nämlich selbst zum Detox in Kärnten, ist aber inzwischen abgereist.
13: Und der hat sich ja auch kein Detox gemacht. Und das Weltraumteleskop Nancy Grace Roman ist seit gestern ins All unterwegs.
15: Benannt ist das Teleskop nach einer der ersten Frauen in einer leitenden Position bei der NASA. In etwa einem Monat soll das Teleskop seine rund 1,6 Millionen Kilometer von der Erde entfernte Umlaufbahn erreichen und etwa Anfang 2027 die ersten Bilder schicken.
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1: Das ist ein Gesetz. Die Feuerwehr kann alles. In Vorarlberg in Wolfurt üben sie gerade sogar Schlangenfangen inklusive Kobra. Warum?
2: Und wir wissen halt nicht, was uns erwartet hinter der Tür. Und da sind halt Reptilien nicht ausgeschlossen.
1: Sagt der stellvertretende Feuerwehrkommandant Armin Scheidler. Und 46 Tiere sind dieses Jahr alleine schon gerettet worden. Also auch bei tierisch brenzlig haben sie alles im Griff. Eh klar.

der enttäuscht einfach nie. One Night in Bangkok gibt's gleich hier auf E3. Aber es kommt ja auf die Mischung an. Ein bisschen was Älteres, aber auch ein bisschen was von heute. Tempest City mit Self-Aware gibt's jetzt für euch. Das ist eure Musik, euer Hitradio. Mahlzeit Österreich.

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9: Ö3 am Abend. Martin Garrix ist mit dabei, Snow Patrol sowieso, aber er macht eben den Anfang. Rainer Honz mit eurem News-Update, top informiert geht's rein in den Abend. Es ist 20 Uhr.
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11: Schneller als erwartet haben Einsatzkräfte heute das abgestürzte Flugzeug aus dem Attersee bergen können. Und das, obwohl die Bergung schwierig war, sagt der Leiter der Wasserrettung Oberösterreich, Gerald Berger.
12: Die Herausforderung war, Bergeleinen in dieser Tiefe am Wrack anzubringen. Mit den Robotern, wie es am Anfang versucht wurde, war dies leider nicht möglich. Deswegen war es notwendig, wenn man das Flugzeugwrack bergen will, Spezialtaucher hinunterzuschicken, die in diesen Tiefen ausgebildet sind, und die Leinen zu befestigen. Das ist passiert heute.
11: Die beiden verstorbenen Insassen, der 24-jährige Pilot und seine 19-jährige Flugschülerin, sind aus dem Wrack geborgen und dem Bestatter übergeben worden. Die genaue Unfallursache muss noch ermittelt werden. In Polen prüft die Polizei jetzt einen Sabotageverdacht, nachdem in einer Kampfdrohnenfabrik Feuer ausgebrochen ist. Medienberichten zufolge zeigen Bilder aus einer Überwachungskamera einen Mann mit Sturmhaube und Rucksack. Er soll in einem Raum Feuer gelegt haben. Der Sarg des verstorbenen Königs von Norwegen, Harald, ist heute in der Schlosskapelle in Oslo aufgebahrt worden. Die Beisetzung findet nächste Woche Mittwoch statt. Schon morgen legt der neue König Håkon der VIII. Im Parlament seinen Eid auf die Verfassung ab. Und Tennisjungster Lili Tagger steht bei den US Open in der zweiten Runde. Die Osttirolerin gewinnt zum Auftakt gegen die deutsche Tamara Korpatsch mit 6:0 und 7:6. Und jetzt zu Thomas Wasthal.
13: Das Ö3-Wetter. In den nächsten Stunden gewittert es vor allem im Bergland stellenweise noch kräftig, besonders vom Tiroler Unterland ostwärts und auch im Süden der Steiermark und im Südburgenland. Ein paar Ausläufer davon könnten es auch ins Nordburgenland, ins Wiener Becken und in die Wörtherseegegend schaffen. Nach Mitternacht beruhigt sich das Wetter langsam und für den Dienstag sieht es überhaupt ganz gut aus. Morgen gibt es einige Stunden Sonnenschein, nur zeitweise ein paar dichtere Wolken und die Temperaturen steigen wieder am ersten Tag im September in den sommerlichen Bereich. 23 bis 28 Grad gibt es morgen. Am Nachmittag.
9: Der schnellste Verkehrsservice Österreichs hier auf Ö3 und Tunnelsperre aufgehoben in Kärnten, Bernhard.
14: Ja, der Oswaldi-Bergtunnel ist wieder frei auf der A10 Richtung Salzburg bei Villach. Der defekte LKW ist draußen. In Tirol auf der B179, auch da habt ihr wieder freie Fahrt über den Fernpass. Da ist der Almabtrieb beendet. Dafür beginnen jetzt einige Nachbaustellen. In Salzburg auf der A1 der Westautobahn Richtung München zwischen Sitzenheim und dem Knoten Salzburg ist nur eine Fahrspur frei bis morgen früh. Da gibt es auch schon einen Kilometer Stau. Einspurig die A1 heute auch in Oberösterreich Richtung Wien zwischen Asten und ins Ost. Auch da erwarten wir noch Verzögerungen. Außerdem in der Steiermark gesperrt die S6 Semmering-Schnellstraße Richtung Wien bei Spital. Der Tunnel Steinhaus ausweichen könnte über die Begleitstraße. Und in Bayern noch Autobahn A3 Richtung Passau zwischen Neuhaus und Passau Süd eine halbe Stunde plus wegen einer Baustelle.
9: Zum Abendessen gibt es eine halbe Stunde nonstop die beste Ö3-Musik überhaupt. Vorspeise? Ed Sheeran und Martin Garrix. Repeat it. Schmeckt gut.

Shakira hätte gerne Hop Hop Let's Go, aber Phil Collins sagt, Moment, langsam. Wenn es um die Liebe geht, muss man sich Zeit nehmen. You Can't Hurry Love. Das ist Ö3. Hallo.

0: von Colorado nach Österreich. Beziehungsweise ab auf die Westautobahn. Das ist der schnellste Verkehrsservice Österreichs hier auf Ö3. Es gibt nämlich zwei Nachbaustellen, Bernhard.
1: Bei beiden auf der Westautobahn ist jeweils nur ein Fahrstreifen frei, nämlich in Salzburg auf der A1 Richtung München zwischen Glessheim und dem Knoten Salzburg und dann auch in Oberösterreich Richtung Salzburg zwischen Asten und Enns Ost, also das ist Richtung Wien, ich korrigiere, also in Oberösterreich Richtung Wien zwischen Asten und Enns. Jeweils 10 Minuten Zeitverlust bereits. Außerdem in der Steiermark gesperrt die S6 Richtung Wien bei Spital bis morgen 5 Uhr früh, da werdet ihr umgeleitet. Und in Bayern noch Autobahn A3 Richtung Passau zwischen Neuhaus und Passau Süd, da dauert es eine halbe Stunde länger, ebenfalls wegen Bauarbeiten.
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0: Das ist wirklich eine sehr nice Idee. Die wichtige Verkehrsachse Neutor in der Salzburger Altstadt wird ab 14. September wegen Bauarbeiten monatelang gesperrt. Und die Stadt verschenkt deswegen tausende Öffi-Tickets. Ö3 Salzburg-Reporter Peter Obermüller.
3: 5000 Tagestickets sollen den Umstieg auf Bus und Bahn erleichtern oder Neugierde wecken. Die Salzburgerinnen und Salzburger sollen mit Öffis fahren und die Straßen in der Landeshauptstadt damit entlasten. So die Stadtpolitik. Die Gratisfahrscheine sind ab 14. September in der Stadtbibliothek in Lehn, im Stadtservice im Schloss Mirabell und in der Bewohnerservicestelle Lehn erhältlich. Pro Person gibt es nur ein Ticket und das, solange der Vorrat reicht.
0: Und Pest oder Cholera? Ihr habt es dieses Jahr wahrscheinlich schon mitbekommen. Viele Bremsen unterwegs, dafür aber weniger Gelsen, Klaus.
4: In ganz Österreich kommen im heurigen Sommer mehr Bremsen als üblich vor. Verantwortlich dafür sind die Regenfälle des vergangenen Sommers. Viele Bremsenarten brauchen nämlich ein ganzes Jahr für ihre Entwicklung. Ganz anders die Situation bei den heimischen Gelsen. Die brauchen zur Entwicklung andauernde Niederschläge, die heuer bisher weitgehend ausgeblieben sind.
5: Aber jetzt. Wo sind denn die Bohnen?
0: Ja?
5: Was hast du mit den Bohnen gemacht?
0: Wo sind sie denn, die Bohnen? Was ist mit denen von Bud Spencer, Klaus?
4: Die sind 10 Jahre nach dem Tod des italienischen Schauspielers ein echter Kassenschlager. Die Idee hatten seine Enkel im Corona-Lockdown, Bohnen nach dem alten Familienrezept aus den Bud Spencer-Filmen zu verkaufen. Die Fagioli alla Bud Spencer gibt es inzwischen in Österreich, Deutschland, der Schweiz und Ungarn. Für heuer sind 12 Millionen Euro Umsatz angepeilt und bald sollen die Bohnen auch in Polen und Tschechien in den Regalen stehen.
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0: kein Handy bei der Hand, um ein Foto zu machen. Ich sage immer, ich mache einfach ein Foto in meinem Kopf. So und so besser. Zwecks der Erinnerung.
1: Sharon is on.

No Woman, No Cry. Bob Marley wusste schon damals, wenn Männer weinen, dann ist das ehrlich und auch sexy. Weil Gefühle zeigen ist nämlich extrem sexy, wie ich finde. Hi, Sharon Talissa hier. Und daher ist es auch kein Wunder, dass die Nummer einfach nur gut klingt.

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1: Es war gute Stimmung und alle haben sich gefreut, dass der Ö3-Wecker dort war. 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
2: Na, das ist ja wohl klar, dass wir das machen. Hallo, Gabi Hiller hier. Außerdem erfahren wir da ja viel mehr.
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2: Der Ö3 Heimatsound. 9 Bundesländer und ganz viel guter Sound von fantastischen Künstlern. Jetzt eine Stunde lang für euch. Dazu noch das Neueste aus Österreich und der Welt. Das hat Rainer Hans. Es ist 21 Uhr.
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10: Bei ihrem Treffen in Kirgisistan haben Russlands Präsident Putin und der chinesische Staatschef Xi Jinping ihre Zusammenarbeit bekräftigt. Man setze gemeinsam große Projekte im Energiebereich, in der Industrie und im Weltall um, so Putin. Auch um den Ukraine-Krieg sei es am Rande gegangen, so ein Sprecher. China betont da ja immer neutral zu sein. Aber Ö3-Russland-Korrespondentin Carola Schneider, Russland bekommt doch aus China sehr viel Unterstützung.
11: Also ohne China könnte Russland mit großer Sicherheit den Krieg schon lange nicht mehr weiterführen. China ist der größte Abnehmer von russischem Öl, hilft also sozusagen den Krieg mitzufinanzieren. China liefert auch technologische Güter an Russland, die dieses für die Produktion von Waffen braucht. Güter, die Russland wegen der Sanktionen aus dem Westen nicht mehr bekommt. Aber auch die zivile Wirtschaft in Russland kommt ohne China nicht mehr aus. Ob Autos, ob Smartphones oder Industrie, China füllt die Lücken, die westliche Hersteller hinterlassen haben, als der Krieg begonnen hat.
10: Wiener Neustadt verbannt die E-Scooter großteils aus den Fußgängerzonen in der Innenstadt. Mit Schulanfang am 7. September dürfen E-Scooter nur mehr zwischen 22 Uhr am Abend und 6 Uhr früh dort fahren und das im Schritttempo. Betroffen sind alle E-Scooter, egal ob private oder Sharing-Angebote. Und Lionel Messi hat heute seinen Rücktritt vom argentinischen Fußballnationalteam bekannt gegeben. Es war eine Entscheidung, die wehgetan habe, so Messi auf Social Media, aber die Zeit dafür sei jetzt gekommen. Messi hat mit Argentinien zweimal die Copa America gewonnen, Olympiagold und den Weltmeistertitel 2022. Und jetzt zu Thomas Wostal.
12: Das Ö3-Wetter. In Vorarlberg und im Tiroler Oberland ist der Regen bald überall vorbei. Weiter im Osten, da kann es in den nächsten Stunden noch in vielen Regionen zeitweise regnen, vereinzelt auch gewittern. Besonders im Bergland, aber auch im Burgenland und eventuell auch im Großraum von Wien. In der zweiten Nachthälfte beruhigt sich das Wetter langsam und morgen geht's recht freundlich weiter, denn der Dienstag bringt uns nur gelegentlich Wolken und einige Stunden Sonnenschein. Dazu am Nachmittag sommerliche 22 bis 28 Grad. Vereinzelt sind am Nachmittag morgen Gewitter möglich, am ehesten über den Bergen im Süden.
2: Ö3 mit dem schnellsten Verkehrsservice Österreichs und wir haben Nachbaustellen, Bernhard.
7: Zum Beispiel in Tirol gesperrt die S16, die Allberg-Schnellstraße in beiden Richtungen zwischen Zams und Landeck West. Oder auch in der Steiermark die S6, die Semmering-Schnellstraße Richtung Wien bei Spital, der Tunnel Steinhaus. Da wie dort werdet ihr umgeleitet. Und dann noch in Bayern, dieser Stau hält sich hartnäckig auf der Autobahn A3 von Linz Richtung Passau zwischen Neuhaus am Inn und Passau Süd, dauert eine halbe Stunde länger wegen einer Baustelle.
2: Gute Fahrt euch. Er war nicht nur rotzfrech und super schlagfertig, sondern auch emotional. Das ist Falco im Ödra Heimatsong. Großartige Nummer, ich liebe die.

eine ganz besondere Künstlerin, Ness, hier im Ödra Heimat Sound. Die nächsten Jungs, Julian LePlay und Lemo, da ist vor allem die Sandra von denen begeistert. Die haben nämlich einen Song jetzt zusammen rausgebracht. Sie schreibt, was für eine geile Kombi. Beide tolle Künstler und super Musiker, habe beide schon live gesehen. Einfach nur genial. Stimme ich zu. Brüder gibt's gleich für euch, live hier im Ödra Heimat Sounds. Zuerst aber noch Boris Bukowski mit Fandango.

0: wenn sich die ERV zusammensetzt und sich denkt, welchen Text können wir nehmen für den Song? Das muss einfach immer wieder ein großartiger Abend gewesen sein. Ich meine, hört's mal den. Ich bin der Märchenprinz, Mama, Mama, Märchenprinz. Oder den hier. Okay. Oder auch der. Schweinefunk. Die Mischung muss gut gewesen sein an dem Abend. Das ist der Ö3 Heimatsound. Sharon Talissa hier, hi.
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100 Kilo oder mehr hat der eine Schweinebär. Der andere kriegt anstatt der Trüffel auf seinen Müffel einen Rüffel. 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

0: 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Und der schnellste Verkehrsservice Österreichs hier auf Ö3. 21.30 Uhr. Es gibt ein paar Nachbaustellen, Bernhard.
1: Da wird gearbeitet, zum Beispiel in der Steiermark. Da ist die S6, die Semmering-Schnellstraße Richtung Wien bei Spital. Der Tunnel Steinhaus gesperrt bis morgen 5 Uhr früh. Da werdet ihr über die Semmering-Begleitstraße umgeleitet. Und in Bayern auf der Autobahn A3 von Linz Richtung Passau zwischen Neuhaus am Inn und Passau Süd immer noch eine halbe Stunde mehr Fahrzeit wegen einer Baustelle.
0: Gute Fahrt euch.
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0: frisch aus dem Urlaub zurück und dann denkt man sich immer, also hinziehen wäre ein bisschen zu viel, aber so ein paar Monate dort zu verbringen wäre jetzt auch gar nicht so schlecht, oder? Um das genau geht's im nächsten Song im Ö3 Heimatsound.
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0: Ich war dabei bei einer Sozialnetzkonferenz, so heißt es. Da ist um einen Buben gegangen aus der Kinder- und Jugendhilfe, der nie in die Schule gegangen ist. Also der hätte in die Schule gehen sollen, aber ist immer abgebogen. Vorher in der Früh war er weg, aber dann ist er in der Schule nicht angekommen. Und die Idee war, wie kann das gelingen, dass er was lernt und in die Schule geht. Und er konnte in dieser Sozialkonferenz vier Leute seines Vertrauens, vier Menschen seines Vertrauens nennen. Und er hat darunter seinen Onkel genannt und eine ehemalige Lehrerin und auch seinen Fußballtrainer. Und die Aufgabe war, wie können die ihn und dabei unterstützen, dass das funktioniert mit dem Schule gehen. Und am Anfang hat der Onkel gesagt, ja, kriegst dein Handy als Belohnung, wenn du das schaffst, das zu machen. Das war aber am Schluss nicht der Königsweg. Sondern am Schluss ist rausgekommen, das sind die vier Personen, die vier Menschen, nach der Schule abholen. Also, dass die warten auf ihn und mit ihm dann am Nachmittag was machen. Und das hat funktioniert. Und das zeigt eigentlich auch, wie wirkungsvoll gute Beziehungen und Beziehungsarbeit sind. Und die Frage, wie kann ich dich unterstützen?
1: Martin Schenk ist Psychologe und Sozialexperte der evangelischen Hilfsorganisation Diakonie.
2: Hier ist Ö3, die Ö3 Austria Top 40, immer am Montagabend mit Österreichs offiziellen Verkaufs- und Streaming-Charts. Da legen wir gleich los mit dem Countdown. Gleich nach Rainer Honz, es ist 22 Uhr.
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4: Im ORF-Sommergespräch hat Bundeskanzler und ÖVP-Chef Christian Stocker neben seiner Idee zu einem staatlichen Pensionsfonds auch einen Vorschlag zur Absicherung junger Menschen präsentiert. Stocker schiebt hier ein sogenanntes Zukunftsdepot vor, das etwa Eltern anlegen können.
5: Dieses Depot soll gebührenfrei, spesenfrei angeboten werden und der Staat verzichtet auf die Steuer. Das bedeutet, wenn man für ein Kind 50 Euro pro Monat einbezahlt ab der Geburt, dann würden sich zum 18. Lebensjahr, bis dorthin ist das gesperrt, ein Vermögen von 21.000 Euro ergeben,
4: sagt Stocker im ORF-Sommergespräch mit Simone Striebel. Die Spritpreisbremse wird um einen Monat verlängert, allerdings weiter ohne in die Gewinnspannen einzugreifen. Von den Oppositionsparteien FPÖ und Grünen kommt Kritik, berichtet für Ö3 Peter Daser.
6: Bis Ende September bleibt die Mineralölsteuer auf Benzin und Diesel vorerst um 1,9 Cent je Liter ermäßigt. Sinkende Großhandelspreise müssen rasch auch sinkende Preise an den Zapfsäulen zur Folge haben. Einen direkten Eingriff in die Gewinnmargen der Unternehmen gibt es weiterhin nicht. Den hat zuletzt etwa Finanzminister Markus Marterbauer von der SPÖ für sinnvoll erklärt und die Gewerkschaft hat ihn gefordert. Wirtschaftsminister Wolfgang Hartmannsdorfer von der ÖVP verweist heute aber auf die Versorgungssicherheit. Dauerhafte Eingriffe in den Markt seien der falsche Weg. Die Freiheitlichen nennen die Senkung der Mineralölsteuer um 1,9 Cent einen blanken Hohn für Autofahrer und die Grünen fordern ebenfalls eine Margenbegrenzung.
4: Griechenland und Israel haben heute in Tel Aviv einen historischen Rüstungsdeal unterzeichnet. Israel wird Griechenland in den kommenden Jahren mit einem vollständigen, mehrschichtigen Luftabwehrsystem ausstatten. Darüber hinaus wollen Israel und Griechenland ihre bestehende Sicherheitspartnerschaft vertiefen, berichtet in Israel Ö3-Korrespondent Nikolaus Wildner.
7: Das Schild des Achilles. Der Name des künftigen Luftabwehrsystems Griechenlands kommt aus der griechischen Mythologie, die Technologie von der israelischen Rüstungsindustrie. 3 Jahre Vorbereitung, 35 Monate für die Umsetzung, 3 Milliarden Euro Kosten. Davon sollen 700 Millionen Euro an griechische Zulieferer gehen. Erstmals stattet Israel somit ein befreundetes Land mit einem vollständigen Luftabwehrsystem aus, ähnlich der israelischen Luftabwehr, die seit dem 7. Oktober 2023 bei der Abwehr von bis zu 40.000 Raketen und Drohnen auf Israel zum Einsatz gekommen ist. Europäische Staaten wie Deutschland, Finnland oder Tschechien haben bisher einzelne Teilsysteme der israelischen Luftabwehr erworben. Für Israel und Griechenland ist das Abkommen auch Teil einer engeren Sicherheitspartnerschaft, vor allem gegenüber der Türkei und dem Iran.
4: Und der Österreicher Juri Rodionow gewinnt bei den Tennis US Open zum Auftakt gegen den Franzosen Petit Pericard in 3 Sätzen und steht damit in der 2. Runde. Und jetzt zu Thomas Wasdal.
8: Das Ö3-Wetter. In den nächsten Stunden, da regnet es noch in vielen Regionen für einige Zeit, ganz besonders in der Osthälfte von Österreich. Und vereinzelt sind Blitz und Donner dabei, wie jetzt zum Beispiel in Kärnten im Bereich der Gurktaler Alpen. Nach Mitternacht beruhigt sich das Wetter dann langsam, aber sicher. Der Dienstag, der wird überhaupt recht freundlich. Morgen scheint überall in Österreich für einige Stunden die Sonne, nur zeitweise ziehen noch ein paar dichtere Wolken durch. Und die Temperaturen, die bleiben im sommerlichen Bereich mit 22 bis 28 Grad. Auf den Bergen hat es morgen in 2000 Meter um die 12 Grad.
2: Gleich weiter zum schnellsten Verkehrsservice Österreichs mit Bernhard Walter und wir sind in der Steiermark.
8: gibt es eine Nachbaustelle, die S6, die Semmering-Schnellstraße Richtung Wien bei Spital, gesperrt bis morgen 5 Uhr früh. Da werdet ihr über die Begleitstraße umgeleitet. Und auch in Tirol eine Nachtsperre, die S16 gesperrt in beiden Richtungen zwischen Zams und Landeck. Auch hier ist eine Umleitung eingerichtet.
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2: Austria Top 40, Ö3. Was streamen und was kaufen wir in Österreich aktuell am meisten? Genau diese Songs, die landen bei mir jede Woche am Montag in den Charts. Und heute echt einige Neuanstiege dabei. Also ich sage nur Sido, die Chainsmokers, Wir sind Helden. Ja, ja, also da kommt echt einiges Gutes auf uns zu die nächsten 2 Stunden. Jetzt mal die aktuelle Queen der Charts, kann man sagen. Olivia Rodrigo. Gleich 3 Songs von ihr sind mit dabei. Das ist Platz 40, Stupid Song.

0: Okay, so. Jetzt der einzige Song aus Österreich, der aktuell in der Wertung ist. Und der landet auf Platz 35. Seit ganzen 10 Wochen durchgehend in den Charts. Also diesen Song, den streamen und kaufen wir alle offenbar super viel. Ich sag nur Prost. Cash, Kreuz, Bier.
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2: Und die kommt von Caro Fuchs. Also von der können wir uns echt eine Scheibe abschneiden, finde ich. Die sagt nämlich, diese ganzen Regeln, diese ganzen Vorgaben, die sollten wir eigentlich alle nicht so ernst nehmen. Also vor allem, wenn es um nix geht. Richtig cooler Song, den sie da jetzt am Start hat. Tetere.
3: Liebe Leute, das ist die Caro Fuchs und ihr hört jetzt auf Hitradio Ö3 meinen neuen Song Tetere und ich wünsche euch unfassbar viel Spaß damit. Zieht es euch ein.
4: Ja,

0: Tatsächlich hört mich Ö3 manches Mal, wenn ich von der Arbeit heimfahre. 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
1: Flo Strohhofer hier, Kinderlieder aus Ö3 an. 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
3: Ö3, der schnellste Verkehrsservice Österreichs, gleich wieder in der Steiermark, Bernhard.
4: Wo die S6, die Semmering-Schnellstraße Richtung Wien, heute Nacht gesperrt ist, bis 5 Uhr früh bei Spital. Der Tunnel Steinhaus wegen Nachtarbeiten. Der Verkehr wird hier über die Begleitstraße umgeleitet.
3: Eine gute Fahrt mit dem Song, der vielleicht das schönste Intro ever hat, oder? Wonderwall von Oasis. Platz 30.
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0: Next One, Platz 25. Und der ist echt unerwartet. Also ein Song, der über 20 Jahre alt ist und plötzlich in den Charts ist. Wir sind Helden mit Von hier an blind. Auf TikTok voll gehypt. Und genau dort hat auch Judith Holofernes, also die den Song singt, der ein Video gepostet, wo sie echt schon sehr gerührt ist, dass ihr Song von damals plötzlich in den Charts ist.
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0: Neu dabei diese Woche. Von hier an blind. Echt cooler Song, finde ich. Hört's rein.

Oldie but Goldie. Ist ja schon aus dem Jahr 2011. On the Floor von J-Lo und Pitbull auf Platz 24. Und Platz 23 hier in den Ö3 Austria Top 40. Den schnappen sich Bibi Rexha und Faithless mit so einem Banger. Lieb ich. Im Fitnessstudio habe ich den jetzt am Samstag gehört. Sag ich euch, also der pusht richtig. New Religion.

0: Platz 22, Love Me Not. Hier ist Ö3, euer Hitradio mit Österreichs offiziellen Charts. Immer Montagabend. Und wir haben Halbzeit, gleich Platz 21. Der geht an Michael Jackson. Jetzt nochmal. Rainer Honz, es ist 23 Uhr.
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2: Im Sanierungsverfahren um die insolvente Hellwig Baumärkte GmbH werden auch die verbliebenen 4 Standorte geschlossen. Betroffen sind insgesamt 116 Beschäftigte in Ried im Innkreis, Graz-Eckenberg, Straßwalchen und Kirchdorf an der Krems. Geplant ist, einen Investor zu finden, der die Standorte samt Belegschaft übernimmt. Die Bundeswettbewerbsbehörde BWB ermittelt jetzt gegen den Essenszusteller Foodora. Es besteht der Verdacht auf Missbrauch der Marktmacht. Da geht es etwa um sogenannte Exklusivitätsvereinbarungen, sagt BWB-Chefin Nathalie Hasdorf.
3: Die Restaurants dürfen dann nicht auf einer anderen Plattform ihre Speisen anbieten. Auf der anderen Seite sehen wir sogenannte Bestpreisklauseln. Da geht es dann darum, dass ich nicht mehr auf meiner eigenen Webseite oder im eigenen Lokal günstiger anbieten darf als auf dieser Plattform.
2: Foodora bestätigt die Ermittlungen und auch eine Hausdurchsuchung, betont aber, dass das nicht bedeutet, dass tatsächlich Wettbewerbsrecht verletzt wurde. Man will jedenfalls mit den Behörden zusammenarbeiten. Gerade ist heute in Köln eine britische Weltkriegsbombe entschärft worden. Morgen passiert das in Wilhelmshaven. Da ist ein amerikanischer 500 Kilo Blindgänger gefunden worden. Rund 13.600 Bewohnerinnen und Bewohner müssen sich ab 8 Uhr früh morgen in Sicherheit bringen. Als Notunterkünfte stehen 3 Sporthallen bereit. Und bei den Tennis US Open gibt Carlos Alcaraz ein erfolgreiches Comeback nach langer Verletzungspause. Der Spanier gewinnt in der ersten Runde in 3 Sätzen gegen Roman Safiulin aus Russland. Und jetzt zu Thomas Wasthal.
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4: In den nächsten Stunden regnet es noch in vielen Regionen zeitweise, besonders in der Osthälfte von Österreich. Vereinzelt sind auch Blitz und Donner dabei. Gegen Ende der Nacht beruhigt sich das Wetter dann langsam. Und morgen geht es recht freundlich weiter. Der Dienstag bringt uns einige Stunden Sonnenschein und nur gelegentlich dichtere Wolken. Die Temperaturen steigen auf sommerliche 22 bis 28 Grad. Am Nachmittag sind dann vereinzelt Gewitter möglich, am ehesten über den Bergen im Süden. Und in 2000 Meter hat es morgen um die 12 Grad.
0: Ö3, der schnellste Verkehrsservice Österreichs und gerade reingekommen für euch in Kärnten. A2 Südautobahn Richtung Wien beim Packsattel, da ist der Kaichakogl-Tunnel für circa eine halbe Stunde gesperrt. Ein Schwertransporter wird da durchgeschleust. Am besten ihr wartet derweil auf der A2 ab. Und Steiermark S6 Semmering-Schnellstraße Richtung Wien bei Spital, der Tunnel Steinhaus, der ist wegen Nachtarbeiten gesperrt. Bis 5 Uhr voraussichtlich. Der Verkehr wird über die Begleitstraße umgeleitet. Kommt gut an.
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0: Hallo, willkommen. Austria Top 40, Ö3. Kommt gut durch euren Montagabend. Wir sind mittendrin in den offiziellen österreichischen Verkaufs- und Streaming-Charts. Also das, was wir alle einfach am meisten hören, am meisten streamen, absolute Lieblingssongs, die laufen immer Montagabend 2 Stunden lang. Wir haben Halbzeit, also weiter geht's mit Platz 21. Und der geht an Michael Jackson. Was für ein Song.

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2: Da habe ich euch jetzt einen Song mitgebracht, der ist noch nicht in der Wertung. Aber könnte ich mir gut vorstellen, vielleicht schon sehr, sehr bald. Der ist sehr besonders, finde ich, von Out of Order. Und Paul Pizzerra, der wird den jetzt einfach mal selbst ansagen. Paul, sag, worum geht's?
3: Es geht darum, dass wir versuchen, unseren Kindern eine Stimme zu geben. Es geht um häusliche Gewalt. Und bevor jetzt die Ersten kommen mit, was ist das für ein schwieriges Thema? Ja, stimmt, es ist ein schwieriges Thema. Aber schwierig ist manchmal einfach nur Synonym für notwendig. Und wenn man sich die Statistiken anschaut in Österreich, geht es einfach darum, dass es erschreckend und frappierend ist. Das heißt, werdet aktiv, weil wenn man in eine glückliche Kindheit investiert, ist das Beste, was man machen kann, um ein gutes, gemeinschaftliches Miteinander zu haben. Und jetzt viel Spaß mit Papa.
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0: Der hätte eigentlich auch zu dem Line-Up gepasst. Olivia Rodrigo, die hat nämlich alle möglichen weiblichen Acts zusammengetrommelt, hat ein Festival organisiert, 20 Millionen Dollar sind da gesammelt worden und zusammengekommen. Und jetzt spendet sie das an Organisationen, die sich für Frauen und für Mädchen einsetzen. Richtig stark.
1: Und hier ist Platz 15.
0: Und der ist einfach richtig schön. Diese Stimme, einfach so berührend. Alex Warren, Ordinary. 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
1: Ö3, der schnellste Verkehrsservice Österreichs, um ganz genau 23.30 Uhr. Wir sind in der Steiermark, S6 Semmering-Schnellstraße Richtung Wien, bei Spital. Der Tunnel Steinhaus, der ist wegen Nacharbeiten noch bis 5 Uhr früh gesperrt. Der Verkehr wird über die Begleitstraße umgeleitet. Sonst ist aber alles ruhig. Kommt gut an. Und Platz 12 geht an Tame Impala. Das ist Loser.

0: Okay, also das hier ist jetzt eine Collaboration. Die habe ich so überhaupt nicht erwartet. Aber yes, her damit. Die Chainsmokers, also die da. Die haben viele große Hits und die haben sich hier zusammengetan mit Makko. Den kennen wir zum Beispiel von Nachts wach. Deutschrap macht er. Ja, die Chainsmokers und Makko, die haben jetzt einen Song gemeinsam rausgebracht. Das erste Mal, dass die Chainsmokers, die ja aus den USA sind, dass die was auf Deutsch machen. Aber gerne mehr davon. Steigt ein von 0 gleich mal auf Platz 6. Das ist In- und Auswendig.
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0: fällt raus aus den Top 3. Platz 4 für Self-Aware.
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0: Und er ist ein bisschen spät dran, um den Titel Sommerhit zu bekommen, aber der ist schon mega gut. Move into the Sun. Platz 3 diese Woche.

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1: Sido is back. Ja, von null direkt mal auf Platz 2 eingestiegen diese Woche. Also muss man ihm auch erstmal nachmachen. Ende November, da kommt übrigens ein neues Album raus. Das war jetzt die erste Single daraus. Issa.
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1: Und das die 10. Woche in Folge. Shakira und Burna Boy passen, würde ich auch sagen, zum Wetter der nächsten Tage. Ja, der Sommer, der bleibt, ja. Der Sommer ist heuer. Das ist Dai Dai auf Platz 1.

0: Das ist Ö3. Gleich gibt's die beste Musik zum Wachbleiben bei uns. Zum Beispiel Felix Jähn oder auch Train sind mit dabei. Davor noch ein Info-Update von Rainer Honz. Es ist 0 Uhr.
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2: Ein weltweiter Ausfall hat am Abend den E-Mail-Dienst von Microsoft Outlook lahmgelegt und bei Millionen Nutzern für Probleme gesorgt. Betroffen sind sowohl Unternehmen als auch Privatpersonen. Viele können sich nicht einloggen bzw. keine Mails senden oder empfangen. IT-Experten raten, keine lokalen Einstellungen zu ändern oder Software neu zu installieren, da der Fehler bei Microsoft liege und da offenbar in der Cloud-Infrastruktur. Ab dem heutigen 1. September gelten neue Regelungen für den Führerschein. Die wichtigsten Änderungen betreffen die Führerscheinprüfung und Lkw- und Busfahrer ab 60. Ö3-Reporter Moritz Strobel.
3: Für alle Lkw- und Busfahrer ab 60 gibt es gute Neuigkeiten. Sie müssen ihren Führerschein jetzt nur mehr alle 5 Jahre verlängern und nicht wie bisher alle 2 Jahre. Erleichterung gibt es auch für alle, die ihre Führerscheinprüfung beim ersten Anlauf nicht bestehen. Sie dürfen schon nach 12 Tagen nochmal antreten. Allerdings, wer bei der Prüfung beim Schummeln erwischt wird, muss jetzt 1,5 Jahre warten, bis er oder sie es nochmal versuchen darf. Bisher war die Sperrfrist nur 9 Monate lang.
2: Und die EU stoppt die Einfuhr von Rindfleisch, Geflügel und Honig aus Brasilien. Es geht um Antibiotika in der Viehzucht. Offenbar hat Brasilien keine ausreichenden Garantien dafür vorgelegt, dass seine Produkte die Vorgaben der EU dazu einhalten. Die EU verbietet den Einsatz von Antibiotika, wenn es nur darum geht, Wachstum zu fördern oder den Ertrag zu steigern. Und jetzt zu Thomas Wasthal.
4: Das Ö3-Wetter. In den nächsten Stunden werden die Regenschauer und Gewitter langsam, aber sicher überall seltener. Und tagsüber ist es heute überhaupt recht freundlich, denn der Dienstag, der bringt uns einige Stunden Sonnenschein und nur gelegentlich ein paar Wolken. Warm wird es auch wieder, die Temperaturen steigen auf sommerliche 22 bis 28 Grad. Am Nachmittag sind dann vereinzelt wieder Gewitter möglich, am ehesten über den Bergen im Süden. Ähnliche Temperaturen am Mittwoch und für einige Zeit auch überall sonnig, am Nachmittag stellenweise Schauer und Gewitter.
0: Ö3 ist hier mit dem schnellsten Verkehrsservice Österreichs. Wir sind in der Steiermark auf der S6 der Semmering-Schnellstraße Richtung Wien bei Spital. Hier ist der Tunnel Steinhaus wegen Nachtarbeiten gesperrt. Der Verkehr wird hier über die Begleitstraße umgeleitet und eine Sperre in Tirol auf der A13 Richtung Brenner. Zwischen Matreisteinach und Nösslach steht ein defekter Lkw auf dem ersten Fahrstreifen. Sonst ist es ruhig. Gute Fahrt euch.
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0: Hallo, schön, dass ihr da seid. Wir bleiben heute zusammen wach.

Die neue von Ariana Grande in auf so, nein, damit ich rauskomme, in der Ö3 Hitnacht. So. Heute steht für uns auch genau eine Sache am Plan: wach bleiben. Und egal ob Roadtrip, Nachtdienst oder einfach daheim auf der Couch, ich bin da für euch. Und ich hole mir ein bisschen Hilfe. Zum Beispiel von The Boss Hoss. Das ist Diddle Help

Ich traue es mich fast gar nicht sagen, aber willkommen im September. Ja, ich weiß, ich kann es selbst nicht glauben, wie schnell der August vergangen ist. Aber der Sommer ist noch lange nicht vorbei. Wir haben noch ein bisschen vor uns und vor allem die, die jetzt noch ihre letzten Ferientage genießen mit gutem Wetter und Sommervibes. Die habe ich jetzt auch für uns im Nachtdienst.

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4: Das ist der schnellste Verkehrsservice Österreichs auf Ö3 mit einer Meldung für die Steiermark. Auf der S6 der Semmering-Schnellstraße Richtung Wien bei Spital. Der Tunnel Steinhaus ist hier wegen Nachtarbeiten gesperrt. Der Verkehr wird bis 5 Uhr früh über die Begleitstraße umgeleitet.
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0: Ray Dalton auf Ö3. So, Montag war das jetzt. Ist ja vielleicht nicht unser Lieblingstag. Wie war er denn bei euch? Bei dir, Leonie?
1: Also ich hatte heute einen richtigen Montagsmoment. Ich war den ganzen Tag schon total gestresst, wollte eigentlich in der Früh ins Fitnessstudio, das ging sich nicht aus und bin dann am Abend Richtung Fitnessstudio gestartet, um zu merken, im Fitnessstudio, in der Kabine, dass ich meine Sportsachen daheim vergessen habe. Also es war wirklich ein klassischer Montag, total nervig.
0: Ich schwöre, uns diese Dinge passieren uns auch einfach wirklich nur am Montag, oder? Naja. Lassen wir es hinter uns.
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So ein schönes Lied. Sportfreunde Stiller mit ein Kompliment auf Ö3. Und so langsam kommen ja jetzt auch alle wieder vom Urlaub heim und die Arbeit fühlt sich nicht mehr komplett leer an. Und dann ist da auch endlich diese eine Lieblingskollegin, wo man sich denkt, Gott sei Dank bist du wieder da. Mit dir ist alles leichter. Wenn ihr jetzt gerade jemanden im Kopf habt, dann sagt es der Person auch mal. Die freut sich sicher. Sagt einfach, hey, danke, dass du mir die Arbeit leichter machst. Durchmachen geht auch viel leichter mit Musik. Die gibt's hier. Jetzt Katy Perry.

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1: Im Studio Daniel Theissl. Es ist 1 Uhr. Ein neues Sparmodell zum steuererleichterten Vermögensaufbau für Kinder und Jugendliche. Das hat Bundeskanzler Christian Stocker von der ÖVP im ORF-Sommergespräch vorgeschlagen. Ein sogenanntes Zukunftsdepot für junge Menschen. Astrid Petermann berichtet.
2: Der Kanzler bringt eine Idee mit in die Sommergespräche. Neben einem staatlichen Pensionsfonds zur Absicherung der Pensionen sollte es künftig auch ein Zukunftsdepot geben, so Stocker, für Kinder unter 18.
3: Das heißt, es soll spesenfrei sein, es soll gebührenfrei sein und es soll steuerfrei sein. Und die Einzahlungen pro Jahr auf dieses Zukunftsdepot können bis zu 5.000 Euro pro Jahr betragen.
2: Die ÖVP aus dem Umfragetief holen will der Parteichef etwa mit einer harten Linie in der Migrations- und Integrationspolitik. Ein verfassungsrechtliches Verbot des sogenannten politischen Islam sieht Stocker nicht als Symbolpolitik.
3: Und so wie wir die Ausübung der Religion schützen, müssen wir auch unsere Demokratie schützen.
2: So der Bundeskanzler.
1: Amazon soll Werbekunden abgezockt haben. Die US-Wettbewerbsbehörde verklagt den Online-Händler wegen angeblicher Preismanipulation. Amazon habe heimlich den Mindestpreis angehoben, der für die Platzierung von Anzeigen zu bezahlen ist. Dadurch sei den Kunden ein Schaden in Milliardenhöhe entstanden. Mehr als 20 US-Bundesstaaten haben sich der Klage angeschlossen. Lionel Messi hört auf. Im legendären blau-weiß gestreiften Trikot der argentinischen Nationalmannschaft wird man den 39-Jährigen in Zukunft nicht mehr sehen, berichtet Christoph Ott.
4: Der 39-Jährige verkündet seinen Rücktritt von der Albiceleste, wie die argentinische Fußballnationalmannschaft auch genannt wird, via den sozialen Medien. Dabei schreibt Messi, es war eine Entscheidung, die in der Seele wehgetan hat und immer noch wehtut, aber ich verstehe, dass jetzt der richtige Zeitpunkt gekommen ist. Der achtfache Weltfußballer hat mit Argentinien alles gewonnen, was es zu gewinnen gibt, unter anderem zweimal die Copa America, Olympiagold und ganz oben steht natürlich der WM-Titel von 2022. Mit 207 Länderspielen und 125 Toren ist Messi auch Argentiniens Rekordfußballer. In seinem Statement betont Lionel Messi auch, ich habe es geliebt, in der Nationalmannschaft zu sein, ich habe alles gegeben. Nun will Messi Platz machen für andere junge, talentierte Spieler, die, wie er schreibt, es verdient haben, dabei zu sein.
1: Jetzt zum Wetter und zu Thomas Rostal.
5: Noch regnet es stellenweise, besonders in der Osthälfte von Österreich. Das ist aber bald vorbei und tagsüber wird es heute recht freundlich, denn überall scheint für einige Stunden die Sonne und nur gelegentlich ziehen auch dichtere Wolken durch. Sommerlich warm wird es auch wieder, die Temperaturen steigen auf 22 bis 28 Grad. Am Nachmittag sind dann vereinzelt Gewitter möglich, am ehesten über den Bergen im Süden. Am Mittwoch ebenfalls sommerlich warm und für einige Zeit auch überall sonnig, am Nachmittag aber dann stellenweise Regenschauer und Gewitter.
6: Ö3 hier mit dem schnellsten Verkehrsservice Österreichs und eine Nachtbaustelle habe ich für euch in der Steiermark. Auf der S6 der Semmering-Schnellstraße Richtung Wien bei Spital. Der Tunnel Steinhaus ist wegen Nachtarbeiten gesperrt. Der Verkehr wird über die Begleitstraße umgeleitet. Sonst ist es ruhig. Kommt gut und vor allem sicher ein neuer Ziel.
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wenn ihr jetzt noch wach seid, dann vermutlich im Nachtdienst. Und ich bin heute euer Nachtdienst-Buddy. Wir machen das heute gemeinsam. Wir stehen's gemeinsam durch. Und machen uns vielleicht sogar auch einen Spaß draus. Deswegen jetzt was zum Mitsingen von Coldplay.

0: Olivia Dean auf L3.
1: Was ist eurer Meinung nach das Lieblingsgetränk der ÖsterreicherInnen?
2: Soda-Zitronen.
3: Eindeutig Soda-Zitronen.
4: Geh, okay, bring's mal bitte, Sozi.
0: Ja, ich glaube, da sind wir uns einig.
1: Ibiza mit Soda-Zitronen gleich, davor noch Billy Ocean.

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Ich bräuch dein Cola, Zitron. 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

0: bräuchte ein Soda.
1: Oder vielleicht doch eine Hülsen.
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4: Wir schauen für euch auf die Straßen. Das ist Ö3 mit dem schnellsten Verkehrsservice Österreichs. Und es geht entspannt durch die Nacht und sind keine Staus oder Verzögerungen gemeldet.
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Frage: Reden bei euch auch schon alle über den Herbst? Ich sage ja, es ist mindestens so lange Sommer, wie wir ohne Jacke rausgehen und wissen, dass wir die heute nicht brauchen. Vielleicht gibt es in der Nacht da auch eine Ausnahme. James Blunt hat sich auch gedacht, bevor der Sommer vorbei ist, hau ich noch raus. Das ist ein ganz neuer Taste Like Summer

Diese Lieder, die einen einfach sofort catchen. Auch wenn man die Art der Musik eigentlich gar nicht so sehr feiert. Volbeat zum Beispiel, eigentlich eine Metalband und damit wahrscheinlich nicht der Musikgeschmack von jedem. Aber die haben so Songs, da fängt doch auch jeder Metal-Feind zum Headbangen an, oder? Und für genau die und für alle anderen gibt's jetzt Fallen auf E3.

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1: Im Studio Daniel Theissl. Es ist 2 Uhr. Ab sofort gilt für Schülerinnen bis 14 Jahre in Österreich ein Kopftuchverbot. Kopfbedeckungen, die das Haupt nach islamischen Traditionen verhüllen, sind an öffentlichen und Privatschulen verboten. Andreas Jölli berichtet.
2: Die Schule beginnt zwar erst in einer Woche in Wien, Niederösterreich und im Burgenland, aber bereits jetzt findet die Sommerschule statt, etwa Deutschförderunterricht in ganz Österreich. Und da gilt nun ein